0: krasse Methode. Ein kleiner, dünner Klebefaden an der Haustür oder ein kleiner Plastikschnipsel im Türrahmen erkennt man vielleicht gar nicht. Sieht erstmal harmlos aus, ist aber womöglich ein schlechtes Zeichen, wenn ihr sowas habt. Die Polizei warnt aktuell nämlich vor einer neuen Masche, mit der Einbrecher testen, ob Wohnungen länger leer stehen. Dafür klemmen sie so Fäden oder kleine Plastikteile zwischen Tür und Rahmen. Wird die Tür geöffnet, ja, verschwinden sie. Bleiben sie aber längere Zeit an Ort und Stelle, kann das für Täter heißen, hier ist offenbar niemand zu Hause. Oh, super, dann gehe ich da mal rein und räume die Bude leer. Wer so etwas an seiner Tür entdeckt, sollte also das Ding am besten fotografieren und die Polizei informieren. Und gerade in der dunklen Jahreszeit gilt ja, das Zuhause möglichst bewohnt aussehen lassen. Kriminalhauptkommissar Rüdiger Heil vom LKA.
1: Heißt, wir favorisieren da tatsächlich mit Zeitschaltuhren zu arbeiten, dass mit Beginn der Dämmerung Licht im Objekt vorhanden ist.
0: So, und wir haben noch einen, ihr glaubt es kaum, einen Experten. Wir haben nämlich Hermann Wenning. Er war selbst Einbrecher, sagt aber heute...
2: Ich habe heute auch noch ein schlechtes Gewissen. Also man tut den Leuten schon Angst an und die können vielleicht nachher auch nicht mehr so unbefangen in der Wohnung sein. Also es ist schon ein schlimmes Verbrechen.
0: Ja, sein Tipp gegen Einbrecher?
2: Zum Beispiel Türen, Fenster sichern mit Pilzkopfverriegelungen oder auch Querverriegelungen bei den Türen. Und Einstiegshilfen sollte man nicht im Garten haben, damit man nicht über den Balkon reinkommen kann. Also Leitern bitte verschließen. Was auch ganz gut wichtig ist, dass die Nachbarn jetzt im Urlaub mal nachschauen, dass sie sich da auch bemerkbar machen, wenn da Fremde auf dem Grundstück sind. Also eine gute Nachbarschaft kann schon einiges an Sicherheit bringen.
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Avril Lavigne, jetzt für euch mit Skaterboy und damit begleiten wir euch durch diese Nacht, egal was ihr gerade macht. Ja, ihr könnt nicht schlafen, wir sind an eurer Seite. Ihr seid gerade im Auto unterwegs, müsst wach bleiben, auch da sind wir an eurer Seite. Ihr hängt gerade in irgendeiner Nachtschicht, an der Tankstelle, im Altenheim, im Krankenhaus, bei der Polizei. Wir sind an eurer Seite. Also, schöne Nacht mit uns.

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0: 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Wir haben euch ja in der letzten Woche schon die besten Bücher für den Herbst vorgestellt. Jetzt haben wir gedacht, für die, die nicht so Bock haben zu lesen, wie wäre es mal mit den besten Lieblingsserien für den Herbst. Neuheiten, aber auch so ein bisschen untergegangene Geheimtipps, zum Beispiel vom Kollegen Sascha Fassbender.
1: Ja, ich gucke mir Serien halt erst dann an, wenn wirklich alle Staffeln draußen sind. Ich ertrage es nicht, nach so einem riesigen Cliffhanger Monate oder vielleicht sogar noch länger zu warten. Und deswegen stelle ich die Serie Sons of Anarchy vor. Alle Staffeln sind da und die sind auch ganz gut gealtert, dass ich sie letztens einfach wieder von neu angefangen habe.
0: Ein richtiger Fan, okay. Also eine Serie über einen kriminellen Motorradclub in den USA, oder?
1: Und genau das ist es halt. Am Anfang denkst du genau das. Ja, einfach eine brutale Gangsterserie, wie es halt viele davon gibt.
2: Diese Maxi-Arschlöcher kommen in unser Territorium. Ist mir egal, wen wir schmieren oder erledigen. Ich will diese gottverdammten Waffen.
1: Ja, es zeigt sich aber zum Glück noch in der allerersten Folge, dass da viel, viel mehr hintersteckt als einfach nur Gangster-Action.
0: Ja, was denn zum Beispiel?
1: Also noch ziemlich am Anfang der Serie findet der Hauptcharakter Jax Dokumente seines verstorbenen Vaters.
3: Wie die Sons of Anarchy von ihrem Weg abkamen, von John Thomas Teller.
4: Für meine Söhne, Thomas, der bereits in Frieden ruht, und Jackson, möge er nie dieses Leben voller Chaos kennenlernen.
1: Darin geht es unter anderem darum, wie und warum der Motorradclub kriminell wurde. Ist zwar fiktiv, die Serie, aber der Autor hat sich mit echten Hells Angels getroffen und es spielen auch echte Hells Angels mit. Klar, das bietet ihnen eine Bühne, lässt aber auch vermuten, wie der Alltag bei so einem kriminellen Motorradclub in Wirklichkeit aussehen könnte. Dazu kommen viele Emotionen bei harten Motorradkerlen und eine Handlung mit massig Wendungen, also viele Plot-Twists.
0: Sons of Anarchy, der Serientipp vom Kollegen Sascha Fassbender, gibt's zu streamen unter anderem bei Disney Plus und Magenta und ist nicht nur was für Motorradliebhaber.
5: Man setzt sich nicht einfach auf eines anderen Mannes Bike.
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1: Ich bin David Riemer. Die schwarz-rote Koalition hat ihren Streit über eine Zuckersteuer auf gesüßte Getränke beigelegt. Der Kompromiss sieht Medienberichten zufolge eine zweistufige Steuer und Ausnahmen für kleinere Hersteller vor. Mit der Zuckersteuer will Finanzminister Klingbeil nicht nur Einnahmen für den Bundeshaushalt generieren, sondern auch Getränkeherstellern einen Anreiz geben, den Zuckergehalt zu senken und ihre Produkte gesünder zu machen. Gegen die Steuer gibt es erhebliche Widerstände. Papst Leo hat Lungenkrebs, das sagten seine Ärzte nach einer Operation des 71-Jährigen. Bei dem Eingriff wurde Leo der untere Lappen der rechten Lunge entfernt. Nach einer Gewebeuntersuchung dann die Gewissheit, es ist Krebs. Kollegin Claudia Wächter in Rom, haben die Ärzte denn schon etwas zu den Heilungschancen gesagt?
2: Ja, die Mediziner hier, die sagen, die Prognose sei gut, vor allem weil der Knoten im Frühstadium entdeckt wurde. Bisher gab es ja auch null Hinweise, dass Leo krank ist. Im Gegenteil, er hält sich fit, treibt Sport und geht nur noch offen mit seiner Krankheit um. Auch nicht selbstverständlich für Päpste. Und überraschend fand ich auch, dass er so gefasst und ruhig am Wochenende erklärte, ich habe einen Lungenknoten.
1: Danke, Claudia Wächter in Rom. Rund 4 Jahre nach den Anschlägen auf die Nord Stream Pipelines in der Ostsee beginnt heute in Hamburg der erste Prozess gegen einen mutmaßlichen Täter. Angeklagt ist ein ukrainischer Staatsangehöriger. Die Bundesanwaltschaft wirft ihm unter anderem Kriegsverbrechen und die Herbeiführung von Sprengstoffexplosionen vor. Er soll gemeinsam mit weiteren Militärangehörigen die Anschläge geplant und ausgeführt haben. Dabei wurden im September 2022 3 der 4 Gasleitungen schwer beschädigt. Zum Fußball. In der Champions League hat der FC Bayern einen weiteren Sieg verpasst. Beim 3:3 gegen Viking Stavanger verspielten die Münchner trotz einer zwischenzeitlichen Führung den Sieg. Nach einer gelb-roten Karte für Michael Olise kassierten die Bayern in Unterzahl kurz vor Spielende den Ausgleich. Bayern-Trainer Kompany kritisierte seine Mannschaft nach der Partie im Interview bei Prime Video.
3: Totale Konzentrationsfehler, nach meiner Meinung auch. Jede Chance im Moment auch für den Gegner ist ein Tor, aber ist keine Ausrede. Es sind auch unsere eigenen Momente, die wir selbst kreieren. Und diese rote Karte ist überblöd, natürlich.
1: RB Leipzig gewann am Abend dagegen sein Heimspiel gegen PSV Eindhoven mit 1:0.
4: Das Wetter.
5: In der Nacht ist es wechselnd bis stark bewölkt. Örtlich gibt es ein bisschen Regen. Die Tiefstwerte liegen bei 11 bis 9 Grad. Später wird es neblig und der Regen wird weniger. Am Tag selbst wird es dann zwar bewölkt, aber Regen soll es keinen geben. Dazu 16 bis 19 Grad.
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6: A31 Oberhausen-Gronau zwischen Schermbeck und Lembeck 3 Kilometer Stau. Wir wünschen allen unterwegs gute Fahrt.
5: Ja, hallo zusammen. Schöne Nacht mit uns. Ich übernehme jetzt hier mal so den Rest der Nacht. Johanna Tänzer ist hier. Haltet durch.
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0: Also da soll unser Bundeskanzler noch einmal sagen, dass die jungen Leute nicht arbeiten wollen. In Bremen hat ein 18-Jähriger einen Bus gekapert und ist dann mit den Fahrgästen einfach eine Runde gefahren. Ja, der hatte dem Busfahrer gesagt, dass er die Ablöse sei und hat dann einfach die Fahrt übernommen. Das Krasse an der Geschichte ist, das hat er nicht zum ersten Mal gemacht. Vor 3 Jahren hat er das schon mal gemacht. Und er hat schon damals gesagt, ja, er wollte seiner Begeisterung für Technik und Fahrzeuge eben ausleben. Also der hat einfach richtig Bock, Bus zu fahren, ja. Jetzt wurde natürlich Strafanzeige gegen ihn gestellt. Und ganz ehrlich, ja, es ist nicht richtig von ihm, dass er das so gemacht hat, ohne zu fragen. Aber ich denke mir auch so, bitte, Mann, bitte gebt dem Mann doch endlich einen Job als Busfahrer. Also ich wünsche mir wirklich ganz doll, dass es irgendwann hier den bald einstellt.
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zusammen, Johanna Tänzer ist hier in dieser Nacht, bin bei euch und Leute, in knapp zwei Monate ist einfach schon wieder Weihnachten, ne? Krass. Und dann spiele ich euch jetzt hier gleich diesen Song von Jessie J, der mich an die ekelhafteste Süßigkeit erinnert, die es an Weihnachten überhaupt gibt, nämlich Domino-Steine.

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1: Ich bin David Riemer. Papst Leo leidet nach Angaben seiner behandelnden Ärzte an Lungenkrebs. Dies teilte das Ärzteteam der Gemelli-Klinik in Rom nach einer Operation des 71-Jährigen mit. Bei dem Eingriff sei der untere Lappen der rechten Lunge entfernt worden. Die anschließende Untersuchung habe bestätigt, dass es sich bei dem Knoten um ein sogenanntes Lungenadenokarzinom handele. Bundespräsident Steinmeier hat den SPD-Politiker Alexander Schweizer zum neuen Bundesarbeitsminister ernannt. Steinmeier überreichte dem 53-Jährigen dazu die Ernennungsurkunde. Schweizer wird Nachfolger von Bärbel Baas. Sie hatte ihren sofortigen Rücktritt als Ministerin und als SPD-Vorsitzende erklärt. Die Ernennung nutzte Steinmeier auch für mahnende Worte an die Adresse der Koalition. Er sagte:
2: Mit dem heutigen Wechsel im Kabinett bleibt die Bundesregierung auf allen Positionen besetzt. Zugleich bleiben die Erwartungen der Deutschen bestehen. Zuallererst die Erwartung, dass die Erneuerung unseres Landes gelingt. Diese Aufgabe fordert von allen Verantwortlichen Disziplin, gegenseitiges Vertrauen und die Bereitschaft zum Kompromiss.
1: Bundespräsident Steinmeier. Im Dezember will sich in Sachsen-Anhalt der AfD-Politiker Ulrich Siegmund als Ministerpräsident zur Wahl stellen. Die CDU-Fraktion will dann noch vor der Wahl den Saal verlassen. Um so dem Verdacht aus dem Weg zu gehen, aus den CDU-Reihen könnte es Stimmen für einen AfD-Ministerpräsidenten geben.
3: Es war offenbar nicht leicht für die 15 CDU-Abgeordneten, sich auf dieses ungewöhnliche Vorgehen zu einigen. Über 3 Stunden diskutierten sie hinter verschlossenen Türen in einem Raum im Landtag hier in Magdeburg. Anschließend verkündete Fraktionschef Sven Schulze das Ergebnis. 14 Abgeordnete stimmten zu. Einer will noch mal juristische Beratung in Anspruch nehmen. Und warum das Ganze? Vor einer Woche hatte der AfD-Landtagspräsident 4 Stimmen mehr bekommen, als AfD und BSW zusammen eigentlich haben. Es folgten Spekulationen, CDU-Abgeordnete könnten mit Ja gestimmt haben. Aus Magdeburg, Dörte Hein.
1: Der mit 120 Millionen Euro maximal gefüllte Euro-Jackpot geht nach Nordrhein-Westfalen. Ein Lottospieler oder eine Tippgemeinschaft hat die richtige Zahlen getippt, teilte Westlotto mit. Damit ist der deutsche Lotterie-Rekordgewinn eingestellt. Laut dem Online-Anbieter Lotto24 stammt der Gewinner aus dem Kreis Mettmann und ist 35 Jahre alt.
4: Das Wetter.
5: Der Tag startet mit Nebel, dann kommen die Wolken, aber immerhin bleibt es trocken, es soll keinen Regen geben. Dazu bekommen wir 16 bis 19 Grad im Tagesverlauf und einen schwachen Wind aus dem Westen.
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6: A30 Osnabrück-Bad Oeynhausen, zwischen Bad Oeynhausen-Ost und Kreuzbad Oeynhausen, 2 Kilometer Stau. Wir wünschen allen unterwegs gute Fahrt.
5: Schön, dass ihr dabei seid. Johanna Tänzer ist hier in dieser Nacht, beziehungsweise an diesem sehr, sehr frühen Mittwochmorgen. Aber guckt mal, seht's mal so. Ihr seid die Ersten, die es bis zur Mitte der Woche schon geschafft haben. Glückwunsch!
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0: Also bei Kleinanzeigen kann man ja gefühlt alles verkaufen und alles loswerden. Auch das allerletzte abgerockte Sofa mit den Flecken drauf, von denen wirklich niemand wissen will, woher sie eigentlich sind. Manchmal sind die Angebote aber auch ein bisschen größer. Kollege Robert Jans, aktuell kann man bei Kleinanzeigen einfach einen ganzen Supermarkt kaufen. Für schlappe 6 Millionen Euro. Wie ist das dann? Also muss ich da auch selbst die Regale einräumen und an der Kasse sitzen?
1: Ja, du scheinst es ja zu haben, ne, wenn du dir darüber Gedanken machst. Aber nee, musst du nicht. Der Edeka, der bleibt da ganz normal drin. Verkauft wird im Grunde eigentlich nur die Immobilie samt eingerichtetem Markt. Also Edeka ist dort Mieter und der Mietvertrag, der läuft laut Makler erst einmal 15 Jahre mit einer Option auf weitere 15 Jahre. Also es ist durchaus ein langfristiges Investment.
0: Ja, wäre mir aber eine zu lange Anfahrt morgens, weil das Ding steht in Mecklenburg-Vorpommern. Aber ein ganzer Supermarkt bei Kleinanzeigen ist schon krass, ne?
1: Aber noch lange nicht das Verrückteste, was da schon so angeboten wurde. Wenn wir nur mal auf NRW schauen, also in Recklinghausen, da hat zum Beispiel jemand eine antike Pferdekutsche angeboten. Erst für 2000 Euro, dann wegen des großen Erfolgs später runtergesetzt auf 900.
0: Na gut, bei den Spritpreisen?
1: Ja, und bleiben wir direkt mal beim Thema Mobilität. In Wuppertal wurde sogar mal eine komplette Schwebebahn angeboten. Baujahr 1972. Der Besitzer hatte sie erworben, durfte sie dann aber nicht auf sein Grundstück stellen und musste sie deshalb wieder abgeben. Ich sag mal, sowas checkt man ja vielleicht auch mal vorher, ne? Bevor man so eine Schwebebahn kauft. Kaufpreis, Verhandlungssache übrigens.
0: Geil. Okay, also Supermarkt, Kutsche, Schwebebahn. Geht es noch absurder?
1: Klar. Ich hätte da noch drei angeblich perfekt runde Chicken Nuggets im Angebot. Die wurden mal für 100 Euro angeboten. 2025 gab es mal eine gebrauchte Skigondel für 1.900 Euro. Allerdings, das ist der Haken, nur zur Selbstabholung. Und für 499 Euro einen Kondomautomat.
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1: Ich bin David Riemer. Union und SPD wollen eine Steuer auf stark gezuckerte Getränke einführen. Um die Details wurde lange gestritten, jetzt gibt es eine Einigung. Der Kompromiss sieht Medienberichten zufolge eine zweistufige Steuer und Ausnahmen für kleinere Hersteller vor. Mit der Zuckersteuer will Finanzminister Klingbeil nicht nur zusätzliches Geld in den Staatshaushalt spülen, sondern auch Getränkeherstellern einen Anreiz geben, den Zuckergehalt zu senken und ihre Produkte gesünder zu machen. Papst Leo hat Lungenkrebs, das teilten seine Ärzte nach einer Operation des 71-Jährigen mit. Bei dem Eingriff wurde Leo der untere Lappen der rechten Lunge entfernt. Nach einer Gewebeuntersuchung stand dann fest, es ist Krebs.
2: Eine Schreckensnachricht für viele Gläubige. Leo selbst, sagen seine Ärzte hier, habe damit gerechnet, dass es Krebs ist. Seine Prognose sei aber gut, da der Tumor im Frühstadium entdeckt wurde. Etwa 1,5 Stunden wurde der Papst hier operiert. Alles lief wie geplant und einige Zeit später fragte er schon nach seinem Abendbrot. Erst am Wochenende hatte Leo, der sich immer fit hält, völlig überraschend erklärt, er habe einen Lungenknoten. Aus Rom. Claudia Wächter.
1: Der wohl spektakulärste Sabotageakt der deutschen Nachkriegsgeschichte steht von heute an im Zentrum eines Strafprozesses. Rund 4 Jahre nach den Anschlägen auf die Nord Stream Pipelines in der Ostsee muss sich ein Ukrainer vor dem Oberlandesgericht Hamburg als erster der mutmaßlichen Täter verantworten.
3: Am 26. September 2022 detonierten in etwa 80 Metern Tiefe mehrere Sprengsätze. Sie rissen Lecks in die Pipelines, die ursprünglich russisches Gas durch die Ostsee transportieren sollten. Laut Anklage soll der Ukrainer Drahtzieher der Sabotageaktion gewesen sein. Er und 6 weitere sollen Wochen vorher mit einer gecharterten Segeljacht von Rügen aus gestartet sein. Bei Tauchgängen soll die Gruppe 4 mit Zeitzündern versehene Sprengsätze zum Meeresboden gebracht haben. Tanja Wagner, Nachrichtenredaktion.
1: Zum Fußball. In der Champions League hat der FC Bayern einen weiteren Sieg verpasst. Beim 3:3 gegen Viking Stavanger verspielten die Münchner trotz einer zwischenzeitlichen Führung den Sieg. Nach einer gelb-roten Karte für Michael Olise kassierten die Bayern in Unterzahl kurz vor Spielende den Ausgleich. RB Leipzig gewann dagegen sein Heimspiel gegen PSV Eindhoven mit 1:0.
4: Das Wetter.
5: Der Tag startet mit Nebel, dann kommen die Wolken, aber immerhin bleibt es trocken, es soll keinen Regen geben. Dazu bekommen wir 16 bis 19 Grad im Tagesverlauf und einen schwachen Wind aus dem Westen.
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6: A42 Dortmund-Kamp-Lindfort zwischen Oberhausen-Zentrum und Oberhausen-Buschhausen, 1 Kilometer Stau. Wir wünschen allen unterwegs gute Fahrt.
5: Hallo zusammen, guten Morgen. Johanna Tänzer ist hier. Wir gehen das zusammen an mit diesem frühen Aufstehen und in den Tag kommen, okay? Und ich spiele euch jetzt hier With the MC mit Show Me Love.
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0: Hallo an diesem ganz frühen Mittwochmorgen. Gleich geht's hier weiter mit Billie Eilish, Birds of a Feather. Jetzt aber erstmal das hier.
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0: Also ich glaube, ich bin nicht die Einzige da draußen, die im Herbst irgendwie lieber ins Möbelgeschäft geht als sonst.
2: Ja, bin ich irgendwie der Einzige, der fast nur wegen Veggie-Hotdogs und Zimtschnecken hingeht?
0: Nein, aber guten Morgen, Kollege Sascha Fassbender.
2: Guten Morgen.
0: Und nein, wir machen hier gerade keine Werbung. Es gibt auch ganz viele, ganz tolle andere Möbelgeschäfte.
2: Oh,
0: ne?
2: Ja.
0: Trotzdem gibt es ab heute eine Neuheit beim Schweden.
2: Richtig, richtig. Die starten ab heute mit einem eigenen Second-Hand-Marktplatz in Deutschland. Heißt, da können Kundinnen und Kunden gebrauchte Möbel kaufen oder verkaufen. Für IKEA-Family-Mitglieder ist das Verkaufen tatsächlich auch kostenlos. Das funktioniert so ein bisschen wie Kleinanzeigen, kennen wir ja. Aber ausgenommen sind Elektrogeräte und natürlich Matratzen.
0: Aus Gründen, die wir ja so früh morgens gar nicht ansprechen wollen, ne?
2: Richtig, schnell, ganz, ganz schnell. Themenwechsel. Wir machen heute nämlich auch weiter mit unseren Herbst-Streaming-Tipps. Heute ganz spannend. Wir reden über Highlights, die sich kostenlos streamen lassen. Also in Mediatheken, für die wir kein Geld zahlen müssen.
0: Ja, Moment. Und was ist mit dieser Rundfunkgebühr? Die müssen wir trotzdem alle zahlen.
2: Die müssen wir trotzdem alle zahlen.
0: Aber trotzdem, ich kann schon voll verstehen, alle, die sagen, ey, das ist mir alles gerade zu teuer.
2: Ja, auf jeden Fall. Und dann noch was aus der Rubrik Verlesen und Verhört.
0: Hä, was denn?
2: Heute trifft sich das Abfallkabinett in Berlin am Kanzleramt.
0: Redst du von unserer Regierung oder was?
2: Wow. Ja, nein, ich habe mich tatsächlich verlesen, denn es ist das Abfällkabinett, also der Apfel, ne? Hier,
0: okay,
2: der Bruder von der Birne.
0: Ja, es wird jetzt aber nicht besser irgendwie.
2: Nicht.
0: Was?
2: Es wird ein bisschen, ja, aber ich mag die auch. Ich mag die Fotos gerne gucken. Jeden Herbst kommen Apfel- und Blütenköniginnen ins Berliner Kanzleramt, um Werbung zu machen für die Landwirtschaft in Deutschland, auch heute wieder. Und die bringen dann natürlich was mit?
0: Birnen.

Oh, ich habe gerade eine Meldung gelesen. Oh, manchmal wünschte ich auch, ich würde sie nicht lesen. Aber ich erzähle es euch trotzdem. Bei einem Flug von Australien nach Rom musste der Flieger nämlich jetzt erstmal wieder aus dem Verkehr genommen werden. Hat sich nämlich rausgestellt, es waren einfach ganz viele Bettwanzen mit an Bord. Es waren wahrscheinlich die einzigen an Bord, die satt und zufrieden angekommen sind. Guten Morgen zusammen. Johanna Tänzer ist hier und das sind Take That mit Patience.

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0: Also kann ein Mittwochmorgen denn besser losgehen als mit einem DJ Bobo Song? Ich glaube nicht. Everybody für euch. Guten Morgen zusammen.
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2: Ich liebe meine Patenkinder Rosa und Lori. 5 und 2 Jahre sind sie jetzt alt. Letztens waren wir zusammen im Kölner Zoo unterwegs und ich hatte sofort das Lied von den Blackfurs im Ohr, Ein Besuch im Zoo. Lori spricht noch nicht viel. Als wir zu den Giraffen wollen, protestiert sie energisch, sie sei da doch schon gewesen. Schließlich stellt sich heraus, Lori war mit Papa bei den Affen. Die 5-jährige Rosa lacht sich schlapp. Giraffen im Affengehege, wie witzig wäre das, wenn riesige Giraffen auf Bäumen säßen und Bananen äßen. Nach all der Action im Zoo steigen wir in die Seilbahn über den Rhein. Und da ist es plötzlich. Ein Staunen, das ansteckend ist. Diese riesige Begeisterung der beiden über die Höhe und den Fluss tief unter uns. Ich kann gar nicht anders, als mitzustaunen. Sogar der Kölner Dom wirkt von hier oben ganz klein. Und da ist so ein Gefühl, als würde man direkt in den Himmel reinschweben. Dem Himmel so nah. Das passiert meistens genau da, wo wir unsere eigenen Pläne loslassen. Mitten im Trubel, zwischen Sprachverwirrung, Kinderlachen und Seilbahnfahrt. Es erinnert mich daran, dass Gott uns oft in genau diesen einfachen gemeinsamen Augenblicken begegnet. Julia Rebecca Riedel von der Evangelischen Kirche für Augenblick mal.
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1: Mit Thorsten Adolfs. Guten Morgen. Es gibt große Sorgen um den Papst. Leo XIV. Hat Lungenkrebs. Das haben seine Ärzte am späten Abend in Rom bestätigt. Vorher war der 71-Jährige operiert worden. Malte Albrecht aus dem News-Team. Was ist denn über seinen Gesundheitszustand bekannt?
2: Dem Papst ist bei der OP ein Teil des rechten Lungenflügels entfernt worden, weil sich dort ein Knoten befand. Nach einer Gewebeuntersuchung stand dann fest, es ist Krebs. Der Eingriff dauerte rund 1,5 Stunden. Er verlief nach Angaben der Ärzte erfolgreich und ohne Komplikationen. Der Papst ist gut aus der Narkose erwacht. Er liegt jetzt auf der Normalstation der Gemelli-Klinik in Rom und hatte gestern sogar schon wieder um ein Abendessen gebeten. Er soll sich jetzt erstmal etwa eine Woche im Krankenhaus erholen. Wie es anschließend weitergeht, hängt davon ab, ob noch Krebszellen im Körper verblieben sind.
1: Wie ernst ist die Lage?
2: Die Erkrankung ist früh entdeckt worden. Das kann die Heilungschancen verbessern. Bei einem vollständig entfernten Tumor im frühen Stadium ist meist keine Chemotherapie erforderlich. Wichtig sind jetzt regelmäßige Nachkontrollen. Zunächst hat der Vatikan alle Audienzen bis Mitte nächster Woche abgesagt. Im November steht für den Papst eigentlich eine Reise nach Uruguay, Argentinien und Peru auf dem Programm. Ob er die antreten kann, ist derzeit noch offen.
1: Danke, Malte. Und jetzt weitere Themen im Überblick. In Hamburg beginnt am Vormittag ein Prozess gegen einen ehemaligen ukrainischen Armeeoffizier. Er soll am Anschlag auf die Nord Stream Pipelines vor 4 Jahren beteiligt gewesen sein. Der Mann soll die Tat gemeinsam mit weiteren ukrainischen Militärangehörigen geplant haben, steht in der Anklage der Bundesanwaltschaft. Die Grünen fordern härtere Maßnahmen gegen das Rauchen. Der Bundestagsabgeordnete Wagner sagte, es brauche viel mehr als eine halbherzige Steuererhöhung. Er fordert unter anderem ein Werbeverbot an Tankstellen und in Geschäften und neutrale Verpackungen ohne Logos, wie es sie zum Beispiel in Frankreich gibt. Im Regenwald wird immer noch zu viel abgeholzt, obwohl 2030 damit eigentlich Schluss sein soll. Zwar habe es im vergangenen Jahr einen Rückgang der Entwaldung gegeben, heißt es von der Beratungsagentur Climate Focus. Das sei aber längst noch nicht ausreichend. Wälder gelten als Lunge der Erde. Sie nehmen etwa ein Drittel der jährlich vom Menschen ausgestoßenen CO2-Emissionen auf. Es war ein aufregender Fußballabend in der Champions League, zumindest wenn man Bayern-Fan ist. Die Münchner haben in einem wilden Spiel gegen Viking Stavanger nur ein 3:3 geholt. Dabei sah es nach einer schwachen Anfangsphase und einem schnellen 0:2 Rückstand bei den Norwegern eigentlich nach einer starken Aufholjagd aus. Harry Kane mit einem Doppelpack und Luis Diaz drehten die Partie zwischenzeitlich komplett. Kurz vor Schluss verloren die Münchner dann in Unterzahl aber den Farben und mussten noch den bitteren Ausgleich hinnehmen. Für Leipzig gab es dagegen Grund zum Jubeln. Das Team gewann gegen Eindhoven mit 1:0. Das waren die Nachrichten mit Thorsten Adolfs.
3: Danke dir. Das Wetter für den schönsten Kreis der Welt. Die Sonne scheint für euch in Alswede und Herringhausen heute. So ein paar Wolken gesellen sich ganz freundschaftlich dazu. Also die wollen kein Beef, keine Sorge. Es wird nämlich schön heute und das bei rund 15 Grad. Morgen der Donnerstag auch meist sonnig, Freitag auch. Und dann wird es auch ein Hauch milder. Wir kratzen an der 20 Grad Marke. Gegen Abend kann es ein bisschen regnen. Und am Wochenende wird es dann gleich auch schon wieder frischer.
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4: Kurz nach 6, jetzt für euch der schnellste Verkehrs- und Blitzerservice für die ganze Region. Auf den Straßen bei uns nicht viel los aktuell, da kommt ihr gut durch. Denkt an die Blitzer, die stehen nämlich immer noch in Minden, an der Ringstraße und am Bierpullweg. Und in Bünde Südlängern steht noch der Blitzeranhänger an der Mindener Straße. Habt ihr noch was von unterwegs? Ein Stau, ein Blitzer, eine ausgefallene Ampel, dann immer gerne durchklingeln. Direkt bei uns beiden hier im Studio, das geht auf der 08000 920 920. Gute Fahrt euch!
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4: Guten Morgen, zusammen. Ich habe heute Morgen schon erstaunte Blicke von Madeline kassiert. Ich habe ausnahmsweise mal Mittagessen mit heute, habe ich nämlich sonst nie.
3: Ich war schockiert.
4: Ja, aber ich habe noch Kürbissuppe über von gestern.
3: Oh,
4: und
3: ja.
4: Die ist auch wieder lecker, keine Frage. Aber so eine Alternative zur Suppe für den Kürbis, die wäre auch mal spannend. Am Ende püriere ich den immer und esse den so. Ne? Und
3: ja, Klassiker.
4: Den,
3: ja. Aber geht auch tatsächlich anders lecker. Da wir aber keine Profiköche sind, holen wir uns heute Morgen einfach Hilfe. Und zwar von Dirk Koschel, Küchendirektor vom GOP Varieté in Bad Oeynhausen. Okay. Die hauen da gerade 50 Kilo Kürbis die Woche durch.
4: Das ist einiges.
3: Also der weiß, was man damit machen kann. Ja. Heute Morgen leckere Kürbisrezepte und wie wir den Kürbis richtig schnitzen, ohne uns in den Finger zu säbeln.
4: Sehr gut.
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0: Guten Morgen, Chrissy, mal lesen wir beiden und wir beide leiten euch in diesem Mittwoch. Und ich hatte am Wochenende mal wieder so eine witzige Kleinanzeigengeschichte.
1: Oh.
0: Meine Freundin hat da eine Kommode angeboten und dann hat direkt ein Interessent geschrieben und dann stellte sich raus, war ein Nachbar vom Ende der Straße.
1: Nein, wie witzig. Ja, schnelles Geschäft. Und lass mich raten, war eine IKEA-Kommode.
0: Natürlich.
1: Ja. Dann brauchst du ab heute aber nicht mal mehr Kleinanzeigen. Da macht IKEA ab heute sein eigenes Ding. IKEA hat jetzt sein eigenes Kleinanzeigenportal ab heute. Heißt schlichtweg IKEA Secondhand Marktplatz.
0: Okay.
1: Und da können wir von Privatleuten gebrauchte IKEA-Möbel kaufen oder halt auch eigene reinstellen. Halt wie Kleinanzeigen, nur für IKEA-Produkte. Gibt's online oder auch als App.
0: Das ist praktisch, ne? Eine Frage habe ich da noch zu. Mhm. Wenn ich jetzt bei Ulrike ein Dorf weiter so einen IKEA-Schrank abhole, ne? Bietet die dann auch Schöttpula mit Preiselbeersoße an?
1: Ist Verhandlungssache, denke ich.

0: Der macht fit für den Mittwoch. Repeated von Martin Garrix und Ed Sheeran. Guten Morgen an unserem Kürbistag.
1: Ja.
0: Es gibt ja echt kaum so eine Frucht, die so vielseitig ist wie der Kürbis. Ne? Wir können ihn für Dekozwecke nehmen. Mhm. Den können wir gruselig schnitzen. Wir können ihn in die Pfanne hauen, im Backofen werfen und essen. Es ist wirklich ein toller Allrounder.
1: Aber
0: ne?
1: Hallo, ja, wenn da nicht das Schneiden wäre. Ja,
0: das stimmt.
1: Wie oft ich mir beim Kürbis schneiden schon in den Finger gesäbelt habe. Dabei geht es so viel einfacher und ungefährlicher. Küchendirektor vom GOP Varieté in Bad Oeynhausen, Dirk Koschel.
2: Zwei Tipps, die ich da geben kann. Und zwar ist der erste, das führt mir auch noch dazu, dass der Geschmack sogar besser wird.
0: Oh, okay.
2: Dass man den ganzen Kürbis in den Ofen stellt und dann einfach bei Heißluft gart. Ungefähr so 40 bis 50 Minuten bei 180 Grad. Und ein Hokkaido-Kürbis zum Beispiel, der bietet sich ja an, weil man die Schale noch essen kann.
1: Ja.
2: Das heißt, man sticht den einfach mit einer Gabel 3-4 Mal ein. Und dann stellt man den im Ganzen in den Backofen, bis er ganz weich ist. Dann schneidet man den durch, kann die Kerne auskratzen und das Fleisch ist dann fast butterig, also wirklich ganz, ganz weich.
0: Das klingt gut.
2: Und den Hokkaido-Kürbis, den muss man ja gar nicht schälen, den kann man ja auch mit Schale verwenden.
1: Ja.
2: Und, aber es gibt dann natürlich noch zwei andere Sorten Kürbisse, die man unbedingt schälen sollte. Und das wäre einmal der Muskatkürbis und einmal der Butternut-Kürbis.
0: Wow.
2: Und da bei dem Butternut-Kürbis, den kann ich auch sehr empfehlen, wenn man halt Pürees oder Suppen macht.
1: Ja.
2: Weil der ist ja so ein bisschen flaschenförmig.
1: Ja.
2: Und der hat halt sehr wenig Fasern. Und dadurch ist der auch etwas milder im Geschmack.
1: Ja.
2: Und dann kann man ein viel feineres Püree herstellen. Und zusätzlich ist der auch noch super leicht zu schälen, denn man trennt nämlich einfach den Kopf, also den Flaschenhals quasi, von dem Bauch ab. Und dann kann man nämlich den super mit dem Sparschäler, auch als mit so einem Pendelschäler schälen.
0: Ja, danke für den Tipp. Den
1: hätten
0: wir schon viel, viel früher gebraucht. Ne? Und was wir dann aus dem Kürbis machen können, außer Suppe, das verrät uns Dirk heute Morgen auch noch.
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0: Antoine. Welcome to Saint-Tropez am noch kalten Mittwochmorgen. Ja, ein bisschen Sommerfeeling kann ja nicht schaden. Jetzt erstmal Zeit für die Infos der Stunde.
1: Matthias, du da ist da mit den News. Wir haben es 6:30.
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3: Einen schönen guten Morgen. Das mögliche Aus des Mathildenhospitals in Herford beschäftigt die Politik. Dem Landrat des Kreises Herford, Joachim Eppenmeier, geht es darum, die Gesundheitsversorgung bei uns in der Region auch in Zukunft auf hohem Niveau zu halten. Es sei der richtige Weg, dass die katholische Hospitalvereinigung Ostwestfalen als Träger gemeinsam mit den Kreiskliniken Herford-Bünde nach Lösungen suchen und frühzeitig über eine engere Zusammenarbeit sprechen. Das könne auch eine Perspektive für die rund 450 Beschäftigten in Mathilden und deren Familien sein, sagt Eppenmeier. Ähnlich sieht es Herfords Bürgermeisterin Anke Theisen. Es sei zumindest ein wichtiges Signal, dass beide Krankenhausträger gemeinsam nach Lösungen suchen. Ein Schwertransport ist auf der A2 gestrandet. Er steht an der Rastanlage Lipperland. Heute am späten Abend soll er weiterfahren können. Dafür muss die A2 in Richtung Dortmund ab 22 Uhr gesperrt werden. Und zwar zwischen den Anschlussstellen Herford, Bad Salzuflen und Ostwestfalen-Lippe. Die Autobahn Westfalen geht davon aus, dass der Abschnitt gegen 0.30 Uhr wieder freigegeben werden kann. Der Schwertransporter mit Rotorblättern für Windkraftanlagen hatte die Rastanlage ohne Genehmigung angefahren. Der alte Markt in Herford wird nach und nach vom Busverkehr befreit. Die Linien H3 und H5 wurden an die nahegelegene Rennstraße verlegt, weil dort die Bordsteine höher sind und der Einstieg in die Busse entsprechend leichter ist. Wenn der alte Markt umgestaltet wird, sollen aber auch die Haltestellen dort barrierefrei gemacht werden. Außerdem ist an dem Platz ein digitales Fahrgastinformationssystem geplant, das dann immer aktuelle Infos zu Abfahrtzeiten und Verbindungen liefert.
0: Dankeschön, Matthias, für die Infos. Das Wetter, also der Herbst, bekommt wirklich eine 1+ mit Sternchen sogar. So viele schöne sonnige Tage werden uns da gerade serviert. Sonne, Wolken heute und das bei rund 15 Grad. Morgen am Donnerstag gibt es auch einige Sonnenstunden. Freitag sogar 20 Grad. Das ist wohl das Herbst-Wohlfühlprogramm hier für uns. Ja. Am Wochenende wird es dann aber wieder etwas frischer an Werra und Weser.
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1: Es ist kurz nach 6:30. Ihr habt freie Fahrt. Es läuft gut auf den Straßen bei uns. Geblitzt wird aber noch in Bünde an der Mindener Straße und im Minden-Bierpolweg und Ringstraße. Habt ihr noch was von unterwegs? Stau, Blitzer, kaputte Ampel? Gerne jederzeit durchklingeln. Hier bei uns im Studio 08000 920 920. Gute Fahrt euch.
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0: Das sind wir. Schönen guten Morgen am
1: guten
0: Mittwoch.
1: Morgen.
0: Es dauert ja immer ein bisschen länger, bis es hell wird.
1: Ja.
0: Ne? Ist schon komisch. Nach dem Sommer, wo es ja schon früh hell wird, ja, jetzt dann der Herbst im Dunkeln zum Auto gehen. Mhm. Und ich hatte heute Morgen auch einen sehr gruseligen Moment, aber bei mir zu Hause, Geräusche aus dem Keller.
1: Hey.
0: Ich ganz mutig runter, habe erstmal alle Türen aufgeschmissen, Licht angemacht. Da war aber Gott sei Dank nichts. Das Geräusch kam von der Entkalkungsanlage.
1: Ja, immerhin. Aber also wenn ich morgens im Dunkeln Geräusche aus dem Keller hören würde, ne, dann wäre ich eine halbe Stunde früher auf der Arbeit. Da gucke ich doch nicht noch nach. Also sehr mutig von dir. Aber hättest du das an Halloween auch gemacht?
0: Auf gar keinen Fall.
1: Ja, sind wir uns einig.
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0: Homebreaker von Somba, ein Wohlfühlhit für den Herbst. Und für den Herbst habe ich mich neulich erstmal wieder mit Tee eingedeckt.
1: Oh, herrlich, heiße Tasse Tee, wenn der Regen ans Fenster klatscht. Ne? Das hat immer was. Hannes ist da allerdings nicht ganz so überzeugt.
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3: Herbstzeit ist Teezeit. Klar, gibt auch Leute, die trinken das ganze Jahr. Eistee zum Beispiel. Hier, Eistee Pfirsich zum Fortnite-Zocken. Trinken viele. Oder Könige von England, die trinken auch viel Tee. Schwarzen Tee mit Milch. Ja, Kaffee hat mir häufig auch viel zu viel Aroma. Oder Omas. Meine Oma trinkt gerne Tee. Influencerin, die auch, ja, aus riesigen Teetassen. Das sind dann eher so Keramikschalen. Eins vor Badewanne, da trinken die dann so ein halbes Jahr dran. Für mich ist Tee weniger Genuss als Medizin. Deswegen steht er bei DM auch immer neben den Pflastern. Kamille ist für Bauch, Salbei ist für Hals und Hagebutte ist, ja, wenn du deinen Geschmack verloren hast. Ja, wer trinkt denn Hagebutte? Klingt doch schon an einer Beleidigung. Guck mal da vorne, die alte Hagebutte. Ich kenne viele, die schwören auf Zitrone-Ingwer. Ja, weil die sagen, das ist der Boost für dein Immunsystem. Damit wirst du nie krank. Komischerweise sind das immer die Ersten, die krank werden. Wahrscheinlich den Boost zu spät gezündet. Ich würde sagen, trinkt, was ihr wollt. Blase, Nieren oder was Herzhaftes. Fondor mit heißem Wasser aufgekippt. Hier diese gelbe Dose, womit du selbst Schuhsohlen würzen kannst und es schmeckt. Alles frei nach dem Motto Carpe Diem. Lobe das Heißgetränk.
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0: Jason Derulo und Melody, Meet Chico, klingt noch nach Sommer. Wir stecken aber sowas von im Herbst. Und Herbst ist ja die Jahreszeit, in der Kürbisse wirklich überall auftauchen. Ne?
1: Das stimmt, vor allem bei mir im Ofen einmal die Woche. Ja.
0: Also, wenn du damit hinkommst.
1: Aber natürlich auch vor den Haustüren als Deko und auch auf den schönen Kürbishöfen hier bei uns. Teilweise stehen da ja richtige Kürbiskunstwerke. Jo. Auf dem Spargelhof Winkelmann zum Beispiel. Markus Winkelmann, ihr habt sogar eine Kürbisausstellung. Das ist ja eure erste. Wie kommt man als Spargelbauer auf eine Kürbisausstellung?
2: Die Idee kommt im Prinzip aus Kleisto. Kennen ja mehrere auch da unseren Hof. Die machen das schon seit Jahren. Und die haben das in Zusammenarbeit mit der Jucker Farm gemacht. Und die haben wir gefragt, ob sie nicht Lust haben, das bei uns hier auch zu machen. Und jetzt haben wir dieses Jahr damit gestartet. Und es läuft auch ganz gut an. Und wir sind eigentlich ganz zufrieden.
0: Ja, schön. Was gibt es zu sehen?
2: Also zum einen natürlich unsere Figuren und unsere ganzen verschiedenen Kürbisse. Insgesamt haben wir jetzt 33 verschiedene Sorten zum Verkauf. Und an den Figuren hängen auch die zum Verkaufen mit dran sind. Da sind Speisekürbisse und Zierkürbisse mit bei. Wir haben jedes Wochenende einen Schnitzer hier. Der schnitzt samstags und sonntags immer und macht aus den Kürbissen lustige Figuren. Was ich dieses Jahr gelernt habe, ist, egal welchen Kürbis, man kann jeden essen. Das Problem ist nur, der Zierkürbis muss ordentlich gewürzt werden, sonst schmeckt er nicht.
0: Ach, guck, wieder was gelernt.
1: Ja,
0: ne? Wie wir den Kürbis richtig gruselig schnitzen, das erklärt uns Markus heute Morgen auch noch. Und wenn ihr auch Bock auf Kürbis habt bei uns im Netz, da gibt es eine Liste mit den schönsten Kürbishöfen hier bei uns.

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2: Mit Thorsten Adolfs. Guten Morgen. Lange wurde in der Koalition gestritten. Jetzt ist die Entscheidung gefallen. Die Bundesregierung hat sich auf die geplante Zuckersteuer geeinigt. Das ist aus dem Bundesfinanzministerium durchgesickert. Malte Albrecht aus dem News-Team. Es gibt also einen Kompromiss. Wie genau sieht er aus?
3: Im Kern geht es um Getränke, die mindestens 5 Gramm Zucker pro 100 Milliliter enthalten. Das wäre zum Beispiel bei Saftschorlen oder vielen Eistees der Fall. Ab Juli kommenden Jahres soll ab 5 Gramm Zucker ein Steuersatz von 26 Cent pro Liter erhoben werden. Ab 8 Gramm Zucker soll dieser Satz auf 32 Cent steigen. Das würde zum Beispiel für Limonaden gelten. Kleinere Hersteller sollen von der Zuckersteuer ausgenommen werden. Finanzminister Klingbeil will damit einerseits die Hersteller motivieren, den Zuckergehalt zu senken und ihre Getränke gesünder zu machen. Andererseits bringt die Steuer dem Bund ab dem kommenden Jahr hunderte Millionen Euro ein.
2: Der Widerstand gegen die Steuer ist aber trotzdem wohl noch nicht vom Tisch.
3: Nee, auch wenn der Koalitionsstreit beigelegt ist, die politische Debatte geht weiter. Hessens Ministerpräsident Rhein kritisiert die Abgabe im Kölner Stadtanzeiger als reine Teuersteuer. Es gehe nicht wirklich darum, die Gesundheit zu fördern, sondern Bürger zur Kasse zu bitten für die Haushaltslöcher des Bundes, sagte er. Auch mehrere Agrar- und Verbraucherschutzminister der Union sprechen sich dagegen aus. Begründung: Eine Zuckersteuer belastet den Kauf bestimmter Lebensmittel unnötigerweise zusätzlich. Trotzdem, die Steuer soll gleich heute im Kabinett auf den Weg gebracht werden.
2: Danke, Malte. Und jetzt weitere Themen im Überblick. Papst Leo ist an Lungenkrebs erkrankt. Ihm wurde gestern ein bösartiger Knoten aus der Lunge entfernt. Ob sich der Krebs weiter ausgebreitet hat, ist unklar. Nach Angaben aus Vatikankreisen muss das noch untersucht werden. Die OP hat der 71-Jährige gut überstanden. Familienministerin Prien legt im Kabinett heute Eckpunkte für einen besseren Schutz von Kindern im Netz vor. Nach Angaben des Magazins Politico fordert sie unter anderem eine nationale Altersgrenze für die Nutzung von Online-Netzwerken, bis es eine Einigung auf EU-Ebene gibt. Unter 13-Jährige sollen sie demnach nur noch sehr eingeschränkt nutzen dürfen. Der FC Bayern hat am Abend in der Champions League nur 3:3 unentschieden gegen das norwegische Team von Viking Stavanger gespielt. Besser lief es für Leipzig. RB gewann gegen Eindhoven mit 1:0. Im Düsseldorfer Landtag spricht die Politik heute in einer Aktuellen Stunde über die Rettungswachen im Land. Sie sind gerade ein ziemliches Streitthema zwischen den Kommunen und den Krankenkassen. Es geht um die Finanzierung bei sogenannten Vielfarben. Das sind Einsätze, bei denen man zwar medizinisch versorgt, aber danach nicht ins Krankenhaus gefahren wird. Und da stellt sich die Frage, wer für die Kosten solcher Einsätze aufkommen muss. NRW-Gesundheitsminister Laumann hatte zwar im Juni einen Plan vorgelegt, damit die Kassen einen Teil der Kosten übernehmen, aber eine echte, dauerhafte Lösung ist das nicht. Laut dem Kölner Stadtanzeiger soll er die Bezirksregierungen deshalb sogar angewiesen haben, den Ausbau von Rettungswachen erst einmal zu stoppen. Soweit die Meldungen mit Thorsten Adolfs.
4: Danke dir. Das Wetter im Herbst gibt es, finde ich, die schönsten Sonnenaufgänge. Vielleicht habt ihr bei euch gleich ein bisschen Glück und die Wolken lassen ein paar Lücken zum Gucken. Es wird nämlich sonnig heute. Und das bei rund 15 Grad. Morgen am Donnerstag auch Sonne, Wolken im Wechsel, Freitag ähnlich schön und vor allem mild tagsüber mit rund 20 Grad.
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5: 6:03, jetzt für euch der schnellste Verkehrs- und Blitzerservice für die ganze Region. Da hakt es schon ein bisschen auf der Gröbenstraße in Herford, auch wegen der gesperrten Ringstraße, wegen der gesperrten Werrebrücke da. Das ist ja die Umleitungsstrecke. Wenn ihr da unterwegs seid, plant mal so 5 bis 10 Minuten schon mehr ein heute Morgen. Sonst sieht's gut aus auf den Straßen. Ein paar Blitzer gibt's. Die stehen in Minden, Ringstraße und Bierpolweg und in Bünde an der Mindener Straße. Habt ihr mehr von unterwegs? Stau, Blitzer, kaputte Ampel, gerne durchklingeln. Direkt bei uns beiden hier im Studio. Ihr erreicht uns auf der 08000 920 920. Gute Fahrt.
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5: Schönen Start im Mittwoch mit uns beiden. Guten Morgen zusammen. Wir zwei sind ja mit wenig zufrieden. Ne? Wir wünschen uns morgens eine Tasse Kaffee, dann die Hits in der Playlist und dann sind wir schon happy.
4: Ist so.
5: Eure Wünsche, die dürfen gerne ein bisschen ausgefallener sein.
4: Unbedingt sogar. Egal wie teuer oder wie groß der Wunsch ist. Mhm. Wenn wir den ziehen, erfüllen wir den auch. So funktioniert der Wunscherfüller. Habt ihr einen auf dem Herzen, dann her damit. Schickt uns den einfach über unsere Homepage. Und ihr könnt aber auch einen von unseren vororganisierten Wünschen wünschen anklicken, ja, einen, den wir schon klar gemacht haben. Einfach Haken hintermachen und dann ab damit. Und Daumen drücken wäre natürlich auch nicht schlecht. Bis 8 Uhr erfüllen wir hier noch einen Wunsch. Gerne euren.
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0: Magic Moment, es ist Mittwoch, gleich wieder nach 7. Guten Morgen zusammen. Wie oft gibt es aktuell bei euch eigentlich Kürbis zu Hause? Wie schaut es bei dir eigentlich aus?
1: Ich habe Montag Kürbissuppe gekocht, ja. Da esse ich heute das letzte Mal dran. Okay. Also habe ich insgesamt 3 Tage vorher gegessen.
0: Auch nicht schlecht.
1: Aber sonst hält sich das in Grenzen tatsächlich.
0: Bei mir gibt es Kürbis jede Woche. Mhm. Ja, verdrücke ich einen Kürbis pro Woche. Also das steht schon mal fest. Bei mir landet der auch meist im Ofen mit so anderem Gemüse. Okay. Ich weiß, ist nicht ganz so kreativ, aber der Küchendirektor vom GOP bringt da mal ein bisschen Pfiff rein. Wie können wir den Kürbis denn ein bisschen upgraden?
2: Ja, also Kürbis ist ja auch voll im Trend und da gibt es ja auch wirklich ganz tolle Züchtung und deshalb ist der schon im Dessert zu finden, der ist in Hauptgängen zu finden. Also was ich halt ganz toll finde als Hauptgang, auch einfach so ein bisschen herbstliches Gericht, sind so ganz normale Kartoffeln-Gnocchis.
0: Ja.
2: Mit so einer ganz leichten Gorgonzola-Soße oder wer das nicht so mag, kann natürlich auch eine Parmesansoße machen.
0: Ja.
2: Dann Kürbisstücke, halt fein geschnitten mit rein. Die werden einmal kurz in der Pfanne angebraten. Ein paar halbierte Weintrauben, ein bisschen Walnuss und vielleicht dann noch ein Stück Hähnchen. Ansonsten ist das natürlich auch ein super vegetarisches Gericht.
1: Ja.
2: So als Variante zu der Püree oder zu der Suppe mal.
1: Das klingt
0: ich
1: super.
0: So noch nie gehört, geschweige denn gegessen. Es ist mal was ganz anderes als in Topf pürieren und Suppe draus machen, ne?
2: Was natürlich auch super geht, so ein Muskatkürbis, das sind ja diese ganz großen, den kann man auch ganz fein einfach reiben und roh essen. Also das ist jetzt nicht so, dass man immer Kürbis garen muss, sondern wenn man den halt über eine Bowl oder über einen Salat reibt, dann hat man auch ein ganz tolles, nussiges Aroma durch den Muskatkürbis und ist halt auch mal eine schnelle Variante dann davon.
1: Mhm. Kürbis roh kannte ich auch noch nicht. Yeah. Also so ein Riesenkürbis zu reiben ist auch gleichzeitig noch Krafttraining. Ja. Ne? Testet's mal aus, wie es geht und vor allem, wie es schmecken soll. Das steht bei uns im Netz. Da gibt's die Rezepte. Schaut mal rein.

0: Radio Cheap Thrills. Es ist Mittwoch. Guten Morgen zusammen.
1: Morgen.
0: Wir versorgen euch ja mittwochs natürlich immer mit den neuesten Filmen und Serien auf den Streaming-Portalen. Und heute gibt es was Neues aus dem Marvel-Universum.
1: Yo, Vision Quest heißt die Serie. Es geht um den ehemaligen Avenger Vision. Ein künstlich erschaffenes Wesen, das kann auch denken, das kann auch fühlen.
0: Mhm.
1: Es ist aber eine neue Version von sich selbst. Und deshalb fragt sich Vision die ganze Zeit, bin ich eigentlich noch derselbe, wenn ich eigentlich auch irgendwie was Neues bin? Und das fragt er eine der vielen künstlichen Intelligenzen in seinem Kopf.
2: Ich habe seine Erinnerung, aber nicht seine Rechtschaffenheit.
3: Du bist ein Geist, der ihren Spuren nachspuckt. Du hängst an Fäden. Doch jetzt bist du frei.
1: Ja, also es geht viel um Identität. Natürlich gibt es aber auch die klassische Superhelden-Action, klar. Ne?
0: Die Frage bei Marvel ist ja immer, muss ich die ganzen, weiß ich nicht, gefühlt 600 Filme geguckt haben, um die neue Serie zu verstehen?
1: Ja, nicht alle Filme, aber die Vorgängerserie WandaVision, die wäre schon hilfreich, um Vision Quest zu verstehen.
0: Okay.
1: Aber die gibt es ja auch bei Disney Plus und ab heute eben auch Vision Quest. Viel Spaß euch.

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0: Post Malone mit Chemical. Euch einen schönen Mittwoch. Christian Madeleine sind hier. Guten Morgen. Zeit für die wichtigsten Infos der Stunde.
1: Und die hat jetzt Matthias Duda. Hier sind die News. Wir haben es 7:30.
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3: Einen schönen guten Morgen. Ein Schwertransport ist auf der A2 gestrandet. Er steht an der Rastanlage Lipperland. Heute am späten Abend soll er weiterfahren können. Dafür muss die A2 in Richtung Dortmund ab 22 Uhr gesperrt werden. Und zwar zwischen den Anschlussstellen Herford, Bad Salzuflen und Ostwestfalen-Lippe. Die Autobahn Westfalen geht davon aus, dass der Abschnitt gegen 0.30 Uhr wieder freigegeben werden kann. Der Schwertransporter mit Rotorblättern für Windkraftanlagen hatte die Rastanlage ohne Genehmigung angefahren. Wer mitentscheiden will, wie der Ortskern von Kirchlengern sich künftig entwickelt, hat heute dazu die Gelegenheit. In der Erich-Kästner Gesamtschule informieren Vertreter der Gemeinde und Mitarbeitende aus Planungsbüros über Ideen und Stand der Dinge. Um es am Ende möglichst vielen recht machen zu können, will die Gemeinde die Meinungen und Anregungen der Bürger hören. Die Ergebnisse des Bürgerabends werden veröffentlicht und sollen eine wichtige Rolle bei den politischen Entscheidungen spielen. Die Veranstaltung heute beginnt um 18 Uhr. Für knapp 60 Medizinstudierende der Ruhr-Uni Bochum beginnt gerade ein neuer Abschnitt. Sie haben am Medizincampus OWL ihr klinisches Studium begonnen. In den nächsten 2 Jahren werden sie an verschiedenen Standorten bei uns ihr medizinisches Wissen vertiefen und vor allem praktische Erfahrung im Klinikalltag sammeln. Es ist inzwischen der 11. Jahrgang, der an den Standorten der Mühlenkreiskliniken, der Kreiskliniken Herfordsbünde und dem Herz- und Diabeteszentrum Bad Oeynhausen mit dem Praxisteil des Studiums startet. Das war's für den Moment. Alle Meldungen gibt es auch im Netz auf radioherford.de.
0: Danke, Matthias, für die Infos. Das Wetter zwischen Lübbecke und Enger. Überall drückt sich die Sonne heute Vormittag schon durch. Die Wolken durch, ja. Es wird heute richtig schön. Sonne, Wolken, 15 Grad dazu. Morgen am Donnerstag gibt es auch nichts zu meckern. Freitag auch ein Sonne-Wolken-Mix und nochmal richtig mild mit 20 Grad. Am Wochenende spätestens wird es aber wieder ein bisschen frischer hier bei uns.
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1: Es ist kurz nach 7:30 und ihr braucht ein bisschen Geduld, wenn ihr auf der Herforder Straße unterwegs seid in Flotow und zur A2 wollt vor dem Kreisel mit der Detmolder Straße. Braucht ihr gerade so 10 Minuten länger. Dann wird es jetzt auch langsam wieder voller in Petershagen auf der Weserbrücke. Die ist ja halbseitig gesperrt immer noch Richtung Espelkamp. Kommen so 5 Minuten oben drauf. Dann wird bei uns geblitzt in Minden an der Ringstraße und am Bierpullweg und in Bünde-Südlängern an der Mindener Straße. Habt ihr noch was von unterwegs? Stau, Blitzer, kaputte Ampel, immer durchklingeln 08000 920 920. Gute Fahrt euch.
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0: Guten Morgen. Am Mittwoch, einige von euch sind gerade sehr, sehr traurig. Grund ist ein Burger, ja, den McDonald's jetzt von der Karte streicht. Und zwar der McRib wird rausgeschmissen.
1: Jau, nach fast 40 Jahren. Ja. Das war ein Klassiker, ne? Der ist älter als ich. Älter als du, also eine Legende sozusagen.
0: Ja.
1: Ne?
0: Packt mich emotional einfach null. Hab den noch nie gegessen und deshalb ist es mir wurscht, ob der noch auf der Karte steht oder nicht. Es tut mir echt leid, dass ich das so hart sage.
1: Also ich selbst mochte den auch nie. Ne? Da gab es auch immer nur so absolute Hasser oder große Fans von diesem Burger. Aber nach fast 40 Jahren müssen wir Ende Oktober dann endgültig sagen, RIP McRib. Ne?
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0: mit Flowers. Chrissy und Martin sind hier. Schönen guten Morgen. Was der Spargel für den Frühling ist, ist der Kürbis für den Herbst. Ich glaube, da sind wir uns alle einig.
1: Ja.
0: Und einer lebt das genauso. Markus Winkelmann, Hofbetreiber vom Spargelhof Winkelmann. Der hat aktuell eine ganze Kürbisausstellung mit richtigen Kunstwerken, die einmal die Woche frisch geschnitzt werden.
1: Ja, Markus, wir brauchen deine Hilfe. Wie kriegen wir den Kürbis denn schön geschnitzt? Also wie gehen wir da am besten vor?
2: Also am besten mit einem großen Küchenmesser oben den Kopf aufschneiden. Mhm. Dann von innen aushöhlen und dann von außen am besten schon vorher angezeichnet haben, wie man das Gesicht haben möchte. Und dann mit einer kleinen zackigen Säge, also fein zackigen Säge sozusagen, immer klein und rein und raus, ganz vorsichtig, langsam aussägen. Und nicht zu filigran machen, weil dann reißt es an eine.
1: Ja, guck, sind doch nicht so robust wie gedacht. Ne? Welcher ist denn der beste Kürbis zum Schnitzen?
2: Halloween-Kürbis, den man ganz normal kennt, den klassischen Schnitzkürbis, bietet sich am besten an, weil er von der Konsistenz her und Festigkeit her perfekt dafür geeignet ist. Mhm. Es bietet sich auch im Prinzip an, wenn man ihn länger behalten möchte, gar nicht zu schnitzen, sondern einfach ein schönes Gesicht drauf zu malen. Unsere Künstler nehmen es zum Beispiel, wenn sie ihn schnitzen, den Kürbis, nehmen sie mal Haarspray, dass sie danach im Prinzip überall dran sprühen ans Fruchtfleisch, damit er länger hält, ist aber dann auch meistens immer nur ja, 2-3 Wochen. Und dann fängt irgendwann auch der Schimmel an manchen Stellen dann wieder an und er fällt in sich zusammen, weil er weich wird.
0: Ja, okay. Aber Nagellackentferner soll ja angeblich auch gut gehen, ne? Habe ich gehört.
1: Ja, guck an. Und wenn ihr jetzt sehen wollt, wie gut frisierte Kürbisse von Profis aussehen, dann schaut mal bei Winkelmann vorbei oder bei einem Kürbishof bei euch in der Nähe. Wo die schönsten sind, steht bei uns im Netz.

0: Scheiße, dann
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0: Jetzt neu bei uns. Taylor Swift, Patient Zero.

0: Das ist neu bei uns. Taylor Swift, Patient Zero. Guten Morgen zusammen.
1: Guten Morgen.
0: Es neigt sich jetzt langsam dem Ende entgegen, aber so ein paar Wünsche erfüllen wir natürlich noch.
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0: Gibt's nur noch diese Woche. Der erste Schritt ist auf jeden Fall auf unsere Homepage gehen und da was wünschen. 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
1: 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Ja, Winterreifen zum Beispiel, die müssen ja auch bald drauf. Also wünscht euch wirklich, was ihr wollt. Und der zweite Schritt wäre dann natürlich Daumen drücken, dass Jürgen Bangert bei euch durchklingelt. Denn wenn ihr den am Telefon habt, dann fehlt nicht mehr ganz so viel.
3: Jürgen Bangert hier vom Wunscherfüller. Hallo Katrin.
4: Ja, hallo Jürgen.
3: Du hast uns geschrieben, dass du und dein Mann, dass ihr echte Kinder der 80er seid und du damals ein riesengroßer Fan von Sandra, hier Maria Magdalena, ne? die Sandra meine ich.
4: Die hat das ganze Zimmer war tapetiert mit Postern. Wir hatten die gleichen Klamotten wie sie, ich und meine Freundin. Wir haben alles genauso gemacht wie sie. Ich habe auch noch die Platten da stehen und einen Plattenspieler. Ich habe alles noch.
3: So, und jetzt kommen wir aber mit deinem Fankult zu Sandra, kommen wir zu deinem Wunsch. Denn die Sandra, die ist nächstes Jahr auf Tour mit der AIDA Prima und da geht's nach Norwegen. Das ist der 80er Jahre Live Cruise. Und da sind dann zum Beispiel Alphaville dabei, Kim Wilde, was weiß ich, Mitch Ure und eben auch Sandra, die Weather Girls. Und da würdest du gerne dabei sein.
4: Wir waren auch noch nie auf einer Kreuzfahrt, das kommt dazu.
3: Ach so, das heißt, wir wissen gar nicht, ob du nicht seekrank wirst.
4: Werde ich nicht, hoffe ich.
3: Da muss sich dann dein Mann um dich kümmern.
4: Ja, das macht er.
3: Und dann, wenn ihr euch nachher seht, dann sag ihm doch einfach mal, nächstes Jahr, 23. bis 26. September, seid ihr unterwegs. Von Hamburg nach Kristiansand, das ist in Norwegen. Und ihr macht mit beim 80er Jahre Live Cruise.
4: Das ist der Wahnsinn, ich. Wir kommen gerade Tränen, Dankeschön.
3: Bitteschön. Katrin, wir machen das für euch.
4: Dankeschön. Toll.
3: Also, ich freue mich, dass wir euch beiden eine Freude machen können. Du triffst endlich Sandra und dein Mann kommt endlich nach Norwegen. Also schöner geht's doch kaum.
4: Ja, dankeschön. Ja, Wahnsinn, ein Traum.
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0: Und weiter geht's.
12: Hasse.

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1: Mit Thorsten Adolfs. Guten Morgen. Ungefähr 4 Jahre nach den Anschlägen auf die Nord Stream Gaspipelines beginnt heute in Hamburg der Prozess gegen den ersten Tatverdächtigen, ein ehemaliger ukrainischer Armeeoffizier. Der Mann soll die Anschläge mit vorbereitet und später vor Ort auch koordiniert haben. Der Fall ist politisch brisant, denn die Bundesanwaltschaft glaubt, dass die Angeklagten im Auftrag staatlicher ukrainischer Stellen gehandelt haben. Präsident Zelensky bestreitet das. Weitere Infos von Marc Weiß.
2: Beide Pipelines am Boden der Ostsee waren für den Transport von russischem Gas nach Deutschland bestimmt. Sie zu zerstören bedeutete, dass Russland damit kein weiteres Geld mehr für die Kriegskasse verdient. Aus Sicht der Ukraine wäre das ein durchaus nachvollziehbares Ziel, denn zum Zeitpunkt des Anschlages gab es schon massive russische Angriffe auf das Land. Zelensky dementiert trotzdem. Damals hatte Russland aufgrund der westlichen Sanktionen den Gashahn zwar schon zugedreht, möglicherweise sollte dieser Anschlag aber dafür sorgen, dass er auch auf keinen Fall mehr aufgedreht wird. Den Ermittlern zufolge soll der heute vor Gericht stehende Ex-Offizier mit einer kleinen Gruppe aus Berufstauchern, einem Sprengstoffexperten und einem Bootskipper mit gefälschten Pässen eine Yacht gemietet und damit aufs Meer gefahren sein. Um den 22. September herum sollen die Männer dann Sprengsätze mit Zeitzündern an den Pipelines befestigt haben. Am 26. September explodierten sie.
1: Und jetzt weitere Nachrichten im Überblick. Papst Leo ist in Rom einen Teil des Lungenflügels entfernt worden. Vorher hatten die Ärzte bei dem 71-Jährigen einen bösartigen Tumor entdeckt. Die Operation selbst verlief ohne Komplikationen. Der Papst muss aber für weitere Untersuchungen noch einige Tage in der Klinik bleiben. Es gibt wohl eine Einigung bei der geplanten Steuer auf gesüßte Getränke. Schon heute wird sich das Kabinett damit befassen, schreibt das RND. Im Kern geht es um Getränke, die mindestens 5 Gramm Zucker pro 100 Milliliter enthalten. Sie sollen ab Juli nächsten Jahres pro Liter 26 Cent teurer werden. Ab 8 Gramm Zucker soll der Satz auf 32 Cent steigen. Mehrere Aktivisten haben am Morgen auf der A31 bei Dorsten einen Castortransport gestoppt. Sie seilten sich von einer Autobahnbrücke ab. Dadurch verzögerte sich die Fahrt ins Brennelemente-Zwischenlager in Ahaus. Es gibt ein Datenleck bei einer weit verbreiteten Autohaus-Software. Bei einem IT-Dienstleister gab es einen Cyberangriff, bei dem Daten von Kunden aus Autohäusern in ganz Deutschland abgegriffen wurden. Besonders betroffen sind dabei Marken des VW-Konzerns. Das Problem, die Kriminellen haben Zugriff auf echte Infos wie Rechnungsnummern, Liefertermine oder Finanzierungsbeträge. Nach Informationen der Mediengruppe Straubinger Tagblatt Landshuter Zeitung wirken die Fake-Mails oder Anrufe dadurch extrem echt. Bei Zahlungsaufforderungen vor der Fahrzeugauslieferung sollte man extrem vorsichtig sein und auf keinen Fall auf Links in verdächtigen E-Mails klicken, heißt es. Das waren die Nachrichten mit Thorsten Adolfs.
3: Danke dir. Das Wetter für den schönsten Kreis der Welt. Die Sonne scheint für euch heute in Alswede und Herringhausen. Ein paar Wolken gesellen sich ganz freundschaftlich dazu. Die wollen keinen Beef. Es wird schön heute und das bei rund 15 Grad. Morgen der Donnerstag auch meist sonnig. Freitag auch und dann wird es auch ein Hauch milder. Wir kratzen an der 20 Grad Marke, aber spätestens am Wochenende wird es dann auch wieder frischer bei uns.
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4: 8:03, jetzt für euch der schnellste Verkehrs- und Blitzerservice für die ganze Region in Bad Oeynhausen. Da hat es einen Unfall gegeben und zwar auf der Vollmerdingsener Straße. Auf Höhe der Pfarrer-Brünger Straße ist die Straße gerade gesperrt. Ihr kommt da nicht lang, macht bitte einen Bogen um die Ecke. Dann dauert es auch länger heute Morgen in Minden an der Stemmer Landstraße. Wenn ihr stadteinwärts unterwegs seid, Kreuzung Petersäger Weg, kommen gerade so 10 Minuten obendrauf. In Herford ist es auch voller durch die gesperrte Ringstraße. Das ist die L860, die Werrebrücke. Die Brücke ist ja dicht, deswegen ist es auf der Göbenstraße voller. Einmal stadteinwärts, wenn ihr aus Richtung Hittenhausen kommt, da braucht ihr 10 Minuten länger. Und auf der, was, jetzt ist gerade der Monitor ausgegangen, so. Und auf der, das ist die Mindener Straße in beide Richtungen, da dauert es auch gerade 5 Minuten länger. Dann noch ein bisschen mehr Zeit einplanen in Porta Westfalica, wenn ihr auf der B482 unterwegs seid und Richtung Minden fahrt. Da dauert es gerade auch so 5 Minuten länger an der Kreuzung zur Porta. Und in Petershagen auch wieder die übliche Stelle, die Weserbrücke, 5 bis 10 Minuten, kommen auf der L770 gerade oben drauf. Dann wird bei uns geblitzt im Bünde, Mindener Straße, Hille, Hauptstraße, das ist in Oberlübbe und im Minden Bierpolitik. Weg und Ringstraße. Habt ihr noch was von unterwegs? Dann durchklingeln 08000 920 920. Gute Fahrt euch.
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4: Guten Morgen zusammen. Guten Morgen. Ich habe heute Morgen hier schon erstaunte Blicke von Madeline kassiert, denn ich habe ausnahmsweise mal Mittagessen mit. Habe ich sonst nie.
3: Nee,
4: aber
3: wirklich nicht.
4: Ja, ich hatte noch Kürbissuppe von gestern und von vorgestern.
3: Guck
4: die
3: mal.
4: Ist auch lecker, aber so eine Alternative zur Suppe für den Kürbis wäre auch mal spannend. Ne? Weil am Ende ist es so mit Kürbis, der wird püriert und als Suppe gekocht und dann weggelöffelt.
3: Klassiker,
4: ne?
3: Ja. Aber der geht aber auch anders lecker. Da wir aber keine Profiköche sind, holen wir uns heute Morgen Hilfe von dir, Koschel, Küchendirektor vom GOP Varieté in Bad Oeynhausen. Die hauen da gerade kiloweise Kürbis die Woche durch. Ja? Mhm. Der weiß, was man damit anstellen kann. Heute Morgen leckere Kürbisrezepte und wie wir den Kürbis richtig schnitzen, ohne uns in den Finger zu säbeln.
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0: Mark Forster. Wir sind groß, wir spielen die Hits. Guten Morgen, Christian Marlene sind wir zwei.
1: Guten Morgen.
0: Wir begleiten euch in den Mittwoch. Ich habe am Wochenende mal wieder so eine schöne Kleinanzeigengeschichte erlebt. Passiert ja immer wieder. Ne? Meine Freundin hat dann eine Kommode angeboten. Mhm. Dann hat direkt ein Interessent geschrieben und dann stellte sich raus, war ein Nachbar vom anderen Ende der Straße.
1: Wie witzig, ja. Es war ja ein schnelles Geschäft. Und lass mich raten, es war eine IKEA-Kommode.
0: Ja, was sonst, natürlich.
1: Da brauchst du ab heute aber nicht mehr Kleinanzeigen. IKEA hat jetzt sein eigenes Kleinanzeigenportal, heißt schlichtweg IKEA Secondhand Marktplatz. Okay. Und da können wir von Privatleuten gebrauchte IKEA-Möbel kaufen oder eigene reinstellen, online oder auch per App.
0: Das ist sehr praktisch. Eine Frage habe ich dazu noch. Mhm. Wenn ich jetzt bei Ulrike Eindorf weiter so einen IKEA-Schrank abhole, ne, bietet die dann auch Schöttbullar mit Preiselbeersoße an?
1: Ich wusste, dass sowas kommt. Du, ist absolut Handlungssache.
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0: Flipside ist das. Rein geht's in den Mittwoch. Das ist Martin, sind hier. Guten Morgen zusammen.
1: Guten Morgen.
0: Und heute dreht sich alles um den leckeren Kürbis. Ich weiß, mag nicht jeder, aber vielleicht können wir den einen oder anderen heute Morgen vom Gegenteil überzeugen.
1: Ja, so als Suppe oder Ofengemüse kennen wir das alle. Ne? Den können wir aber nicht nur herzhaft zubereiten, sondern auch süß. Dirk Koschel, Küchendirektor vom GOP, du weißt wie.
2: Ja, das ist ein lustiger Zufall, weil wir haben nämlich auch gerade in unserem neuen Menü eine Kürbistarte mit einem Stachelbeerbaiser. Und da machen wir einen Mürbeteigboden, dann kommt eine Buttercreme drauf und oben kommt eine Schicht von Muskatnusskürbis. Und da haben wir ein ganz bisschen Ingwer mit eingebaut, dass man so ein bisschen Schärfe hat. Das harmoniert eigentlich immer super mit Kürbis. Und dazu gibt es dann ein Baiser, der so ein bisschen süß natürlich ist, und die Säure von der Stachelbeere. Das passt sehr schön zusammen zum Kürbis.
0: Das klingt auch wirklich
1: ganz toll. Also man kann aus dieser einen Frucht wirklich ein komplettes Menü auch zaubern. Ne? Sämtliche Gänge durch eigentlich.
2: Ja, also definitiv. Also von der Vorspeise her mit einem Kürbis-Carpaccio, weil das würde ich wirklich komplett im Ofen garen, den Kürbis. Dann kann man den super mit dem Messer in dünne Scheiben schneiden.
0: Toll.
2: Und dann ein bisschen Ziegenkäse dazu, ein bisschen Honig, und schon hat man wirklich auch eine tolle Vorspeise.
1: Super, das klingt ganz toll. Schön.
0: Wie viele Kürbisse gehen bei euch so durch jetzt in der Saison?
2: Ja, das sind schon ein paar. Also ich würde sagen, die Woche so in Kilo, weil Kürbis ist ja immer mal größer, mal kleiner, so in Kilo ist schon so 50 momentan, geht das schon durch.
1: Wahnsinn. Okay, und wie lange hat ihr noch Saison? Also wie lange steht das so auf den Karten in den Restaurants?
2: In der Regel schon der ganze Herbst. Das kann man schon gut machen.
1: Ja, dann futtert noch Kürbisse, was das Zeug hält, solange es noch geht. Was ihr draus machen könnt, die leckeren Rezepte, die gibt's bei uns im Netz, und dann genießt den Biss in den Kürbis.
0: Wow.
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1: Grüße Madeleine hier, guten Morgen.
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0: Wir spielen die Hits. Michael Schulte war das mit Waterfall. Guten Morgen am Mittwoch. Jetzt bringen wir euch erstmal auf den neuesten Stand der Dinge.
1: Matthias, du das bei uns mit den News. Wir haben es 8:30.
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3: Einen schönen guten Morgen. Der Bundestagsabgeordnete aus dem Kreis Herford, Joachim Eppenmeier, will sich für die Beschäftigten des Mathildenhospitals einsetzen. 450 Mitarbeitende bangen um ihre Jobs, nachdem die katholische Hospitalvereinigung Ostwestfalen als Träger das mögliche Aus des Krankenhauses angekündigt hatte. Eppenmeier geht es auch darum, die Gesundheitsversorgung bei uns in der Region auch in Zukunft auf hohem Niveau zu halten. Es sei der richtige Weg, dass die KHO gemeinsam mit den Kreiskliniken Herford-Bünde nach Lösungen sucht und frühzeitig über eine engere Zusammenarbeit spricht. Das könne auch eine Perspektive für die Beschäftigten in Mathilden und deren Familien sein, sagt Eppenmeier. In Rödinghausen geht der Glasfaserausbau in die nächste Phase. Rund 450 weitere Adressen sollen einen Anschluss bekommen. Zuständig dafür ist die Deutsche Telekom. Die Gemeinde Rödinghausen geht davon aus, dass die ersten Tiefbauarbeiten bald beginnen können. Heute steht auf dem Parkplatz am Haus des Gastes von 10 bis 18 Uhr ein Infomobil, wo Fragen beantwortet werden. Ausgebaut werden die sogenannten grauen Flecken. Das sind Adressen, deren Internet zu langsam ist und deswegen eine Gigabit-Versorgung bekommen. Der alte Markt in Herford wird nach und nach vom Busverkehr befreit. Die Linien H3 und H5 wurden an die nahegelegene Rennstraße verlegt, weil dort die Bordsteine höher sind und der Einstieg in die Busse entsprechend leichter ist. Wenn der alte Markt umgestaltet wird, sollen aber auch dort die Haltestellen barrierefrei gemacht werden. Außerdem ist an dem Platz ein digitales Fahrgastinformationssystem geplant, das dann immer aktuelle Infos zu Abfahrtzeiten und Verbindungen liefert.
0: Dankeschön, Matthias, für die Infos. Der Herbst bekommt echt eine 1 plus mit Sternchen. So viele schöne sonnige Tage werden uns da serviert. Heute Sonne, Wolken, 15 Grad. Morgen am Donnerstag gibt es auch einige Sonnenstunden für euch. Freitag sogar 20 Grad. Das ist dann wohl das Herbstwohlfühlprogramm. Ja. Am Wochenende wird es dann wieder frischer an Werre und Weser. Aber es bleibt erstmal schön sonnig hier bei uns.
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1: Es ist kurz nach 8:30. Vorsicht auf der A2 Richtung Dortmund. Zwischen Bad Eisen und Veltheim, da liegen Reifenteile auf der Fahrbahn. Dann gibt es noch eine aktuelle Sperrung. Bad Oeynhausen, Vollmerdingsener Straße. Auf Höhe der Einkehrung Pfarrer-Dustmann-Straße hat es geknallt. Da ist gerade voll gesperrt. Macht bitte einen Bogen um die Ecke. Sonst sieht das ganz gut aus bei uns auf den Straßen. Keine größeren Staus mehr, aber ein paar Blitzer. In Bünde-Südlängern an der Mintener Straße, in Hille-Oberlöbe an der Hauptstraße und in Minden am Bierpullweg und an der Ringstraße. Habt ihr noch was von unterwegs? Dann durchklingeln 08000 920 920. Gute Fahrt euch.
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0: Das sind wir. Schönen guten Morgen am Mittwoch. Das ist schon irgendwie komisch nach dem Sommer, wo es ja morgens immer schon sehr früh sehr hell ist. Dann jetzt im Herbst, wo es da morgens früh irgendwie gar nicht hell wird. Es dauert immer ein bisschen. Und dann muss man ja auch im Dunkeln zum Auto gehen. Und ich hatte heute Morgen auch so einen sehr gruseligen Moment. Bei mir zu Hause allerdings. Okay. Geräusche im Keller.
1: Oh.
0: Ich ganz mutig runter, habe erstmal alle Türen aufgeschmissen, Licht angemacht. Da war aber Gott sei Dank nichts. Das Geräusch kam von der Einkalkungsanlage.
1: Du bist aber auch mutig. Ja. Wenn ich morgens, oder, im Dunkeln Geräusche aus dem Keller hören würde, ich wäre eine halbe Stunde früher auf der Arbeit hier. Ganz im Ernst. Da gucke ich doch nicht noch nach.
0: Okay.
1: Hättest du das Halloween auch gemacht?
0: Auf gar keinen Fall. Ah,
1: okay.
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0: Lady Gaga und Bruno Mars, Die With A Smile war das. Guten Morgen zusammen. Chrissy und Mandy sind wir zwei. Der Herbst ist ja die Jahreszeit, in der Kürbisse wirklich überall auftauchen, ne?
1: Einmal die Woche bei mir im Ofen.
0: Ja, mindestens.
1: Aber natürlich auch vor den Haustüren als Deko und auf den schönen Kürbishöfen hier bei uns in der Ecke. Teilweise stehen da ja richtige Kürbiskunstwerke, auf dem Spargelhof Winkelmann zum Beispiel, Markus Winkelmann. Ihr habt sogar eine Kürbisausstellung, das ist ja eure erste. Wie kommt man als Spargelbauer auf eine Kürbisausstellung?
2: Die Idee kommt im Prinzip aus Kleisto, kennen ja mehrere auch da unseren Hof, die machen das schon seit Jahren. Und die haben das in Zusammenarbeit mit der Jucker Farm gemacht und die haben wir gefragt, ob sie nicht Lust haben, das bei uns hier auch zu machen. Und jetzt haben wir dieses Jahr damit gestartet und es läuft auch ganz gut an und wir sind eigentlich ganz zufrieden.
0: Ja, was gibt es zu sehen bei euch?
2: Also zum einen natürlich unsere Figuren und unsere ganzen verschiedenen Kürbisse. Insgesamt haben wir jetzt 33 verschiedene Sorten zum Verkauf und an den Figuren hängen auch die, die zum Verkaufen mit dran sind. Da sind Speisekürbisse und Zierkürbisse mit bei. Wir haben jedes Wochenende einen Schnitzer hier, der schnitzt samstags und sonntags immer. Und macht aus den Kürbissen lustige Figuren. Was ich dieses Jahr gelernt habe, ist, egal welchen Kürbis, man kann jeden essen. Mhm. Das Problem ist nur, der Zierkürbis muss ordentlich gewürzt werden, sonst schmeckt er nicht.
0: Ah. Ja, wieder was gelernt. Yeah. Wie wir den Kürbis richtig gruselig schnitzen, das erklärt uns Markus heute auch noch. Und wenn ihr auch Bock auf Kürbis habt, bei uns gibt es im Netz eine Liste mit den schönsten Kürbishöfen hier bei uns.
1: Klickt mal auf Radio.

0: Rexa für euch, New Religion war das. Chrissy Madlin hier. Guten Morgen am Mittwoch.
1: Guten Morgen. Jetzt haben wir schon wieder Mitte Oktober. Geht wieder fix. Ne? Seid ihr dennoch trocken? Ist ja Sober Oktober, ne? Atze erklärt's.
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4: Ja, nee, ist klar.
5: So, jetzt sagt doch mal, wie läuft bei euch der Sober Oktober? Ach, ihr habt noch nichts davon gehört? Ja, dann machen doch alle mit. Nur du nicht, oder was? Sober Oktober, ein Monat ohne Alkohol. Der neue Trend, quasi wie der Dry January, aber ohne Schnee. Und das ist natürlich eine Herausforderung, im goldenen Oktober nicht zu saufen. Wo doch gerade die Weinlese war, der Federweiße im Angebot und man vom Oktoberfest noch so schön im Training ist. Aber überlegt doch mal die Vorteile, wenn ihr jetzt noch mal die Saufbremse reinhaut. Der Körper reinigt sich mal wieder, allein dein Gesicht, wo du morgens in den Spiegel guckst und denkst, du hast mit dem Frosch geknobelt und die Augen gewonnen. Ja, das wird alles schön wieder straff, ne? Ohne Stoff. Da kannst du dir in ein paar Wochen auch mal wieder neue Passbilder machen lassen. Und an deinem iPhone funktioniert auch die Gesichtserkennung wieder. Der Oktober ist genau der richtige Monat für die Spritpause. Im November kannst du dich dann ganz locker über den St. Martinsmarkt und den Karnevalsauftakt am 11.11. wieder ans Hauptfeld ransaufen und pünktlich zum Weihnachtsmarkt auf den vorderen Plätzen mitmischen. Dann ist dein Körper wieder frisch und bereit für diese Mischung aus Grünkohl, Mettwurst, Jagertee, Glühwein, Nutella-Crepe und Champignon-Pfanne mit viel Knoblauch. Mmh, herrlich.
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1: Mit Thorsten Adolfs. Guten Morgen. Süße Getränke sollen bald teurer werden. Die Bundesregierung hat ihren monatelangen Streit um die Zuckersteuer beigelegt. Nach Medienberichten soll das Kabinett heute schon über den Kompromiss abstimmen. Malte Albrecht aus den Nachrichten. Geplant ist wohl ein Modell in 2 Stufen.
2: Ja, genau. Das richtet sich danach, wie viel Zucker in einem Getränk steckt. Ab 5 Gramm Zucker pro 100 Milliliter, das wären zum Beispiel Saftschorlen oder viele Eistees, sollen 26 Cent pro Liter fällig werden. Ab 8 Gramm Zucker dann 32 Cent. Die Zuckersteuer soll im Juli nächsten Jahres kommen. Dadurch erwartet die Bundesregierung allein im nächsten Jahr Einnahmen von 690 Millionen Euro. Ziel ist es laut Finanzminister Klingbeil aber nicht nur Steuern einzunehmen, sondern auch den Zuckerkonsum generell zu senken und Krankheiten vorzubeugen.
1: Im Bundeskabinett geht es am Vormittag noch um weitere Themen, unter anderem um einen besseren Schutz von Kindern im Netz.
2: Familienministerin Prien will dazu die ersten 12 Maßnahmen vorlegen. Laut dem Nachrichtenmagazin Politico ist unter anderem eine nationale Altersgrenze für soziale Netzwerke geplant. Solange es keine gemeinsame europäische Regelung gibt, sollen Kinder unter 13 Angebote wie Instagram oder TikTok in Deutschland grundsätzlich nicht nutzen dürfen. Für Jugendliche zwischen 13 und 18 sind abgestufte Einschränkungen vorgesehen. Auf EU-Ebene will sich die Bundesregierung laut Bericht außerdem für strengere Regeln einsetzen. Dazu gehören zum Beispiel Verbote für Funktionen, die besonders abhängig machen können. Geplant sind auch mehr Medienbildung und mehr Beratungsangebote.
1: Danke dir, Malte. Und jetzt weitere Meldungen in der Zusammenfassung. Papst Leo ist an Lungenkrebs erkrankt. Deshalb wurde ihm gestern in einer Klinik in Rom ein Teil des Lungenflügels entfernt. Lungenkrebs ist nach Angaben der Weltgesundheitsorganisation weltweit die häufigste krebsbedingte Todesursache. Wenn das Karzinom früh erkannt wird, so wie jetzt beim Papst, kann es aber sehr gut behandelt werden. Ein Tipper aus NRW hat 120 Millionen Euro im Euro-Jackpot gewonnen. Damit ist der Lotterierekordgewinn für Deutschland eingestellt. Nach Angaben des Online-Anbieters Lotto24 ging der Jackpot in den Kreis Mettmann. Bei dem Gewinner handele es sich um einen 35-Jährigen, heißt es. Der FC Bayern hat in der Champions League in einem wilden Spiel gegen Viking Stavanger nur 3:3 unentschieden gespielt. Besser lief es für Leipzig. RB gewann gegen Eindhoven mit 1:0. Etwa jeder dritte Mieter findet, dass die eigene Wohnung zu teuer ist. Vor allem Jüngere klagen über hohe Kosten. Das ist das Ergebnis einer aktuellen Forsa-Umfrage für den DGB. Vor einem wichtigen Treffen zur Wohnungspolitik in Berlin machen DGB und Mieterbund deshalb Druck. Sie wollen, dass die Regierung schnell Reformen beschließt, um den Mietwucher in Großstädten zu bremsen. Und sie fordern unter anderem schärfere Strafen für Vermieter, die zu viel verlangen. Außerdem wünschen sich Mieterbund und DGB einen massiven Ausbau der Sozialwohnungen, damit Menschen sich Mietwohnungen in Ballungszentren noch leisten können. Soweit die Meldungen mit Thorsten Adolfs.
3: Dankeschön. Im Herbst gibt es die schönsten Sonnenaufgänge. Heute Morgen auch schon wieder richtig schön rot der Himmel. Ich hoffe, ihr konntet das sehen. Es wird sonnig heute und das bei rund 15 Grad. Morgen am Donnerstag auch Sonne, Wolken im Wechsel. Freitag ähnlich schön und vor allem mild. Tagsüber mit 20 Grad. Erst am Abend kann es hier und da stellenweise etwas regnen.
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4: 9:03, jetzt für euch der schnellste Verkehrs- und Blitzerservice für die ganze Region. Auf der A2 Richtung Dortmund zwischen Bad Alsen und Feldheim, da liegen Reifenteile auf der Fahrbahn. Fahrt bitte auf dem Abschnitt besonders vorsichtig. Dann einmal das Update von der Vollmerdingsener Straße in Bad Oeynhausen. Die ist nach einem Unfall wieder frei, da könnt ihr wieder lang. Bisschen Geduld braucht ihr noch in Petershagen auf der L770 vor der Weserbrücke Richtung Stadthagen. Kommt gerade so 10 Minuten oben drauf. Sonst alles gut auf den Straßen, ein paar Blitzer gibt's noch. Bünde, Südlängern an der Mindener Straße, Hille-Oberlübbe, Hauptstraße und in Minden am Bierpullweg und an der Ringstraße. Habt ihr noch was von unterwegs? Dann durchklingeln 08000 920 920. Gute Fahrt euch.
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4: Schönen Start in den Mittwoch mit uns beiden. Guten Morgen zusammen. Wir zwei, wir sind ja fast wunschlos glücklich. Ne? Wir brauchen hier morgens eine Tasse Kaffee, dann brauchen wir die Hits in der Playlist, dann sind wir schon happy. Eure Wünsche, die dürfen gerne ein bisschen ausgefallener sein.
3: Unbedingt sogar, egal wie teuer oder wie groß der Wunsch. Wenn wir den ziehen, erfüllen wir den auch. So funktioniert unser Wunscherfüller. Habt ihr einen auf den Herzen, dann her damit. Schickt uns den über unsere Homepage oder klickt da einen von unseren vororganisierten Wünschen an, einen, den wir schon klar gemacht haben. Einfach ein Häkchen hinter und ab damit. Und dann Daumen drücken natürlich auch. Heute geht noch ein Wunsch in Erfüllung. Gerne eurer.
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0: Ist der nicht schön? Von Teddy Swims ganz neu, Perfect Man, perfekt für die kalte Jahreszeit, so richtig zum Einkuscheln. Ne? Guten Morgen am Mittwoch, ist immer die Zimmer 2. Wie oft gibt es aktuell Kürbis bei euch? Wie schaut es bei dir aus?
1: Nicht so oft. Ich hatte jetzt die Tage Kürbissuppe, habe da 2-3 Tage lang gegessen. Heute das letzte Mal. Ansonsten hält sich das mit Kürbis bei mir tatsächlich in Grenzen.
0: Okay, bei mir tatsächlich jede Woche. Ich verdrücke einen Kürbis pro Woche. Bei mir landet der meist dann im Ofen mit anderem Gemüse. Das ist jetzt nicht ganz so kreativ, ich weiß. Aber Dirk Koschel, Küchendirektor vom GOP Bad Oeynhausen, bringt da mal ein bisschen Pfiff rein. Wie können wir den Kürbis denn upgraden?
2: Ja, also Kürbis ist ja auch voll im Trend und da gibt es ja auch wirklich ganz tolle Züchtungen. Und deshalb ist der schon im Dessert zu finden, der ist in Hauptgängen zu finden. Also was ich halt ganz toll finde als Hauptgang, auch einfach so ein bisschen herbstliches Gericht, sind so ganz normale Kartoffeln-Gnocchis.
0: Ja.
2: Mit so einer ganz leichten Gorgonzola-Soße oder wer das nicht so mag, kann natürlich auch eine Parmesansoße machen.
0: Ja.
2: Dann Kürbisstücke, halt fein geschnitten mit rein. Die werden einmal kurz in der Pfanne angebraten. Ein paar halbierte Weintrauben, ein bisschen Walnuss und vielleicht dann noch ein Stück Hähnchen. Ansonsten ist das natürlich auch ein super vegetarisches Gericht.
1: Ja.
2: So als Variante zu der Püree oder zu der Suppe mal.
1: Das klingt
0: ich
1: super.
0: So noch nie gehört, geschweige denn gegessen. Es ist mal was ganz anderes als in Topf pürieren und eine Suppe draus machen, ne?
2: Was natürlich auch super geht, so ein Muskatkürbis, das sind ja diese ganz großen, den kann man auch ganz fein einfach reiben und roh essen. Also das ist jetzt nicht so, dass man immer Kürbis garen muss, sondern wenn man den halt über eine Bowl oder über einen Salat reibt, dann hat man auch ein ganz tolles, nussiges Aroma durch den Muskatkürbis und ist halt auch mal eine schnelle Variante dann davon.
1: Kürbis roh kannte ich jetzt auch noch nicht. Also Riesenkürbis reiben ist auch gleichzeitig Krafttraining. Dann testet das gerne mal aus, wie es geht und vor allem, wie das schmecken soll. Das steht bei uns im Netz. Da gibt es Rezepte für euch.
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1: Guten Morgen, Chris. Morgen. Hier sind wir zwei. Wenn wir Wünsche erfüllen und am Ende fließen Tränen, dann hat's die richtigen erwischt, ne?
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0: Lost Frequencies, The Feeling. 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
1: Dank Matthias Duda, der ist jetzt da mit den News um 9:30.
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3: Einen schönen guten Morgen. Das mögliche Aus des Mathildenhospitals in Herford beschäftigt auch die Politik. Dem Bundestagsabgeordneten aus dem Kreis Herford, Joachim Eppmeier, geht es darum, die Gesundheitsversorgung in der Region auch in Zukunft auf hohem Niveau zu halten. Es sei der richtige Weg, dass die katholische Hospitalvereinigung Ostwestfalen als Träger gemeinsam mit den Kreiskliniken Herfordbünde nach Lösungen sucht und frühzeitig über eine engere Zusammenarbeit spricht. Das könne auch eine Perspektive für die rund 450 Beschäftigten in Mathilden und deren Familien sein, sagt Eppmeier. Ähnlich sieht es Herfords Bürgermeisterin Anke Theisen. Es sei zumindest ein wichtiges Signal, dass beide Krankenhausträger gemeinsam nach Lösungen suchen. Wer mitentscheiden will, wie der Ortskern von Kirchlengern sich künftig entwickelt, hat heute dazu die Gelegenheit. In der Erich-Kästner-Gesamtschule informieren Vertreter der Gemeinde und Mitarbeitende aus Planungsbüros über Ideen und den Stand der Dinge. Um es am Ende möglichst vielen recht machen zu können, will die Gemeinde die Meinungen und Anregungen der Bürger hören. Die Ergebnisse des Bürgerabends werden veröffentlicht und sollen eine wichtige Rolle bei den politischen Entscheidungen spielen. Die Veranstaltung beginnt heute um 18 Uhr. Bei den Arbeitsagenturen in Minden und Herford geht heute nichts ohne Termin. Wegen einer dienstlichen Veranstaltung sind die Mitarbeitenden nicht durchgehend erreichbar. Termine, die für heute vergeben worden sind, beispielsweise in der Arbeitsvermittlung oder Berufsberatung, sind aber weiter gültig, sagt die Agentur. Ab morgen sind die Geschäftsstellen wieder normal geöffnet.
0: Dankeschön, Matthias. Das Wetter zwischen Lübbecke und Enger. Überall drückt sich die Sonne durch. Die Wolken sind auch mit am Start. Die tun aber nichts. Es wird heute ein schöner Mittwoch bei rund 15 Grad. Morgen am Donnerstag gibt es auch nichts zu meckern. Es wird wieder sehr sonnig. Freitag auch ein Sonne-Wolken-Mix und nochmal richtig mild in der Sonne mit 20 Grad. Am Wochenende wird es dann wieder ein bisschen frischer.
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1: Es ist kurz nach 9:30, fahrt bitte vorsichtig auf der A2 Richtung Dortmund zwischen Bad Eisen und Veltheim. Da liegen Reifenteile auf der Fahrbahn. Dann braucht ihr wieder ein bisschen Geduld. Petershagen, die L770 vor der Weserbrücke in Richtung Stadthagen kommen gerade so 10 Minuten obendrauf. Damit geblitzt bei uns in Minden, Ringstraße und Bierpullweg, Hille-Oberlübbe, da an der Hauptstraße und im Bünde an der Mindener Straße. Für mehr gerne durchklingeln 08000 920 920. Gute Fahrt euch.
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0: Guten Morgen. Einige von euch sind gerade sehr, sehr traurig. Grund ist ein Burger, den McDonald's jetzt von der Karte streicht. Der McRib wird rausgeschmissen.
1: Ja, nach fast 40 Jahren ist ein richtiger Klassiker bei McDonald's. Das Ding ist älter als ich, also ist eine Legende eigentlich. Ne?
0: Packt mich emotional null, muss ich ganz ehrlich sagen. Ich habe den auch noch nie gegessen. Ich glaube, ich bin der einzige Mensch auf diesem Planeten, der den noch nie gegessen hat. Und ja, wie gesagt, mich juckt das irgendwie nicht, ob der jetzt weg ist oder nicht.
1: Ich selbst mochte den auch nie so. Das war sowieso immer zwei Lager. Entweder man hat ihn geliebt oder gehasst. Aber trotzdem, nach fast 40 Jahren, müssen wir Ende Oktober sagen, RIP McRib, ne?
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0: Guten Morgen am Mittwoch. Schön, dass ihr dabei seid. Wir versorgen euch ja immer mittwochs mit den neuesten Filmen und Serien auf den Streaming-Portalen. Und heute gibt es was Neues aus dem Marvel-Universum.
1: Ja, Vision Quest heißt die Serie. Es geht um den ehemaligen Avenger Vision. Ein künstlich erschaffenes Wesen, das denken kann, das auch fühlen kann. Mhm. Aber es ist eine neue Version von sich selbst. Und deshalb fragt sich Vision die ganze Zeit, bin ich eigentlich noch derselbe, wenn ich eigentlich irgendwie auch neu bin? Und das fragt er eine der vielen künstlichen Intelligenzen, die in seinem Kopf rumschwirren.
2: Ich habe seine Erinnerung, aber nicht seine Rechtschaffenheit.
3: Du bist ein Geist, der ihren Spuren nachspuckt. Du hängst an Fäden. Doch jetzt bist du frei.
1: Ja, es geht viel um Identität, aber natürlich gibt es auch die klassische Superhelden-Action, ne? Ist ja klar.
0: Die Frage bei Marvel ist ja immer, muss ich die ganzen, wenn die gefühlt 600 Filme geguckt haben, um die neue Serie zu verstehen?
1: Ja, alle Filme jetzt nicht, aber ja. Die Vorgängerserie WandaVision, die wäre schon ganz hilfreich, um Vision Quest zu verstehen, aber die gibt es auch bei Disney Plus und ab heute eben Vision Quest. Viel Spaß dabei, Neues von Marvel bei Disney Plus und Neues von Marvin gibt es gleich ab 10. Der übernimmt nämlich die Sendung, ja. Wir zwei sind dann morgen früh wieder da. Macht's gut, ciao.
0: Bis morgen.

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0: Unsere Nachrichten nach nur einem Spot.
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2: Mit Thorsten Adolfs. Guten Morgen. Rauchen soll spürbar teurer werden. Noch in dieser Woche stimmen Bundestag und Bundesrat über eine Erhöhung der Tabaksteuer ab. Der Preis für eine Schachtel Zigaretten könnte dann ab dem nächsten Jahr um rund 4 Euro auf 9,10 Euro steigen. Bis 2030 sind weitere Erhöhungen geplant. Den Grünen reicht das aber nicht. Sie fordern schärfere Maßnahmen gegen das Rauchen. Malte Albrecht aus dem News-Team. Warum geht Ihnen die Steuererhöhung nicht weit genug?
3: Ja, die Grünen halten die Pläne der Bundesregierung für zu halbherzig. Der Bundestagsabgeordnete Johannes Wagner verweist auf die hohen Folgekosten des Rauchens von über 100 Milliarden Euro pro Jahr, etwa für das Gesundheitssystem. Die Mehreinnahmen durch die Steuer stünden dazu in keinem angemessenen Verhältnis, sagt er. Außerdem seien die Tabaksteuern in Deutschland im europäischen Vergleich zu niedrig. Die Grünen wollen deshalb auch die Zigarettenwerbung weiter einschränken. Werbung soll künftig selbst an Tankstellen und Kiosken verschwinden. Außerdem fordern sie neutrale Zigarettenpackungen ohne auffällige Logos und Farben, dafür aber mit deutlichen Schockbilderwarnungen. Frankreich hat solche Einheitsverpackungen schon eingeführt. Ob das die Raucher wirklich abhält, muss man sehen. Offizielle Zahlen zeigen jedenfalls, in Deutschland greifen immer noch Millionen Menschen zur Kippe. Gut jeder Fünfte ab 15 Jahren raucht regelmäßig oder zumindest ab und zu.
2: Danke Malte und jetzt weitere Themen im Überblick. In Westdeutschland steigen nach Angaben des Portals ImmoWelt die Wohnungspreise. In 113 von 121 Städten und Kreisen war das in diesem Jahr der Fall. Besonders deutlich legten die Preise demnach im Ruhrgebiet zu, und zwar im Schnitt um knapp 6%. Im Vergleich zu den angrenzenden Metropolen stelle das Ruhrgebiet für viele Kaufinteressenten noch eine bezahlbare Alternative dar, heißt es. Familienministerin Prien legt dem Kabinett heute Eckpunkte für einen besseren Schutz von Kindern im Netz vor. Nach Angaben des Magazins Politico fordert sie unter anderem eine nationale Altersgrenze für die Nutzung von Online-Netzwerken, bis es eine Einigung auf EU-Ebene gibt. Unter 13-Jährige sollen sie demnach nur noch sehr eingeschränkt nutzen dürfen. Der englische Fußball steht nach Angaben einer unabhängigen Aufsichtsbehörde vor einem finanziellen Desaster. Demnach machten in der vergangenen Saison 94% der 116 Vereine in den 5 höchsten Spielklassen Verluste. Das habe viele Vereine an den Rand des finanziellen Ruins gebracht, heißt es. Im Düsseldorfer Landtag spricht die Politik gleich in einer Aktuellen Stunde über die Rettungswachen im Land. Sie sind gerade ein ziemliches Streitthema zwischen den Kommunen und den Krankenkassen. Es geht um die Frage, wer für die Kosten bei sogenannten Fehlfahrten aufkommen muss. Das sind Einsätze, bei denen man zwar medizinisch versorgt wird, aber danach nicht ins Krankenhaus kommt. NRW-Gesundheitsminister Laumann hatte zwar im Juni einen Plan vorgelegt, damit die Kassen einen Teil der Kosten übernehmen, aber eine echte dauerhafte Lösung ist das nicht. Laut dem Kölner Stadtanzeiger soll er die Bezirksregierungen deshalb sogar angewiesen haben, den Ausbau von Rettungswachen erst einmal zu stoppen. Soweit die Meldungen mit Thorsten Adolfs.
4: Danke dir. Das Wetter heute immer mal wieder sonnig, ganz schön viel Sonne. Zwischendurch ist es aber auch mal bewölkt. Es bleibt trocken mit Höchstwerten um die 15 Grad. Morgen und Freitag wird es richtig sonnig. 8 Stunden Sonne und am Freitag bekommen wir sogar bis zu 20 Grad. Dafür sinkt die Temperatur aber am Samstag wieder ordentlich. 13 Grad an der Spitze.
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4: Jetzt der schnellste Verkehrs- und Blitzer-Service A2 Richtung Hannover zwischen Bad Nenndorf und Garbsen. 7 Kilometer stockend, müsst ihr etwa eine Viertelstunde mehr einplanen. Und in Petershagen vor der Weserbrücke 5 Minuten länger in Richtung Lade. Blitzer stehen in Minden, Bierpolweg, Drabatstraße und auf der Ringstraße. Und im Bünde sieht länger noch einer auf der Mindener Straße. Und wenn ihr frische Staus und Blitzer seht, ruft mich gern hier im Studio an. Wie immer kostenlos. 08000 920 920. Gute Fahrt, kommt gut durch.
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4: Moin zusammen, Marvin Kreimer hier. Mit mir geht's durch den Mittwochvormittag. Ich wünsche euch einen angenehmen Arbeitstag.
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0: Schönen guten Morgen, Marvin hier. Es ist Herbst, die Zeit, in der wir uns ohne schlechtes Gewissen vor den Fernseher hauen können mit einer Decke und alles gucken, was die Streamingdienste so hergeben. Kostet aber mittlerweile ja auch echt ein Heidengeld, wenn man alles haben will. Muss aber auch gar nicht sein. Tipp von mir, die Streamingdienste mit Werbung abonnieren. Also, versteh mich nicht falsch. Ich finde es wirklich ein Unding, dass ich selbst für ein Programm mit Werbung irgendwie 7, 8 Euro oder so bezahle. Aber die Preise ohne Werbung sind einfach nur komplett frech. Deswegen, da kann man schon einige Euro sparen. Wir machen das meist dann auch so, dass wir immer nur mal für einen Monat abonnieren, wenn wir gerade wirklich etwas gucken wollen und dann auch immer mal den Anbieter wechseln, je nachdem, wo man das gerade sehen will. Aber es geht auch umsonst. Jonas Mikulajczak hat die kostenlosen Tipps für euren nächsten Serienmarathon.
1: Lasst den Geldbeutel zu, wir streamen heute for free. Auch wenn ihr keinen einzigen Streaming-Service abonniert, müsst ihr nicht auf euren herbstlichen Streaming-Abend verzichten. Denn das kostenlose Angebot online, das ist besser als man denkt. Sogar auf YouTube, da könnt ihr eine Animationsserie gucken, die herbstlicher nicht sein kann. Hinter der Gartenmauer geht kaum länger als eine Stunde und nimmt euch mit auf eine Reise durch eine herbstliche Märchenwelt. Und das komplett und kostenlos auf YouTube.
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1: Allein bei dem Intro will man sich doch schon in die Decke schmeißen. Wer es in dieser Jahreszeit düster mag, der kommt auch ohne Abos auf seine Kosten. Und zwar mit der Mystery-Thriller-Serie überhaupt, Twin Peaks. Fiebert mit bei der Frage, wer hat Laura Palmer getötet? Gratis in der Arte-Mediathek. Ja, die großen Fernsehmediatheken bedeuten nicht nur Eigenproduktion und Dokus. Da gibt es teilweise Hollywood, sogar Oscar-Gewinner wie La La Land. Oder wenn ihr ein bisschen Horror haben wollt, passt ja zu Halloween, dann ist vielleicht A Quiet Place Day One was für euch. Vor paar Jahren noch im Kino, jetzt in der ZDF-Mediathek. Ihr seht, kostenlos streamen bedeutet alles andere als Verzicht. Im Gegenteil, ihr kriegt Top-Serien und Filme, sogar die bestbewerteten. Mit allen drei der Pate-Film für lau in der Arte-Mediathek.
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1: Wer kostenlos streamt, hat mehr Geld fürs Next.
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0: halb elf. Jetzt alles, was wichtig ist bei uns vor der Haustür hier, sind die News.
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2: mit Matthias Duda. Schönen guten Tag. Das Friedrichsgymnasium in Herford muss nach Meinung der Schule dringend neu gebaut werden. Um Politik und Verwaltung davon zu überzeugen, soll es heute einen Ortstermin geben. Die Schulleitung sagt, die Schäden an den Gebäuden seien so gravierend, dass eine Sanierung nicht ausreiche. In Rödinghausen geht der Glasfaserausbau in die nächste Phase. Rund 450 weitere Adressen sollen einen Anschluss bekommen. Zuständig dafür ist die Deutsche Telekom. Die Gemeinde Rödinghausen geht davon aus, dass die ersten Tiefbauarbeiten bald beginnen. Heute steht auf dem Parkplatz am Haus des Gastes noch bis 18 Uhr ein Infomobil. Bei der Arbeitsagentur in Herford geht heute nichts ohne Termin. Wegen einer dienstlichen Veranstaltung sind die Mitarbeitenden nicht durchgehend erreichbar. Auch die Herforder Stadtverwaltung bleibt heute geschlossen. Telefonisch ist dort auch niemand zu erreichen. Grund ist die diesjährige Personalversammlung. Und das Wetter. Heute oft sonnig bei bis zu 16 Grad.
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0: Hallo Autofahrer, wenn ihr auf A2 Richtung Hannover unterwegs seid, zwischen Bad Nenndorf und Garbsen, 7 Kilometer Stau, kommen 15 bis 20 Minuten obendrauf aktuell. Blitzer stehen im Bündel Sittlängern auf der Mindener Straße und im Minden 3 Blitzer, Bierpolweg, Drabatstraße und auf der Ringstraße. Meldet euch gerne bei mir, ruft mich hier im Studio an, wenn ihr noch mehr Staus und Blitzer gesehen habt. Wie immer kostenlos 08000. 920 920 ist unsere Verkehrshotline. Ich wünsche euch eine gute Fahrt. Kommt gut durch.

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1: Mit Thorsten Adolfs. Guten Tag. Ungefähr 4 Jahre nach den Anschlägen auf die Nord Stream Gaspipelines beginnt in diesen Minuten in Hamburg der Prozess gegen den ersten Tatverdächtigen, einen ehemaligen ukrainischen Armeeoffizier. Der Mann soll die Anschläge mit vorbereitet und später vor Ort auch koordiniert haben. Der Fall ist politisch brisant, denn die Bundesanwaltschaft glaubt, dass die Angeklagten im Auftrag staatlicher ukrainischer Stellen gehandelt haben. Präsident Zelensky bestreitet das. Weitere Infos von Marc Weiß.
2: Beide Pipelines am Boden der Ostsee waren für den Transport von russischem Gas nach Deutschland bestimmt. Sie zu zerstören bedeutete, dass Russland damit kein weiteres Geld mehr für die Kriegskasse verdient. Aus Sicht der Ukraine wäre das ein durchaus nachvollziehbares Ziel, denn zum Zeitpunkt des Anschlages gab es schon massive russische Angriffe auf das Land. Zelensky dementiert trotzdem. Damals hatte Russland aufgrund der westlichen Sanktionen den Gashahn zwar schon zugedreht, möglicherweise sollte dieser Anschlag aber dafür sorgen, dass er auch auf keinen Fall mehr aufgedreht wird. Den Ermittlern zufolge soll der heute vor Gericht stehende Ex-Offizier mit einer kleinen Gruppe aus Berufstauchern, einem Sprengstoffexperten und einem Bootskipper mit gefälschten Pässen eine Yacht gemietet und damit aufs Meer gefahren sein. Um den 22. September herum sollen die Männer dann Sprengsätze mit Zeitzündern an den Pipelines befestigt haben. Am 26. September explodierten sie. Die Explosionen ereigneten sich in der dänischen und in der schwedischen Wirtschaftszone der Ostsee. Der Prozess darf trotzdem in Deutschland stattfinden, weil die Pipelines in Mecklenburg-Vorpommern enden und die Folgen dieser Tat damit vor allem Deutschland betreffen.
1: Und jetzt weitere Meldungen im Überblick. Der Immobilieninvestor René Benko darf vom Gefängnis in den Hausarrest wechseln. Er muss dort aber eine Fußfessel tragen. Das hat das Innsbrucker Landgericht entschieden. Benko soll seine Gläubiger massiv finanziell geschädigt haben. Außerdem werden dem 49-Jährigen Betrug, Untreue und Bankrott vorgeworfen. In weiten Teilen Griechenlands wüten Unwetter. An vielen Orten wurden Straßen, Geschäfte und Häuser überflutet. Auf 2 Inseln fiel der Strom aus. Auch der Fährverkehr ist eingeschränkt. Auf Kreta und in der Nähe der Hauptstadt Athen wurden die Menschen aufgefordert, in ihren Wohnungen und Häusern zu bleiben. Die Polizei hat eine Mitarbeiterin der JVA Geldern festgenommen. Sie soll mit Drogen gehandelt haben. Außerdem wird nach Angaben der Staatsanwaltschaft Kleve gegen 4 Insassen der JVA ermittelt. Nach dpa-Informationen kam der Hinweis auf die mutmaßlichen Drogengeschäfte der Frau von der Anstaltsleitung. Aktivisten haben in der vergangenen Nacht einen Castortransport ausgebremst. Sie seilten sich auf der A31 bei Dorsten von einer Autobahnbrücke ab. Mit einem Banner unter dem Motto "Stoppt den Scheiß" wollten sie ein klares Zeichen gegen Atomkraft setzen. Die Polizei war schnell vor Ort und nahm die 3 Aktivisten in Gewahrsam. Der Castortransport kam deshalb mit Verzögerung in Ahaus an. Das Thema wird NRW noch eine ganze Weile begleiten. Insgesamt müssen 152 Castorbehälter von Jülich nach Ahaus gebracht werden, weil sie quer durchs Land gefahren werden, müssen sich Pendler und Reisende immer wieder auf Störungen oder kurzzeitige Umleitungen einstellen. Das waren die Nachrichten mit Thorsten Adolfs.
3: Danke dir. Das Wetter, heute schon viel Sonne, später auch einige Wolken, aber es bleibt trocken. Und morgen dann noch mehr Sonne. Temperaturen heute um die 15 Grad an der Spitze. Bis zum Wochenende wird es ein bisschen wärmer. Freitag sogar um die 20 Grad. Aber der Samstag wird wieder frischer. Topwerte liegen dann so um die 13 Grad.
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3: Jetzt der schnellste Verkehrs- und Blitzerservice um kurz nach 11 A2 Richtung Hannover. Zwischen Bad Nenndorf und Garbsen staut es sich auf 4 Kilometern, braucht er etwa 20 bis 25 Minuten länger. Und Blitzer stehen im Minden-Bierpolweg, Drabertstraße und Ringstraße und im Bündel-Südlänger noch einer auf der Mindener Straße. Außer ihr habt natürlich noch frische Staus und Blitzer, ruft mich gerne an hier im Studio kostenlos 08000 920 920. Danke dafür, ich wünsche euch eine gute Fahrt.
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3: Und dabei begleite ich euch, Marvin Kreimer hier, wünsche euch einen schönen und angenehmen Mittwoch.
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3: Das in Linkin Park mit Lost.

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0: Neue Nummer von Iggy Kelly, Miracle. Wir machen eure Wünsche wahr diese Woche noch.
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2: Sehr, sehr wahnsinnig. Wir kommen gerade Tränen. Dankeschön.
0: Das war Katrin heute Morgen beim Wunscherfüller. Katrin darf mit ihrem Mann aufs große Meer. Es geht mit der AIDA von Hamburg nach Norwegen und wieder zurück. Und an Bord wird einem auch nicht langweilig. Es ist nämlich die 80er Live Cruise, also mit Showprogramm unter anderem von Kim Wilde, Alphaville und den Weather Girls. Es ist zwar die letzte Woche mit dem Wunscherfüller bei uns, aber ein paar andere Wünsche werden wir diese Woche noch erfüllen. Und da haben wir noch echte Highlights für euch. Zum Beispiel geht's um Tickets fürs Weihnachtswarm-up in London. Mariah Carey in London am 30. November mit Flug und Hotel geht alles auf uns. Den Wunsch findet ihr in der Auswahl auf unserer Wunschliste auf der Homepage. Da könnt ihr aber auch weiterhin euren ganz eigenen Wunsch eintragen, den wir dann hoffentlich auch noch diese Woche erfüllen. Ich wünsche euch viel Glück.
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0: Mark Forster mit Übermorgen. Jetzt gibt's die neuesten Infos. Wir haben halb zwölf. Hier sind die News.
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2: mit Matthias Duda. Schönen guten Tag. Das in die Jahre gekommene Friedrichsgymnasium in Herford müsste dringend saniert werden. Die Schulleitung sagt, die Schäden an den Gebäuden seien so gravierend, dass nur ein Neubau in Frage komme. Um Politik und Verwaltung davon zu überzeugen, soll es heute einen Ortstermin geben. In Bünde laufen Ermittlungen nach einem Unfall mit Fahrerflucht. Gestern gegen 17 Uhr hatte ein Tesla-Fahrer an der Einmündung Herforder Straße-Meierstraße einem E-Scooter-Fahrer die Vorfahrt genommen. Der 15-Jährige stürzte und verletzte sich dabei leicht. Der weiße Tesla fuhr einfach weiter, sagt die Polizei. Pünktlich zum Start der Herbstferien öffnet heute der neue Spielplatz in den Herforder Werregärten. Das Gelände ist in den vergangenen Monaten aufwendig hergerichtet und moderner gestaltet worden. Dabei konnten die Kinder ihre Ideen und Wünsche mit einbringen. Bürgermeisterin Anke Theisen wird den Spielplatz um 16 Uhr feierlich einweihen. Und das Wetter, das zeigt sich oft freundlich mit Werten bis 16 Grad.
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4: Hallo Autofahrer, es staut sich auf der A2 Richtung Hannover. Zwischen Bad Nenndorf und Garbsen 6 Kilometer, braucht er bis zu einer Dreiviertelstunde länger. Und Doris hat sich bei mir gemeldet. Mit einem frischen Blitzer, der steht in Spenger auf der Herforder Straße. Außerdem wird geblitzt in Südlängern auf der Mindener Straße und im Minden-Bierpolweg, Drabertstraße und Ringstraße. Danke fürs Bescheid geben. Könnt ihr wie immer kostenlos hier 08000 920 920. Ich wünsche dir gute Fahrt. Kommt gut durch.
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Diamonds. Gleich Viertel vor zwölf. Gerade auf dem Sprung in die Mittagspause habe ich noch einen Tipp für euch. Und ich frage mich, warum musste ich erst 31 Jahre alt werden, bis ich gerallt habe, wie man eine Mikrowelle eigentlich richtig benutzt? Häufig gibt es ja einfach so einen Knopf, bei dem man einfach direkt die Mikrowelle startet, meist dann auf volle Kanne, eine Minute lang oder so. Es lohnt sich aber doch, nochmal genau die Einstellung zu ändern und nicht so faul zu sein wie ich. Habe ich jetzt auch verstanden. Kleiner Fact. Das ist gar nicht die Temperatur, die man da einstellt. Das Einzige, was so eine Mikrowelle kann, ist nämlich an oder aus. Und das macht die halt ganz schnell hintereinander. Und wenn man dann mit weniger Watt einstellt, macht die es halt ein bisschen langsamer. Und wenn ihr was damit erwärmt, dann wird das eigentlich nur von außen richtig warm und die Wärme zieht dann nach innen. Ja, also hätte ich auch schon eher drauf kommen können, warum mein Essen von außen immer ultra heiß ist und von innen noch kühlschrankkalt. Lohnt sich also, die Wattzahl runterzugehen und die Zeit etwas hoch. Also wenn gleich eine lange Schlange bei euch an der Mikrowelle ist, nehme ich auf meine Kappe. Guten Appetit!

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0: Unsere Nachrichten nach nur einem Spot.
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2: Mit Thorsten Adolfs. Guten Tag. Es war eine Schreckensnachricht für viele Gläubige. Papst Leo XIV. Ist an Lungenkrebs erkrankt. Einen Tag nach seiner Operation erholt sich der 71-Jährige im Krankenhaus. Der Pontifex habe eine ruhige Nacht verbracht, teilte der Vatikan mit. Etwa eine Woche soll der Papst im Krankenhaus bleiben. Malte Albrecht aus dem News-Team, wie geht's ihm denn?
3: Das müssen wir noch abwarten. Erst im Laufe des Tages soll es weitere Infos zum Gesundheitszustand des Papstes geben. Gut ist ja, dass der bösartige Tumor früh entdeckt wurde, aber ein Teil des rechten Lungenflügels musste entfernt werden. Der Eingriff dauerte rund 1,5 Stunden und verlief nach Aussage der Ärzte erfolgreich und ohne Komplikationen. Erst am Sonntag hatte Leo, der sich immer fit hält mit Tennis, Schwimmen und regelmäßigen Übungen, völlig überraschend erklärt, er habe einen Lungenknoten. Mit welcher Therapie es jetzt weitergeht, ist noch offen. Das hängt entscheidend davon ab, ob noch Krebszellen in seinem Körper vorhanden sind. Bisher hat sich der Vatikan zu diesen Details nicht geäußert.
2: Und wie groß ist die Anteilnahme?
3: Sehr groß. Viele Gläubige sind zur Gemelli-Klinik in Rom gekommen, blicken nach oben in den 10. Stock, wo Leos Krankenzimmer ist. Viele beten da natürlich für ihn. Es gibt überall Gottesdienste, auch in der Krankenhauskapelle. Und aus aller Welt treffen Genesungswünsche für den Papst ein, unter anderem von US-Außenminister Rubio und Bundespräsident Steinmeier. Von ihm hieß es, er sei besorgt, die Stimme des Papstes zu den aktuellen Fragen und Herausforderungen unserer Zeit sei für viele Menschen von besonderer Bedeutung.
2: Dankeschön, Malte. Und jetzt weitere Themen im Überblick. Union und SPD haben die umstrittene Zuckersteuer auf den Weg gebracht. Laut Finanzministerium sollen die Einnahmen einen Beitrag zum Gesundheitsschutz von Kindern und Jugendlichen leisten. Ein Teil soll auch an die gesetzliche Krankenversicherung gehen. Der Bund erwartet nächstes Jahr dadurch Mehreinnahmen von 690 Millionen Euro. In Hamburg hat ein Prozess um die Anschläge auf die Nord Stream Pipelines in der Ostsee begonnen. Angeklagt ist ein Ukrainer. Er soll als Offizier einer Spezialeinheit Drahtzieher der Sabotage Aktion gewesen sein. Einem seiner Anwälte soll er kurz nach der Festnahme gesagt haben, er könne nicht sagen, was er getan habe, aber er habe es auf Befehl getan. Die deutschen Maschinen- und Anlagenbauer schauen wieder optimistischer in die Zukunft. Jedes dritte Unternehmen beschreibt die aktuelle Lage als gut oder sehr gut. Nach Einschätzung des Branchenverbandes VDMA geht der Jobabbau in vielen Unternehmen aber weiter. Der Immobilienmarkt ist mächtig in Bewegung. Während die Preise in den großen Metropolen kaum noch zulegen, rücken andere Regionen stark in den Fokus, zum Beispiel das Ruhrgebiet. Das steht in einer Analyse von Immowelt. Demnach mussten Käufer in allen 11 kreisfreien Städten des Reviers für Eigentumswohnungen mehr bezahlen als noch vor einem Jahr. Im Schnitt lag das Plus bei fast 6%. Essen ist mit einem Anstieg von 6,5% dabei der Spitzenreiter in der Region. In beliebten Großstädten wie Köln und Frankfurt legten die Preise dagegen nur noch leicht zu. Begründet wird das mit den hohen Zinsen und den begrenzten Budgets der Käufer. Viele Leute würden deshalb auf andere Regionen wie eben das Ruhrgebiet ausweichen, heißt es. Dort gäbe es bei den Quadratmeterpreisen noch etwas mehr Spielraum. Das waren die Nachrichten mit Thorsten Adolfs.
4: Danke dir. Das Wetter heute immer mal wieder sonnig, zwischendurch auch bewölkt, aber es bleibt trocken mit Höchstwerten um die 15 Grad. Morgen und Freitag wird es richtig sonnig und am Freitag bekommen wir sogar Temperaturen bis zu 20 Grad. Dafür am Samstag wieder sinkt es ordentlich wieder, 13 Grad etwa an der Spitze.
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4: Jetzt der schnellste Verkehrs- und Blitzerservice A2 Richtung Hannover. Es staut sich zwischen Bad Nenndorf und Garbsen 7 Kilometer, braucht da 50 bis 60 Minuten länger. Blitzer stehen in Minden auf dem Bierpoolweg und der Ringstraße. In Spenge steht ein Blitzer auf der Herforder Straße und in Bündesittlängern noch einer auf der Mindener Straße. Meldet euch gerne, wenn ihr frische Staus und Blitzer seht. Kostenlos unter der 08000 920 920. Danke dafür und gute Fahrt. Kommt gut durch.
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4: Marvin hier, ich wünsche euch eine angenehme Mittagspause. Ich versorge euch mit den Hits. Hier ist Reman mit Tonight.

0: Mr. Know-it-all, 13 nach 12. Der Gesundheitstrend im Oktober heißt Sober Oktober. Keine Ahnung, was das ist, Atze weiß es.
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4: So, jetzt sagt doch mal, wie läuft bei euch der Sober Oktober? Ach, ihr habt noch nichts davon gehört? Ja, dann machen doch alle mit. Nur du nicht, oder was? Sober Oktober, ein Monat ohne Alkohol. Der neue Trend, quasi wie der Dry January, aber ohne Schnee. Und das ist natürlich eine Herausforderung, im goldenen Oktober nicht zu saufen. Wo doch gerade die Weinlese war, der Federweiße im Angebot und man vom Oktoberfest noch so schön im Training ist. Aber überlegt doch mal die Vorteile, wenn ihr jetzt noch mal die Saufbremse reinhaut. Der Körper reinigt sich mal wieder, allein dein Gesicht, wo du morgens in den Spiegel guckst und denkst, du hast mit dem Frosch geknobelt und die Augen gewonnen. Ja, das wird alles schön wieder straff, ne? Ohne Stoff. Da kannst du dir in ein paar Wochen auch mal wieder neue Passbilder machen lassen. Und an deinem iPhone funktioniert auch die Gesichtserkennung wieder. Der Oktober ist genau der richtige Monat für die Spritpause. Im November kannst du dich dann ganz locker über den St. Martinsmarkt und den Karnevalsauftakt am 11.11. wieder ans Hauptfeld ransaufen und pünktlich zum Weihnachtsmarkt auf den vorderen Plätzen mitmischen. Dann ist dein Körper wieder frisch und bereit für diese Mischung aus Grünkohl, Mettwurst, Jagertee, Glühwein, Nutella-Crepe und Champignonpfanne mit viel Knoblauch. Mmh, herrlich.
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0: Na, seid ihr happy? Marvin hier, ich hoffe, ihr habt einen schönen Mittwoch. Wir bringen euch auf den aktuellen Stand um 12:30. Hier sind die News.
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2: Mit Sören Lippold. Schönen guten Tag. Kirchlengernsbürger können sich in der Erich-Kästner-Gesamtschule darüber informieren, wie es mit der Entwicklung des Ortskerns weitergeht. Vertreter der Gemeinde und Mitarbeitende aus Planungsbüros geben dort ab 18 Uhr ein Update und wollen auch Vorschläge der Bürger hören, die dann in die Gestaltung mit einfließen. In Bünde laufen Ermittlungen nach einem Unfall mit Fahrerflucht. Gestern gegen 17 Uhr hatte ein Tesla-Fahrer an der Einmündung Herforder Straße-Meyer-Straße einem Rollerfahrer die Vorfahrt genommen. Der 15-Jährige aus Hitten

0: Sachsenhausen stürzte und verletzte sich. Der weiße Tesla fuhr weiter, ohne sich zu kümmern, so die Polizei. Pünktlich zum Start der Herbstferien öffnet heute der neue Spielplatz in den Herforder Werregarten. Das Gelände ist in den vergangenen Monaten aufwendig umgestaltet worden. Dabei konnten die Kinder ihre Ideen und Wünsche mit einbringen. Bürgermeisterin Anke Theisen wird den Spielplatz um 16 Uhr feierlich einweihen. Das Wetter überwiegend freundlich bis 15 Grad.
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2: Hallo Autofahrer, er staut sich auf der A2 Richtung Hannover. Zwischen Launauen gab es 9 Kilometer, dauert etwa eine Stunde länger. Müsst ihr ordentlich Geduld mitbringen. Klaus hat sich bei mir gemeldet mit einem frischen Blitzer. In Minden auf der Zähringer Allee. Außerdem wird geblitzt in Minden Bierpullweg und Ringstraße, in Spenger auf der Herforder Straße und in Südlängern auf der Mindener Straße. Danke fürs Bescheid geben. Könnt ihr wie immer kostenlos hier 08000 920 920. Gute Fahrt, kommt gut durch.
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0: Neue Nummer von The Bowser Magnetic. Marvin hier. Geld sparen? Wer will das nicht? Kann man sehr gut, finde ich, beim Möbelkauf. Jemand will seinen alten Schrank loswerden. Wer anders kann es gerade richtig gut gebrauchen. Und da gibt es jetzt eine neue Plattform. War Thema bei Christian Mandlin heute Morgen.
1: IKEA hat jetzt sein eigenes Kleinanzeigenportal ab heute. Heißt schlichtweg IKEA Secondhand Marktplatz.
0: Okay.
1: Und da können wir von Privatleuten gebrauchte IKEA-Möbel kaufen oder halt auch eigene reinstellen. Gibt's online oder auch als App.
2: Das ist praktisch. Ne? Eine Frage habe ich da noch zu. Mhm. Wenn ich jetzt bei Ulrike ein Dorf weiter so einen IKEA-Schrank abhole, mhm, ne, bietet die dann auch Shirtpullover mit Preiselbeersoße an?
1: Ist Verhandlungssache, denke ich.
0: Jo, das wär's. Ja, da fehlt irgendwie was. Aber an sich eine richtig praktische Sache. Chris und Mandlin sind morgen wieder für euch da im Doppelwach ab 6 Uhr. Und jetzt für euch Amy Winehouse, Back to Black hier bei Radio Herford.

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1: Mit Christian Böder, schönen guten Tag. Kinder und Jugendliche lieben sie, viele Eltern hassen sie. Social-Media-Plattformen wie TikTok oder Snapchat. In Deutschland sollen sie jetzt für Kinder unter 13 Jahren verboten werden. Das sieht der 12-Punkte-Plan von Bundesfamilienministerin Prien vor, der jetzt vom Bundeskabinett beschlossen wurde. Danny Hoppe aus dem News-Team. Wann das Verbot kommt, ist aber noch unklar.
2: Genau, denn es wurde noch kein konkretes Gesetzesvorhaben verabschiedet, sondern nur eine Absichtserklärung. Auf EU-Ebene wird ja auch gerade über entsprechende Pläne beraten. Bis man da zu einer Lösung kommt, kann aber noch einige Zeit vergehen, weil sich da das EU-Parlament und die Mitgliedsländer auf eine einheitliche Linie und ein Mindestalter einigen müssen. So lange will man in Berlin nicht warten und plant deshalb die heute beschlossene Übergangsregelung für Deutschland. Die sieht halt vor, dass unter 13-Jährige grundsätzlich keine sozialen Netzwerke nutzen dürfen. Für 13- bis 18-Jährige soll das eingeschränkt möglich sein, zum Beispiel was die Nutzungsdauer und die Funktionen angeht.
1: Prien hat ja noch weitere Eckpunkte vorgelegt. Wie sehen die denn aus?
2: Also auf EU-Ebene will sich die Bundesregierung dafür einsetzen, dass auch suchtfördernde Designs verboten werden sollen. Da geht es zum Beispiel um das Endlosscrollen. Und auch an suchtfördernde Algorithmen will man dran. Und dann geht es aber auch um die Medienkompetenz und die Verantwortung der Eltern. Das meldet das Nachrichtenmagazin Politico und beruft sich auf Priens Eckpunktepapier. Demnach geht es zum Beispiel um ein KI-Seepferdchen, eine Kinder-Online-Wache, eine Aufklärungskampagne für Eltern und Vorschulkinder und auch mehr Medienbildungs- und Beratungsangebote.
1: Vielen Dank, Danny. Und hier haben wir weitere Nachrichten kompakt zusammengefasst. In Hamburg ist der Prozess rund um die Sabotage der Nord Stream Pipelines in der Ostsee vor rund 4 Jahren angelaufen. Angeklagt ist ein 50-jähriger Ex-Offizier der ukrainischen Streitkräfte. Er soll die Sprengung der Erdgasleitung mitentwickelt und das Sabotageteam angeführt haben. Papst Leo XIV. Ist an Lungenkrebs erkrankt. Aktuell erholt sich das 71-jährige Oberhaupt der katholischen Kirche im Krankenhaus nach einer OP. Etwa eine Woche soll der Papst im Krankenhaus bleiben. Die Bundesregierung hat den Gesetzentwurf für die sogenannte Zuckersteuer auf den Weg gebracht. Wegen ihrer gesundheitsschädigenden Wirkungen sollen ab kommenden Jahr auf Getränke mit starkem Zuckergehalt wie Softdrinks, Fruchtnektar oder Energydrinks ein Steuersatz zwischen 26 und 32 Cent pro Liter fällig werden. Die Regelung ist noch jung, aber sie bleibt. Verkehrssünder können nicht einfach ihre Punkte in Flensburg weitergeben. Wenn sie es tun, droht weiter ein Bußgeld. Das Bundesverfassungsgericht in Karlsruhe lehnte eine Verfassungsbeschwerde in der Sache ab und bestätigte nochmal das Verbot für den Handel mit Punkten, das seit 3 Monaten bundesweit gilt. Zur Begründung hieß es von den Richterinnen und Richtern, die Änderung im Straßenverkehrsgesetz sei eine Reaktion auf falsche Selbst- oder Fremdbezichtigung bei der Vergabe von Punkten. Es sei eine weit verbreitete Praxis, die Punkte gegen Geld abzugeben. Man sehe in der Beschwerde allerdings nicht, dass mit der Regelung Grundrechte verletzt oder die Bußgelder zu hoch seien. Wer beim Handel mit den Punkten in Flensburg erwischt wird, dem drohen Geldstrafen von bis zu 30.000 Euro. Das waren die Nachrichten mit Christian Böder.
3: Und das Wetter heute: Sonne und Wolken im Wechsel. Es bleibt trocken. Morgen wird es sogar noch sonniger. Temperaturen heute um die 15 Grad an der Spitze. Bis zum Wochenende wird es noch wärmer. Freitag sogar um die 20 Grad. Aber der Samstag wird wieder frisch. Topwerte dann nur noch um die 13 Grad.
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3: Kurz nach 1, jetzt der schnellste Verkehrs- und Blitzer-Service. Stau auf der A2 Richtung Hannover. Zwischen Lauenau und Garbsen 10 Kilometer, dauert eine Stunde länger. Blitzer habe ich für euch in Minden, Zähringer Allee, Ringstraße, Drabertstraße und auf dem Bierpoolweg. In Spenge wird geblitzt auf der Herforder Straße und in Bünde Südlänger noch auf der Mindener Straße. Wenn ihr noch Staus und Blitzer habt, ruft mich gerne hier an 08000 920 920. Unsere kostenlose Verkehrshotline. Gute Fahrt, kommt gut durch.
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3: Es ist sogar schon so viel Sonne, ich musste hier schon wieder die Sonnenblenden runterfahren, konnte nichts mehr sehen, aber freue mich gleich schon ein bisschen nach der Sendung wieder aufs Fahrrad zu steigen. Genießt den Mittwoch, Marvin hier spielt für euch die Hits.
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3: Und das

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0: Replay. Marvin hier, wir haben es 13:30. Jetzt das Wichtigste hört ihr bei uns in den News.
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2: Wir hören Lippold. Schönen guten Tag. An den Bahnhöfen bei uns soll es sicherer und sauberer werden, und zwar durch ein striktes Alkoholverbot. Bundesweit gilt es schon an den 40 größeren Bahnhöfen und ab morgen tritt es auch an allen anderen in Kraft. Die Deutsche Bahn sagt, dass die bisherigen Erfahrungen gut seien, es gebe weniger Konflikte und auch weniger Müll. Nach den Schüssen in Bielefeld-Schildische Sonntagabend hat die Polizei einen ersten Tatverdächtigen festgenommen. Nach Angaben der Ermittler handelt es sich um einen polizeibekannten 24-Jährigen, der selbst eine Schussverletzung erlitten hatte. Gegen ihn wurde Haftbefehl erlassen. Führerscheinangelegenheiten können im Kreis Herford jetzt noch einfacher erledigt werden. Das Straßenverkehrsamt bietet über sein Serviceportal etliche Dienstleistungen digital an. Beispielsweise können die Fahrerlaubnis online beantragt oder alte Führerscheine umgetauscht werden. Auch Anträge auf begleitetes Fahren ab 17 Jahren sind von zu Hause aus möglich. Das Wetter die meiste Zeit sonnig und trocken, Topwerte um 15 Grad.
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3: Hallo Autofahrer, es staut sich auf der A2 Richtung Hannover. Zwischen Launau und Garbsen 16 Kilometer, dauert eine Dreiviertelstunde länger. Und in Raden gab es einen Unfall, lange Straße, Höhe Mortastraße, ist wegen einem schweren Unfall gesperrt. Versucht die Stelle zu umfahren. Blitzer stehen in Minden, Bierpolweg, Drabatstraße und Zähringer Allee, in Herford auf der Eimterstraße und in

0: sind länger noch auf der Mindener Straße. Danke fürs Bescheid geben. Könnt ihr gerne hier kostenlos 08000 920 920. Ich wünsche euch eine gute Fahrt. Kommt gut durch.
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0: irgendwo in NRW, genauer gesagt im Kreis Mettmann, sitzt seit gestern Abend ein 35-Jähriger und der hat ein kleines Luxusproblem. Der Mann hat 120 Millionen Euro. Er hat den Euro-Jackpot geknackt, muss sich nur noch melden und den Gewinn abholen. Robert Danz, 120 Millionen Euro. Kriegt man das überhaupt ausgegeben?
1: Ach, ich sag mal so, ich würde es versuchen. Nur mal so fürs Gefühl, wenn der Typ jeden einzelnen Tag 10.000 Euro raushaut, dann reicht das Geld immer noch fast 33 Jahre. Oder er sagt, ich gönne mir jetzt richtig, jeden Monat 1 Million weg, dann ist trotzdem erst nach 10 Jahren Feierabend. Also da sind der Fantasie keine Grenzen gesetzt. Ich glaube, wir wissen alle, was wir uns so als erstes kaufen würden. Da hat bestimmt jeder was.
0: Tja, träumen kann man. Für einen Mann aus Kreis Mettmann, jetzt Realität, kann 120 Millionen Euro auf den Kopf hauen.
1: Ja, oder er spendiert dem gesamten Kreis einmal Mettbrötchen. Knapp 120 Millionen Euro, dürfte sogar noch Geld für Zwiebeln übrig sein und natürlich auch noch eine vegetarische Variante.
0: Jetzt machst du mir schon ein bisschen Hunger auf Mettbrötchen. Kann ich mir ja gleich noch überlegen, ob ich beim Bäcker anhalte. Bin nämlich raus für heute. Wir hören uns morgen wieder bei der

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1: Mit Christian Böder. Schönen guten Tag. Vor 4 Jahren hatte der Anschlag auf die Nord Stream Pipelines in der Ostsee weltweit für Schlagzeilen gesorgt. Vor dem hanseatischen Oberlandesgericht hat heute in Hamburg der Prozess gegen einen der mutmaßlichen Täter begonnen. Es handelt sich um einen 50-jährigen Ukrainer. Marc Weiß aus dem News-Team, ihm wird unter anderem ein Kriegsverbrechen vorgeworfen.
2: Ja, genau. Es geht um die Herbeiführung von Sprengstoffexplosionen, die Zerstörung von Bauwerken und die Störung öffentlicher Betriebe. Weil der Angeklagte die Taten als Offizier der ukrainischen Armee begangen haben soll und auch staatliche Stellen in der Ukraine davon gewusst haben sollen, wird das Ganze als Kriegsverbrechen gewertet. Ziel des Anschlags sei es gewesen, die von Russland nach Mecklenburg-Vorpommern verlaufende Erdgasleitung zu zerstören, um so den russischen Gashandel zu treffen. Der angeklagte Ukrainer war dann im vergangenen Jahr im Adria-Urlaub mit seiner Familie gefasst worden und vor knapp einem Jahr wurde er nach Deutschland ausgeliefert. Seitdem sitzt der Mann in U-Haft. Das Interesse an diesem Prozess ist riesig. Mehr als 100 Journalisten hatten sich im Vorfeld schon angemeldet, unter anderem aus Russland, der Ukraine, den USA, China und auch mehreren europäischen Staaten. Vor dem Gerichtsgebäude gab es heute auch eine Demo von rund 20 Ukrainern. Die haben gefordert, den 50-Jährigen nicht wegen Kriegsverbrechen zu verurteilen. Die Ukraine habe das Recht, sich zu verteidigen, sagte ein Sprecher der Demonstranten.
1: Vielen Dank, Marc. Und hier haben wir weitere Nachrichten in der Zusammenfassung. Nach dem Feuer mit 3 Toten und 5 Verletzten in einem Bochumer Mehrfamilienhaus hat die Polizei einen Verdächtigen festgenommen. Der 41-Jährige sei ein Anwohner und werde nun von der Mordkommission vernommen, teilten die zuständige Polizei und Staatsanwaltschaft mit. Junge Menschen in Deutschland sollen in Zukunft erst ab 14 Jahren Social-Media-Plattformen nutzen dürfen. So steht es im 12-Punkte-Plan von Familienministerin Prien, mit dem sie für mehr Schutz von Minderjährigen im Internet sorgen will. Bei dem Plan handelt es sich erst einmal um eine Gesamtstrategie und nicht um einen Gesetzentwurf. In der Champions League muss der BVB heute im hohen Norden ran, rund 80 Kilometer nördlich des Polarkreises. Am 2. Spieltag der Königsklasse spielen die Dortmunder beim norwegischen Vizemeister FK Bodø Glimt. Danny Hoppe hat den Ausblick.
3: Die Temperaturen in der norwegischen Kleinstadt liegen jetzt schon um den Gefrierpunkt. Dazu wird auf Kunstrasen gespielt, was für die BVB-Profis eher ungewohnt ist. Und der BVB muss auch noch auf Nationalverteidiger Nico Schlotterbeck verzichten. Nach zuletzt 2 Sprunggelenkverletzungen soll er sich auskurieren. Aber es gibt auch Positives. Trainer Niko Kovac hat unter der Woche seinen Vertrag bis 2029 verlängert und er hofft bei Bodø Glimt auf den 2. Sieg in der Ligaphase. Aber Vorsicht, die Norweger waren in der letzten Saison ein ziemlicher Favoritenschreck. Das bekamen Man City, Atletico und Inter Mailand zu spüren. Und auch der BVB kam zu Hause nicht über ein 2:2 hinaus. Also der BVB dürfte gewarnt sein. Außerdem muss am Abend auch noch der VfB Stuttgart bei Slovan Bratislava ran. Auch die Stuttgarter hoffen beim Außenseiter auf den 2. Sieg im 2. Spiel.
1: Das waren die Nachrichten mit Christian Böder.
4: Bis zum Freitag ist es jetzt erstmal noch mal spätsommerlich bei uns. Meist ziehen nur dünne Wolken durch und es bleibt trocken. Dazu heute um 15 und morgen und am Freitag könnten wir örtlich noch mal die 20-Grad-Marke erreichen. Am Wochenende wird es dann aber wohl kühler und wechselhafter.
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4: Jetzt für euch der schnellste Verkehrs- und Blitzerservice. In Raden ist die Diepholzer Straße, also die B239 in Höhe Moororter Straße, gesperrt wegen eines Unfalls. Da müsst ihr im Moment über Preußisch-Dröhn ausweichen. Und es wird geblitzt im Bünde Südlängern an der Mindener Straße, in Herford an der Eimter Straße, in Hele-Unterlübbe an der Lübecker Straße, in Minden-Stimblitze am Bierpolweg, der Drabertstraße und der Zähringer Allee. Und in Spenge wird geblitzt an der Langen Straße. Staus, Blitzerbehinderungen, habt ihr mehr von den Straßen für mich? Meldet's mir gerne unter der 08000 920. 920. Ich wünsche euch eine gute Fahrt.
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4: Wer schon mal einen ausgehöhlt hat und vor die Haustür gestellt hat, der weiß, ja, so ein Kürbis, der wiegt ganz schön, ne? Aber ein 400-Kilo-Kürbis, ja, den gibt es. Stellen wir euch gleich vor bei mir.
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4: Ich bin Olli Teuke. Schönen Mittwochnachmittag mit uns. Hallo.

0: Von 2 bis 3 am Mittwochnachmittag. Wir reden ja dann schon den ganzen Tag über Kürbisse und was man damit alles so anstellen kann. Ne? Essen, kochen natürlich und auch Kunstwerke schnitzen zum Beispiel. Aber Kürbisse, die können nicht nur gut schmecken und aussehen, sondern auch ordentlich was auf die Waage bringen. Und genau darum ging es beim ersten Tonnenhalter Kürbiswiegen auf dem Spargelhof Winkelmann. Da stellt sich Hofbetreiber Markus Winkelmann nämlich die Frage, wer hat den dicksten Kürbis?
1: Wir hatten das Glück, dass Tristan Möller vorbeigekommen ist, der auch auf mehreren Shows auslegt. Da hatten wir dann einen großen, schönen Kürbis mit dabei. Aber ansonsten sind nicht viele große gekommen. Deswegen haben wir einen großen Kürbis, der 400 Kilo ungefähr wiegt. Und dann halb normal kleine Hauskürbisse, die dann halb auch ihre Preise gewonnen haben. Und hoffen dann in den nächsten Jahren, dass es so wie bei anderen Events ist, dass wir die nächsten Jahre mehrere große Kürbisse mit dabei haben, weil das hat sich ja an dem Tag gut rumgesprochen und alle waren begeistert, wie groß der größte Kürbis da ist und alle haben gesagt, wie mache ich das auch und wollten es dann auch gerne machen.
0: Ja, 400 Kilo ist eine Ansage, ne? Aber wie macht man es denn? Wie ziehen wir denn so einen riesen Kürbis groß?
1: Also man muss eine extra Sorte für haben, das ist Atlantic Giant. Die sind bekannt dafür, dass sie groß werden. Zum Beispiel auch der Tristan möchte seinen Kürbis nachher nicht wieder haben. Den dürfen wir hier zwar schlachten, aber er möchte die Kerne wieder haben, weil mit den Kernen sieht er nächstes Jahr wieder neuer aus, beziehungsweise verkauft sie unter seinen Kollegen oder an andere Leute, weil die Kerne sind dann im Prinzip wahres Geld, wenn so ein Kürbis schon ordentliches Gewicht hatte.
0: Angucken könnt ihr euch den 400 Kilo Kürbis auf unserem Instagram-Kanal. Und wenn ihr jetzt sagt, ach 400 Kilo, ich habe einen viel größeren, postet gerne das Foto dazu.

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1: In der Buchhandlung Otto in Herford stellt Autor Ralf Langroth seinen neuen Krimi Schwarzer Samstag vor. Darin geht zurück ins Jahr 1962, mitten in die Kuba-Krise, als die Angst vor einem Atomkrieg groß war. Los geht's um 18.30 Uhr. Der Eintritt kostet 17 Euro.
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0: Coitus und Teenage Dirtbag um 2:30. Zeit für unsere Infos. Die hat der Hundebold jetzt für euch.
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2: Schönen guten Tag. Nach den Schüssen Sonntagabend in Bielefeld-Schildische hat die Polizei jetzt einen Verdächtigen festgenommen. Der polizeibekannte 24-Jährige war selbst angeschossen und verletzt worden. Jetzt wird gegen ihn ermittelt, unter anderem wegen gefährlicher Körperverletzung mit einer Schusswaffe. Die Schüsse waren am frühen Sonntagabend gefallen. Zeugen sagen, zwei Gruppen hatten Streit miteinander. Sie griffen sich gegenseitig auch mit Messern und Baseballschlägern an. Hintergründe sind allerdings noch nicht bekannt. Vergangene Nacht dann der nächste Polizeieinsatz an einem Bielefelder Restaurant. In den Fenstern steckt noch Projektile. Nach einem Unfall in Bünde ermittelt die Polizei wegen Fahrerflucht. Gestern gegen 17 Uhr hatte ein Tesla-Fahrer an der Einmündung Herforder Straße-Meierstraße einem Rollerfahrer die Vorfahrt genommen. Der 15-Jährige aus Hittenhausen stürzte und verletzte sich. Der Tesla-Fahrer fuhr weiter, ohne sich um den Jugendlichen zu kümmern. Zeugen übernahmen das dann. Die Polizei sucht den Autofahrer und hofft auf weitere Hinweise. Wer gestern um kurz nach 17 Uhr im Einmündungsbereich Herforder Straße-Meierstraße etwas von dem Unfall mitbekommen hat, soll sich melden. Führerscheinangelegenheiten können im Kreis Herford jetzt noch einfacher erledigt werden. Das Straßenverkehrsamt bietet über sein Serviceportal zahlreiche Dienstleistungen digital an. Beispielsweise können die Fahrerlaubnis online beantragt oder alte Führerscheine umgetauscht werden. Auch Anträge auf begleitetes Fahren ab 17 Jahren können bequem von zu Hause ausgestellt werden. Wer den Service nutzen möchte, braucht dafür nur eine Bund-ID. Das ist ein zentrales Bürgerkonto für digitale Amtsgeschäfte. Das Wetter, die Sonne ist zurück und bleibt auch erstmal, heute aber bis zu 15 Grad.
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0: In Raden ist die B239, die Diepholzer Straße in Höhe Moororter Straße, wegen eines Unfalls gesperrt. Da müsst ihr über Preußisch-Ströen und Ströen-Bahnhof ausweichen. Und es stockt in Herford auf der Mindener Straße stadtauswärts zwischen der Hansastraße und der Ringstraße. Da dauert es bis zu 10 Minuten insgesamt länger. In Petershagen ist es voller an der Weserbrückenbaustelle. An der L770, da 10 bis

0: 15 Minuten mehr rechnen und 10 Minuten länger dauert es im Porta Westfalica Haus Berge auf der B482 in Richtung Minden. Geblitzt wird im Bünde-Südlängern an der Mindener Straße, in Herford an der Eimter Straße, in Hille-Unterlöbe an der Lübecker Straße. In Minden stehen Blitzer an der Drabertstraße, der Meißner Dorfstraße und der Zerringer Allee. Und in Spenge wird geblitzt an der Langenstraße. Habt ihr noch mehr gesehen auf den Straßen? Sagt mir gerne Bescheid. 08000 920 920. Ich wünsche euch eine gute Fahrt.
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2: 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Ne?
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0: Mit TLC No Scrubs geht's durch den Mittwochnachmittag. Jetzt habe ich neue Musik für euch von Mark Atlas. Der ist 19 Jahre jung, hat aber schon einige Hits in den Charts landen können. Er kommt hier ganz aus der Nähe, genauer gesagt aus Lohne, oberhalb von Dünner. Ganz frisch ist seine neue Single draußen, Waste My Time, und das ist eine schöne, gefühlvolle Ballade.
1: Waste My Time ist in meinem Kinderzimmer tatsächlich entstanden. Und dann war ich irgendwann in Wien in einem Studio. Und da haben wir den Song dann gefinished. Und der Song ist tatsächlich in einer Phase in meinem Leben entstanden, wo es mir nicht so gut ging. Aber turns out, wir haben daraus etwas Wunderschönes geschaffen.
0: Ja, guck mal, Musik made im Kinderzimmer. Das macht den Song doch sympathisch. Nächstes Jahr ist Mark Atlas übrigens quer durch Deutschland auf Tour. Und wenn ihr ihn früher schon erleben wollt, am 1. November steht er in Köln als Support Act für die irische Pop-Rock-Band Pictures auf der Bühne.
1: Hier ist Mark Atlas und ihr hört jetzt meine neue Single Waste My Time. Viel Spaß damit.

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1: Mit Christian Böder. Schönen guten Tag. Zigaretten und auch Limos dürften in Deutschland bald teurer werden, denn die Bundesregierung hat heute den Weg freigemacht für eine höhere Zuckersteuer. Außerdem hat der Finanzausschuss des Bundestages für einen Steueraufschlag für Zigaretten abgestimmt. Danny Hopp aus dem News-Team, schauen wir erstmal auf die Zuckersteuer. Für welche Getränke greift die denn?
2: Also für Getränke mit einem Zuckergehalt ab 5 Gramm pro 100 Milliliter soll ein Steuersatz von 26 Cent pro Liter erhoben werden. Ab 8 Gramm sollen es 32 Cent sein. Die Steuer gilt damit unter anderem für Cola, Limo, Eistee, Energy Drinks, Fruchtnektar oder Saftkonzentrate mit Zuckerzusatz. Ausgenommen sind dagegen alkoholfreie Biere oder Weine, reine Frucht- oder Gemüsesäfte oder ungesüßte Schorlen. Zahlen müssen die Steuer die Hersteller bzw. der Großhandel, aber klar, das dürfte dann auch an uns als Verbraucher weitergegeben werden. Die Bundesregierung setzt mit der Steuer auf zwei Ziele. Zum einen soll mit den Einnahmen der Bundeshaushalt entlastet werden. Zum anderen hofft sie, dass die Hersteller in Zukunft auf weniger Zucker setzen, um so vor allem die Gesundheit von Kindern und Jugendlichen besser zu schützen.
1: Und auch die Raucher in Deutschland müssen bald wieder tiefer in die Tasche greifen.
2: Genau, ab dem nächsten Jahr werden die Steuersätze für Zigaretten schrittweise nach oben gehen. Im Jahr 2030 könnte eine Packung mit 20 Zigaretten dann knapp 4 Euro mehr kosten als jetzt. Und auch die Tabaksteuern auf Feinschnitt, also Tabak zum Selbstdrehen, sowie auf Shisha-Tabak und Liquids für E-Zigaretten werden ebenfalls angehoben. Das heißt, auch das wird alles teurer. Die Gründe dafür sind dieselben wie bei der Zuckersteuer, Haushaltskonsolidierung und Gesundheitsschutz. Auch hier will die Bundesregierung vor allem Kinder und Jugendliche durch höhere Preise abhalten.
1: Vielen Dank, Danny. Und hier haben wir weitere Nachrichten in der Zusammenfassung. 4 Jahre nach der Sprengung der Ostsee-Erdgasleitungen Nord Stream 1 und 2 ist in Hamburg der Prozess gegen einen der Haupttatverdächtigen angelaufen. Der 50-jährige ukrainische Ex-Militär soll am Plan der Sabotageaktion mitgewirkt und das Sprengteam angeführt haben. Diesel könnte weltweit bis weit ins kommende Jahr knapp bleiben. Davor warnt die Internationale Energieagentur. Grund sind die Lieferausfälle wegen der Kriege im Mittleren Osten und die rückläufigen Exporte aus Russland und Teilen Asiens. In einer Sondersitzung des Landtags von Sachsen-Anhalt haben AfD und BSW einen gemeinsamen Antrag für ein Ende der Russland-Sanktionen und einen Stopp der Waffenlieferungen an die Ukraine durchgesetzt. Alle anderen Parteien stimmten dagegen. Der Antrag hat allerdings kaum mehr als einen symbolischen Wert, denn Russland-Sanktionen und Ukraine-Hilfen sind Sache des Bundes und der EU. Am Immobilienmarkt in Deutschland bewegt sich aktuell einiges. Während die Preise in den Großstädten kaum noch steigen, sieht das in anderen Regionen mittlerweile anders aus, zum Beispiel im Ruhrgebiet. Das steht in einer Analyse von Immowelt. Demnach mussten Käufer in allen 11 kreisfreien Städten des Reviers für Eigentumswohnungen mehr bezahlen als noch vor einem Jahr. Im Schnitt lag das Plus bei fast 6%. Essen ist mit einem Anstieg von 6,5% dabei der Spitzenreiter in der Region. In beliebten Großstädten wie Köln und Frankfurt legten die Preise dagegen nur noch leicht zu. Begründet wird das mit den hohen Zinsen und den begrenzten Budgets der Käufer. Das waren die Nachrichten mit Christian Böder.
3: Freut euch auf ein paar schöne Tage, bevor das Wetter am Wochenende wohl wieder herbstlicher wird. Bis zum Freitag ist es meist nur locker bewölkt bei uns und es wird auch noch mal recht warm. Heute ist bei gut 15 Grad Schluss, morgen und am Freitag könnte es aber nachmittags noch mal auf bis zu 20 Grad hochgehen.
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3: Jetzt für euch der schnellste Verkehrs- und Blitzer-Service. In Raden ist die B239, die Diepholzer Straße, immer noch gesperrt in Höhe Preußisch-Strönen. Da müsst ihr über Preußisch-Strönen und Strömbahnhof ausweichen. Und in Herford stockt es auf der Mindener Straße stadtauswärts zwischen der Hansastraße und der Ringstraße. Da 5 bis 10 Minuten mehr im Plan, genauso wie in Petershagen an der L770 an der Weserbrückenbaustelle. Dann wird geblitzt im Bünde Südlängern an der Mindener Straße, in Herford an der Eimter Straße und der Waldgeri-Straße, in Hille-Unterlöbe an der Lübecker Straße, in Minden stehen Blitze an der Arminghauser Straße, der Drabert Straße, der Meißner Dorfstraße und der Zerringer Allee und in Spenge wird geblitzt an der Langenstraße. Ihr habt noch mehr gesehen auf den Straßen, Staus, Blitzer, Behinderungen, sagt mir gerne Bescheid unter der 08000 920 920. Ich wünsche euch eine gute Fahrt.
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3: Wir spielen jetzt für mehr Abwechslung bei der Arbeit jetzt mit Phil Collins, Tiffany Harris und los geht's mit Bibi Rexha.
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3: Macht euch einen schönen Mittwochnachmittag mit uns. Ich bin Olli Tölke. Hallo. Die

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1: Ich bin Tiffany Harris und ihr hört meine neue Single Find Me. You know where to find.
2: Neu bei uns, Tiffany Harris. Find

0: Haben wir doch Viertel nach drei. 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

0: Lady Gaga bringt uns ran an 3:30. The Edge of Glory. Zeit für unsere Infos. Sören Dippold ist da.
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2: Schönen guten Tag. Wer ab morgen mit Alkohol an den Bahnhöfen bei uns erwischt wird, muss mit Konsequenzen rechnen. Dann tritt ein Alkoholverbot in Kraft, und zwar an allen Bahnhöfen bundesweit. Die Deutsche Bahn verspricht sich davon, dass es sicherer und auch sauberer wird. Sie hat das Alkoholverbot an 40 größeren Bahnhöfen schon länger getestet und nach eigenen Angaben positive Erfahrungen gemacht. Gastronomiebetriebe in den Bahnhöfen sind von dem Verbot ausgenommen und dürfen auch weiterhin Alkohol verkaufen. Wegen des Schwertransports, der auf der Rastanlage Lippernland steht, muss die A2 heute Abend gesperrt werden. Und zwar ab 22 Uhr Richtung Dortmund zwischen den Anschlussstellen Herford-Bad Salzuflen und Ostwestfalen-Lippe. Der mehr als 100 Meter lange und 4,5 Meter breite Schwertransport macht sich dann wieder auf den Weg. Er hat Rotorblätter für Windanlagen geladen. Der Fahrer hatte die Rastanlage Lippernland ohne Genehmigung angesteuert. Voraussichtlich wird der betroffene A2-Abschnitt gegen 0.30 Uhr wieder für den Verkehr freigegeben. Die Polizei meldet wieder einen Unfall mit einem E-Scooter. Diesmal wurde ein 12-Jähriger verletzt, der zu Fuß auf dem Bürgersteig der Ringstraße in Herford unterwegs war. Der E-Scooter-Fahrer fuhr in die gleiche Richtung und berührte den Jungen, der daraufhin stürzte. Wegen seiner Verletzungen musste er ins Krankenhaus. Mitschüler hatten sich das Kennzeichen des E-Scooter-Fahrers gemerkt, der weitergefahren war, ohne sich zu kümmern. Mit diesen Infos will die Polizei den Halter jetzt ermitteln. Das Wetter, jede Menge Sonne, maximal 15 Grad.
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0: In Raden ist die B239, die Diepholzer Straße, weiter in den Höhe der Moororter Straße gesperrt nach einem Unfall. Da müsst ihr über Preußische Ströen und Ströen Bahnhof ausweichen. Dann stockt es in Herford in der Innenstadt wegen der gesperrten Berrebrücke an der Ringstraße. Vor allem auf der Minder Straße stadtauswärts solltet ihr zwischen der Hansastraße und der Ringstraße bis zu 10 Minuten mehr anplanen. Und 10 Minuten länger dauert es auch im Porta-Westfalica Haus Berge an der B482, wenn ihr da Richtung Minden unterwegs seid. Geblitzt wird in Bünde-Südlängern an der Mindener Straße, in Herford an der Eimter Straße und der Valgeri-Straße, in Hille-Rothenuffeln an der Lübecker Straße, in Minden stehen Blitze an der Arminghauser Straße, der Drabert-Straße, der Meißener Dorfstraße und der Zähringer Allee, und in Spenge wird geblitzt an der Langenstraße. Habt ihr noch mehr von den Straßen für mich? Meldet es mir gerne, ruft mich an unter der 08000 920 920. Ich wünsche euch eine gute Fahrt.
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0: Die Neuverfilmung eines der bekanntesten Romane überhaupt von Jane Austen geht an den Start. Sinn und Sinnlichkeit. 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Love of Your Life zum Streamen bei Amazon. 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

0: von 2 bis 3 am Mittwochnachmittag.
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0: Wir sind in der Finalwoche vom Wunscherfüller. Nur noch bis Freitag erfüllen wir eure Wünsche. Jürgen Bangert hat jetzt Michelle am Telefon und möchte ihr den Wunsch erfüllen.
2: Michelle, du hast uns einen Wunsch geschickt. Es geht um Adrenalin, um einen Adrenalinkick, den du dir wünschst.
3: Den Fallschirmsprung.
2: Ich glaube, viel mehr Adrenalin als freier Fall geht nicht, oder?
3: Das ist richtig. Ich wollte das schon immer mal machen.
2: Warum?
3: Weil ich so voll auf Adrenalin stehe. Kirmes, Karussell, alles so meins. Alles, was schnell ist, alles, was hoch ist.
2: Da hast du aber alles so kirmestechnisch, so Achterbahn und so und Freefall Tower, das hast du alles schon abgegrast.
3: Alles schon durch, ja.
2: Okay, wäre jetzt so mein Vorschlag gewesen, fang doch erstmal damit an.
3: Nee, das ist mittlerweile schon langweilig.
2: Ja komm, dann sei's drum. Michelle, stürz dich aus dem Flugzeug, wir schenken dir einen Fallschirmsprung.
3: Mega, ich freu mich.
2: Das Ganze wird natürlich unter professioneller Aufsicht und mit professionellen Fallschirmspringern stattfinden, sodass du das auch wirklich unbeschwert genießen kannst.
3: Mega.
2: Ich wünsche dir auf jeden Fall, was sagt man denn da, einen guten Flug oder?
3: Ich würde einfach sagen, viel Glück.
2: Ja, viel Glück trifft es, glaube ich. Ja, ja.
3: Dankeschön.
2: Bitteschön.
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1: Mit Christian Böder. Schönen guten Tag. Viele Kinder und Jugendliche können nicht ohne sie. Viele Eltern würden sie am liebsten verbannen. Social-Media-Plattformen wie TikTok, Snapchat oder Instagram. In Deutschland sollen sie jetzt für Kinder unter 13 Jahren verboten werden. Das Bundeskabinett hat die Eckpunkte von Bundesfamilienministerin Prinz Plan zu dem Thema beschlossen. Danny Hoppe aus dem News-Team, wann das Verbot kommt, ist aber noch unklar.
2: Genau, denn es wurde noch kein konkretes Gesetzesvorhaben verabschiedet, sondern nur eine Absichtserklärung. Auf EU-Ebene wird ja auch gerade über entsprechende Pläne beraten. Bis man da zu einer Lösung kommt, kann aber noch einige Zeit vergehen, weil sich da das EU-Parlament und die Mitgliedsländer auf eine einheitliche Linie und ein Mindestalter einigen müssen. So lange will man in Berlin nicht warten und plant deshalb die heute beschlossene Übergangsregelung für Deutschland. Die sieht halt vor, dass unter 13-Jährige grundsätzlich keine sozialen Netzwerke nutzen dürfen. Für 13- bis 18-Jährige soll das eingeschränkt möglich sein, zum Beispiel was die Nutzungsdauer und die Funktionen angeht.
1: Prien hat natürlich noch weitere Eckpunkte vorgelegt.
2: Also auf EU-Ebene will sich die Bundesregierung dafür einsetzen, dass auch suchtfördernde Designs verboten werden sollen. Da geht es zum Beispiel um das Endlosscrollen. Und auch an suchtfördernde Algorithmen will man dran. Und dann geht es aber auch um die Medienkompetenz und die Verantwortung der Eltern. Das meldet das Nachrichtenmagazin Politico und beruft sich auf Priens Eckpunktepapier. Demnach geht es zum Beispiel um ein KI-Seepferdchen, eine Kinder-Online-Wache, eine Aufklärungskampagne für Eltern und Vorschulkinder und auch mehr Medienbildungs- und Beratungsangebote.
1: Vielen Dank, Danny. Und hier haben wir weitere Nachrichten kompakt zusammengefasst. Raucher werden wohl schon bald tiefer in die Tasche greifen müssen, denn der Finanzausschuss des Bundestags hat für einen schrittweisen Steueraufschlag für Zigaretten ab dem kommenden Jahr gestimmt. Auch die Steuern auf Tabakfeinschnitt, Shisha-Tabak und Liquids für E-Zigaretten werden angehoben. Nach erneuten russischen Luftangriffen mit zahlreichen Toten fühlt sich die Ukraine von den USA als Verbündeten im Stich gelassen. Zum zweiten Mal hätten die Vereinigten Staaten nicht über den Start russischer Raketen informiert und außerdem die Geschwindigkeit des Satellitenkommunikationssystems Starlink gedrosselt, so der Vorwurf eines Regierungsvertreters. Europas größter Luftverkehrskonzern, die Lufthansa, will sich weiter nach Südeuropa ausdehnen und greift nun nach einem großen Anteil der portugiesischen Fluggesellschaft TAP. Die Regierung in Lissabon wählte Lufthansa als bevorzugten Partner für den Erwerb von 44,9% der staatlichen Airline aus. Die Lufthansa hatte 1,2 Milliarden Euro dafür geboten. Nach einem tödlichen Feuer in Bochum hat die Polizei einen Tatverdächtigen festgenommen. Polizei und Staatsanwaltschaft gehen davon aus, dass der Mann das Feuer absichtlich in dem Haus gelegt hat, in dem er selber mitwohnt. Gegen den 41-jährigen Rumänen wird jetzt wegen Mordverdachts ermittelt, heißt es. Das Feuer war am frühen Dienstagmorgen in einem Mehrfamilienhaus ausgebrochen. Beim Eintreffen der Feuerwehr standen bereits Menschen an den Fenstern im ersten und zweiten Stock und riefen um Hilfe. Im Zuge weiterer Löscharbeiten stießen Rettungskräfte dann auf 3 Tote. Bei den Opfern handelt es sich um 2 Frauen und einen Mann. Alle sind Mitte 20 und haben die indische Staatsangehörigkeit. Und das waren die Nachrichten mit Christian Böder.
3: Bis zum Freitag ist es jetzt noch mal spätsommerlich schön bei uns. Meist ziehen nur dünne Wolken durch und es bleibt trocken. Dazu heute um 15 Grad. Morgen und am Freitag könnten wir örtlich noch mal die 20-Grad-Marke erreichen. Am Wochenende wird es dann aber wohl wieder kühler und wechselhafter.
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3: Jetzt für euch der schnellste Verkehrs- und letzter Service. In Raden bleibt die Diepholzer Straße, die B239, nach einem LKW-Unfall in Höhe Moororter Straße gesperrt. Da müsst ihr weiterhin über Preußisch-Strönen und Strömbahnhof ausweichen. Dann stockt es in Herford wegen der gesperrten Ringstraße auf der B239 stadteinwärts. Wenn ihr da ausschweichen kommt, vor der Klärwerkkreuzung 10 Minuten mehr rechnen. Und stadtauswärts ist es voller auf der Mindener Straße zwischen der Hansastraße und der Ringstraße. Da dauert es auch 10 Minuten länger. In Petershagen stockt es an der Weserbrückenbaustelle, an der L770, da dauert es 10 bis 15 Minuten länger. Und 10 Minuten mehr auch ein Plan im Porto-Westfalica Haus Berge auf der B482 Richtung Minden. Geblitzt wird im Bündnis Südlängern an der Mindener Straße, in Herford an der Eimter Straße, in Hillerothen-Uffeln an der Lübecker Straße, in Minden stehen Blitze an der Arminghauser Straße, der Drabert Straße, der Meißener Dorfstraße und der Zerringer Allee. Und in Spenge wird geblitzt an der Düttingdorfer Straße. Habt ihr mehr gesehen auf den Straßen? Sagt mir gern Bescheid. 08000 920 920. Ich wünsche eine gute Fahrt.
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3: Das kennt ihr wahrscheinlich auch bei der Arbeit. Da wollt ihr euch einen Kaffee holen und müsst erstmal die halbe Kaffeemaschine neu machen. Ne? Hatte ich auch gerade. Erstmal alles leeren, was da voll war. Dann waren die Bohnen auch noch leer. Hat insgesamt, glaube ich, 10 Minuten gedauert, bis ich mir den Kaffee machen konnte. Danke an den oder diejenige, der vor mir sich einen Kaffee geholt hat und das nicht alles in Ordnung gebracht hat.
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3: Kommt gut durch den Nachmittag mit uns. Ich bin bei euch, Olli Völkmann. Hallo.

0: Viertel nach vier gleich. Wir haben eine aktuelle Warnmeldung der Feuerwehr aus dem Kreis Minden-Lübbecke. Es brennt in Stemwede-Oppenwehe in einem Hühnerstall. Die Polizei warnt da aktuell vor Geruchsbelästigung und Rauchniederschlag im nordöstlichen Bereich von Stemwede und im nördlichen Bereich von Raden. Macht da bitte Fenster und Türen zu und bleibt am besten drin. Und trinkt einen Tee, so wie Hannes.
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2: Herbstzeit ist Teezeit. Klar, gibt auch Leute, die trinken das ganze Jahr. Eistee zum Beispiel. Hier, Eistee Pfirsich zum Fortnite-Zocken. Trinken viele. Oder Könige von England, die trinken auch viel Tee. Schwarzen Tee mit Milch. Ja, Kaffee hat mir häufig auch viel zu viel Aroma. Oder Omas. Meine Oma trinkt gerne Tee. Influencerin, die auch, ja, aus riesigen Teetassen. Das sind dann eher so Keramikschalen. Eins vor Badewanne, da trinken die dann so ein halbes Jahr dran. Für mich ist Tee weniger Genuss als Medizin. Deswegen steht er bei DM auch immer neben den Pflastern. Kamille ist für Bauch, Salbei ist für Hals und Hagebutte ist, ja, wenn du deinen Geschmack verloren hast. Ja, wer trinkt denn Hagebutte? Klingt doch schon an einer Beleidigung. Guck mal da vorne, die alte Hagebutte. Ich kenne viele, die schwören auf Zitrone-Ingwer. Ja, weil die sagen, das ist der Boost für dein Immunsystem. Damit wirst du ja nie krank. Komischerweise sind das immer die Ersten, die krank werden. Wahrscheinlich den Boost zu spät gezündet. Ich würde sagen, trinkt, was ihr wollt. Blase, Nieren oder was Herzhaftes. Fondor mit heißem Wasser aufgekippt. Hier diese gelbe Dose, womit du selbst Schuhsohlen würzen kannst und es schmeckt. Alles frei nach dem Motto Carpe TM. Lobe das Heißgetränk.
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2: Schönen guten Tag. Nach den Schüssen Sonntagabend in Bielefeld-Schildische hat die Polizei jetzt einen Verdächtigen festgenommen. Der polizeibekannte 24-Jährige war selbst angeschossen und verletzt worden. Jetzt wird gegen ihn ermittelt, unter anderem wegen gefährlicher Körperverletzung mit einer Schusswaffe. Die Schüsse waren am frühen Sonntagabend gefallen. Zeugen sagen, zwei Gruppen hatten Streit miteinander. Sie griffen sich gegenseitig auch mit Messern und Baseballschlägern an. Hintergründe sind allerdings noch nicht bekannt. Vergangene Nacht dann der nächste Polizeieinsatz an einem Bielefelder Restaurant. In den Fenstern steckt noch Projektile. Nach einem Unfall in Bünde ermittelt die Polizei wegen Fahrerflucht. Gestern gegen 17 Uhr hatte ein Tesla-Fahrer an der Einmündung Herforder Straße-Meierstraße einem Rollerfahrer die Vorfahrt genommen. Der 15-Jährige aus Hittenhausen stürzte und verletzte sich. Der Tesla-Fahrer fuhr weiter, ohne sich um den Jugendlichen zu kümmern. Zeugen übernahmen das dann. Die Polizei sucht den Autofahrer und hofft auf weitere Hinweise. Wer gestern um kurz nach 17 Uhr im Einmündungsbereich Herforder Straße-Meierstraße etwas von dem Unfall mitbekommen hat, soll sich melden. Führerscheinangelegenheiten können im Kreis Herford jetzt noch einfacher erledigt werden. Das Straßenverkehrsamt bietet über sein Serviceportal zahlreiche Dienstleistungen digital an. Beispielsweise können die Fahrerlaubnis online beantragt oder alte Führerscheine umgetauscht werden. Auch Anträge auf begleitetes Fahren ab 17 Jahren können bequem von zu Hause ausgestellt werden. Wer den Service nutzen möchte, braucht dafür nur eine Bund-ID. Das ist ein zentrales Bürgerkonto für digitale Amtsgeschäfte. Das Wetter, die Sonne ist zurück und bleibt auch erstmal, heute aber bis zu 15 Grad.
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0: In Raden bleibt die Diepholzer Straße, die B239 in Höhe Moororter Straße nach einem LKW-Unfall gesperrt. Da müsst ihr weiter in Oberpreußisch-Ströhen und Ströhen Bahnhof ausweichen. Dann stockt es in Herford wegen der gesperrten Ringstraße. An der Werrebrücke, da geht es im Moment nur langsam über die Göbenstraße stadteinwärts und die Mindener Straße stadtauswärts, da jeweils so bis zu 10 Minuten mehr einplanen. Dann stockt es in Petershagen an der L770 an der Weserbrückenbaustelle, da dauert es bis zu einer Viertelstunde länger und 10 Minuten mehr solltet ihr rechnen in Porta Westfalica Haus Berge an der B482 Richtung Minden. Geblitzt wird in Bünde Südlängern an der Mindener Straße, in Herford an der Eimter Straße, in Helleroten-Uffeln an der Lübecker Straße, in Minden stehen Blitze an der Drabert Straße, der Arminghauser Straße, dem Dützener Weg, der Meißener Dorfstraße und der Zähringer Allee und in Spenge wird geblitzt an der Düttingdorfer Straße. Das war schon eine ganze Menge. Ihr habt noch mehr gesehen auf den Straßen? Sagt mir gern Bescheid unter der 08000 920 920. Kommt gut durch.
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Der stellt sich Verkehrs- und Blitzer-Service. Wir gucken auf die B239 von Lübbecke Richtung Espelkamp. Da hat es einen Unfall gegeben. Es stockt im Moment zwischen dem Kanal und der Gestringer Straße in Gestringen. Plant da bis mehr Zeit ein.

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1: Mit Christian Böder. Schönen guten Tag. Für Kanzler Merz geht es am Abend noch nach Brüssel. Dort steht morgen der EU-Gipfel an. Heute Nachmittag hat er dazu im Bundestag eine Regierungserklärung abgegeben. Und dabei ging es vor allem um die Wirtschaft. Danny Hopp aus dem News-Team. Dabei hat Merz Schutzinstrumente für die europäische und damit auch für die deutsche Wirtschaft angekündigt.
2: Ja, und er gab sich kämpferisch und entschlossen.
3: Wir sehen nicht länger tatenlos zu, wenn andere Staaten durch hohe Subventionen, künstlich abgewertete Währungen, Überkapazitäten und aggressive Preissetzung unserer Wirtschaft schaden.
2: Merz nannte zwar keine Namen, aber das dürfte sich vor allem gegen China richten, denn Peking wird ja schon länger vorgeworfen, Dumpingpreise zu ermöglichen, bei denen europäische Firmen nicht mithalten können. Wer den Handelskonflikt mit Europa suche, der werde erfahren, dass man sich jetzt zur Wehr setze, sagte Merz. Er steht dazu gerade eng im Austausch mit dem französischen Präsidenten Macron.
1: Auch um das Thema Extremismus ging es im Bundestag und Merz sprach da direkt die Abgeordneten der AfD an.
2: Ja, er kritisierte ihr oft höhnisches Gelächter und warf ihnen vor, Freude an der Zersetzung und der Zerstörung zu haben. Man müsse jetzt mit schöpferischen Anstrengungen gegen Extremismus vorgehen. Was Merz damit meint, schob er auch direkt nach. Das, was man schon seit Wochen von ihm hört, notwendige Entscheidungen bei der Rente, der Pflege, dem Gesundheitssystem und der Arbeitsmarktpolitik. Im Gegensatz zur letzten Generaldebatte hielt sich die AfD heute zurück. Es gab kaum Zwischenrufe. AfD-Chef Chrupalla warf Merz aber Untätigkeit vor. Was die Reformbemühungen der Bundesregierung angehe, da höre er nicht, sagte er.
1: Vielen Dank, Danny. Und hier haben wir weitere Nachrichten in der Zusammenfassung. Die EU-Kommission will die geplanten EU-Regeln für klimaschädliches Methan bei Öl- und Gasimporten aufschieben. Importeure sollen erst ab 2028 ihren Methanausstoß in ihren Lieferketten überwachen und melden müssen. Grund für den Aufschub ist die aktuelle Energiepreiskrise. NRW-Landeschef Wüst hat sich entschieden gegen die Diskriminierung aufgrund von Namen und Herkunft ausgesprochen. Es sei die Aufgabe von Politik, Medien und Zivilgesellschaft, sich gegen Vorurteile und Ausgrenzung einzusetzen, sagte er anlässlich des 65. Jahrestages des deutsch-türkischen Anwerbeabkommens. Die deutschen Maschinen- und Anlagenbauer schauen wieder optimistischer in die Zukunft. Jedes dritte Unternehmen beschreibt die aktuelle Lage als gut oder sehr gut. Nach Einschätzung des Branchenverbandes VDMA geht der Jobabbau in vielen Unternehmen aber weiter. Die Polizei sucht aktuell nach einem Häftling, dem dank zweier Helfer in Essen die Flucht gelang. Der Vorfall ereignete sich, als zwei Justizvollzugsbeamte den 34-jährigen Inhaftierten zu einer Arztpraxis bringen sollten. Laut deutscher Presseagentur überfielen die maskierten Angreifer die Beamten im Hausflur des Arztes. Die Beamten wurden überwältigt und gefesselt. Dann hauten der Häftling und seine beiden Helfer in unterschiedliche Richtungen ab, hieß es. Der befreite Häftling saß wegen Drogendelikten und gefährlicher Körperverletzung in Untersuchungshaft. Das waren die Nachrichten mit Christian Böder.
4: Freut euch auf ein paar schöne Spätsommertage. Morgen und übermorgen wird es nämlich noch mal nur locker bewölkt sein, so wie heute auch. Und dann wird es noch ein Tucken wärmer. Vielleicht schaffen wir sogar noch mal die 20 Grad.
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4: Jetzt für euch der schnellste Verkehrs- und Blitzer-Service. Da starten wir erstmal mit einer Warnmeldung für Stemwede und Raden. Es brennt da in einem Hühnerstall in Oppenwehe und die Feuerwehr warnt vor Großbelästigung und Rauchniederschlag im nordöstlichen Bereich von Stemwede und im nördlichen Bereich von Raden. Bleibt da möglichst drin und macht Fenster und Türen zu. Und dann gucken wir auf die Straßen. A2 Dortmund Richtung Hannover zwischen Gütersloh und Bielefeld-Ost nach einem Unfall. 4 Kilometer stockend, bis zu 10 Minuten dauert es da länger. In Raden ist die Diepholzer Straße, also die B239, nach wie vor in Höhe Moororter Straße gesperrt nach einem LKW-Unfall. Da müsst ihr über Preußisch-Ströhen und Ströhen-Bahnhof ausweichen. Dann hat es noch einen Unfall gegeben auf der B239 von Lübbecke nach Espelkamp. Da stockt es zwischen dem Kanal und der Gestringer Straße. In Gestringen, da dauert es eine Viertelstunde länger. In Herford ist es voller auf der Göbenstraße stadteinwärts und der Mindener Straße stadtauswärts. Wegen der gesperrten Ringstraße, da solltet ihr auch so insgesamt eine Viertelstunde mehr einplanen, wenn ihr da rumfahrt. Und es wird geblitzt im Bünde Südlängern an der Mindener Straße, in Herford an der Eimterstraße, in Hille-Rothenuffeln an der Lübecker Straße und in Minsch den Blitzer an der Drabertstraße, dem Dützener Weg, der Karlstraße und der Meißener Dorfstraße. Habt ihr noch mehr von den Straßen für mich? Meldet es mir gerne unter der 08000 920 920. Da, wo es rollt, eine gute Fahrt.
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4: Jede Menge los an diesem Mittwochnachmittag. Wir sind bei euch mit den Hits jetzt von Lady Gaga, Aerosmith und Shakira und Burna Boy habe ich auch noch.
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4: Ich bin Olli Tölke. Kommt gut in den Feierabend mit uns. Hallo.

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0: The Weekend am sonnigen Mittwochnachmittag. 5:30 ist es Zeit für die Infos. Die hat Sorin Leopold jetzt für euch.
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2: Schönen guten Tag. Wer ab morgen mit Alkohol an den Bahnhöfen bei uns erwischt wird, muss mit Konsequenzen rechnen. Dann tritt ein Alkoholverbot in Kraft, und zwar an allen Bahnhöfen bundesweit. Die Deutsche Bahn verspricht sich davon, dass es sicherer und auch sauberer wird. Sie hat das Alkoholverbot an 40 größeren Bahnhöfen schon länger getestet und nach eigenen Angaben positive Erfahrungen gemacht. Gastronomiebetriebe in den Bahnhöfen sind von dem Verbot ausgenommen und dürfen auch weiterhin Alkohol verkaufen. Wegen des Schwertransports, der auf der Rastanlage Lippaland steht, muss die A2 heute Abend gesperrt werden. Und zwar ab 22 Uhr Richtung Dortmund zwischen den Anschlussstellen Herford-Balzers-Uflen und Ostwestfalen-Lippe. Der mehr als 100 Meter lange und 4,5 Meter breite Schwertransport macht sich dann wieder auf den Weg. Er hat Rotorblätter für Windanlagen geladen. Der Fahrer hatte die Rastanlage Lippaland ohne Genehmigung angesteuert. Voraussichtlich wird der betroffene A2-Abschnitt gegen 0.30 Uhr wieder für den Verkehr freigegeben. Die Polizei meldet wieder einen Unfall mit einem E-Scooter. Diesmal wurde ein 12-Jähriger verletzt, der zu Fuß auf dem Bürgersteig der Ringstraße in Herford unterwegs war. Der E-Scooter-Fahrer fuhr in die gleiche Richtung und berührte den Jungen, der daraufhin stürzte. Wegen seiner Verletzungen musste er ins Krankenhaus. Mitschüler hatten sich das Kennzeichen des E-Scooter-Fahrers gemerkt, der weitergefahren war, ohne sich zu kümmern. Mit diesen Infos will die Polizei den Halter jetzt ermitteln. Das Wetter, jede Menge Sonne, maximal 15 Grad.
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0: In Raden ist die Diepholzer Straße, die B239, nach wie vor in Höhe der Moororter Straße gesperrt nach einem LKW-Unfall. Da müsst ihr weiterhin über Preußisch-Ströhlen und Ströhlen-Bahnhof ausweichen. Sonst rollt's aber mittlerweile ganz gut. Gibt nichts, wo ihr länger als 5 Minuten mehr braucht als normal. Aber es wird geblitzt. In Bündel-Südlängern an der Mindener Straße, in Herford an der Eimter Straße, in Hillerothen-Uffeln an der Lübecker Straße und in Minden stehen Blitze an der Drabertstraße, dem Dützener Weg, der Karlstraße, der Meißener Dorfstraße und der Zähringer Allee. Staus, Blitze, Behinderungen, ihr habt mehr gesehen auf den Straßen, sagt mir gern Bescheid unter der 08000 920 920. Ich wünsche euch eine gute Fahrt.
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Nico Santos, Why Don't You Stay am Mittwochnachmittag. Jetzt habe ich neue Musik von Christus Randy für euch. Der Name sagt euch vielleicht nicht sofort was, aber seine Songs, die kennen wir auf jeden Fall.

0: Chris de Serendi, der ist Brite, wohnt aktuell aber in Berlin und macht da fleißig Musik. Und jetzt lässt er uns direkt an seinem neuen Song teilhaben. What a View heißt der, ganz cooler Titel. Aber was verbirgt sich da eigentlich hinter?
1: What a View is about celebrating that aesthetic that's brought you guys together. Could be your love, could be your friend. But whatever happens with that thing or that person, it makes the world better.
0: Der Song feiert das, was man liebt, sagt er. Ob das jetzt eine Freundschaft, eine Beziehung oder ein Gegenstand ist. Hauptsache, es macht einen glücklich. Ja, und wenn man den Song so hört, schon rutscht man eigentlich direkt in so eine positive Stimmung rein. Lässige Gitarren, ein bisschen kratzige, coole Vocals und diese Arme aus dem Fenster-Vibe. Im Moment ist ja noch das Wetter dafür, ne? Hier ist er, höchstpersönlich.
1: Hi, this is Chris de Serendi and you are listening to my new single, What a View.

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2: Mit Christian Böder, schönen guten Tag. Zigaretten, Limonaden und auch Softdrinks dürften in Deutschland bald teurer werden. Die Bundesregierung hat heute den Weg freigemacht für eine höhere Zuckersteuer. Außerdem hat der Finanzausschuss des Bundestags für höhere Steuern auf Tabakprodukte gestimmt. Marc Weiß aus dem Newsteam fasst zusammen.
3: Beim Zucker soll es zwei Stufen geben. Für Getränke mit einem Zuckergehalt ab 5 Gramm pro 100 Milliliter soll ein Steuersatz von 26 Cent pro Liter gelten. Ab 8 Gramm sollen es 32 Cent sein. Die Zuckersteuer gilt nicht für zuckerfreie Getränke mit Süßstoff. Zahlen müssen die Steuer die Hersteller bzw. der Großhandel. Man darf aber davon ausgehen, dass das an uns Verbraucher weitergegeben wird, sprich die Getränke werden teurer. Deutlich teurer werden voraussichtlich Zigaretten. Ab dem nächsten Jahr werden die Steuersätze auf Zigaretten schrittweise angehoben. In 3 Jahren könnte eine Packung mit 20 Zigaretten dann knapp 4 Euro mehr kosten als jetzt. Auch die Steuern auf Tabak zum Selbstdrehen, auf Shisha-Tabak oder Liquids für E-Zigaretten sollen steigen. Die Gründe sind dieselben wie bei der Zuckersteuer. Der Staat möchte Geld einnehmen und die Gesundheit der Bürger fördern.
2: Und hier haben wir weitere Nachrichten in der Zusammenfassung. Mit gutem Regierungshandeln will die Bundesregierung dem wachsenden Extremismus begegnen. Das Land braucht jetzt schöpferische Anstrengung, sagte Kanzler Merz am Nachmittag in seiner Regierungserklärung im Bundestag. Damit meinte er unter anderem die geplanten Sozialreformen. Die Opposition warf dem Kanzler Untätigkeit und politisches Versagen vor. Innerhalb der katholischen Kirche wächst die Sorge um Papst Leo XIV. Das Kirchenoberhaupt ist an Lungenkrebs erkrankt. Dem 71-Jährigen wurde in einem Krankenhaus in Rom ein bösartiger Tumor aus der Lunge entfernt. Leo bleibt erstmal bis kommende Woche in der Klinik. In Hamburg ist der Prozess gegen einen 50-jährigen ukrainischen Ex-Militär angelaufen. Der Mann soll mit anderen 2022 den Plan zur Sprengung der beiden Ostsee-Erdgasleitungen Nord Stream 1 und 2 erarbeitet und auch durchgeführt haben. In der Champions League muss der BVB am Abend im hohen Norden ran, rund 80 Kilometer nördlich des Polarkreises. Am zweiten Spieltag der Königsklasse spielen die Dortmunder beim norwegischen Vizemeister FK Bodø Glimt. Danny Hoppe hat den Ausblick.
4: Die Temperaturen in der norwegischen Kleinstadt liegen jetzt schon um den Gefrierpunkt. Dazu wird auf Kunstrasen gespielt, was für die BVB-Profis eher ungewohnt ist. Und der BVB muss auch noch auf Nationalverteidiger Nico Schlotterbeck verzichten. Nach zuletzt 2 Sprunggelenkverletzungen soll er sich auskurieren. Aber es gibt auch Positives. Trainer Niko Kovac hat unter der Woche seinen Vertrag bis 2029 verlängert und er hofft bei Bodø Glimt auf den 2. Sieg in der Ligaphase. Aber Vorsicht, die Norweger waren in der letzten Saison ein ziemlicher Favoritenschreck. Das bekamen Man City, Atletico und Inter Mailand zu spüren. Und auch der BVB kam zu Hause nicht über ein 2:2 hinaus. Also der BVB dürfte gewarnt sein. Außerdem muss am Abend auch noch der VfB Stuttgart bei Slovan Bratislava ran. Auch die Stuttgarter hoffen beim Außenseiter auf den 2. Sieg im 2. Spiel.
2: Das waren die Nachrichten mit Christian Böder.
5: So schön wie es heute war, geht's morgen weiter mit viel Sonne und nur dünnen Wolken. Da wird's noch ein Tucken wärmer, könnte sogar an die 20 Grad reingehen. Und am Freitag wird's nochmal genauso schön.
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5: Jetzt für euch der schnellste Verkehrs- und Blitzerservice in Raden ist die Diepholzer Straße, die B239, nach wie vor in Höhe Moororter Straße nach einem LKW-Unfall gesperrt. Da müsst ihr über Preußisch Ströhen und Ströhen Bahnhof ausweichen. Und es wird geblitzt in Bündel-Südlängern an der Mindener Straße, in Herford an der Eimter Straße, in Hillerothen-Uffeln an der Lübecker Straße und in Minden stehen noch Blitze an der Drabertstraße, dem Dützener Weg, der Karlstraße, der Meißener Dorfstraße und der Zähringer Allee. Habt ihr mehr gesehen auf den Straßen? Meldet's mir gerne unter der 08000 920 920. Und ich wünsche euch eine gute Fahrt.
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5: Rein geht's in diesen Mittwochabend. Macht euch einen schönen Abend mit uns.
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5: Ich bin Olli Tölke. Hallo, hallo.

0: Hier ist Mos Kenner und das ist mein neues Lied Worshipping the Sun.
1: Neu bei uns, Mos Kenner, Worshipping the Sun.

0: Das ist die aktuelle von Moskenna, Worshipping the Sun am Mittwochabend. Vielleicht seid ihr gerade am Kochen oder am Brote schmieren fürs Abendessen. Dazu gibt's dann bitte gleich ein Glas Wasser oder vielleicht auch eine Tasse Tee, denn Alkohol ist out jetzt im Oktober. Atze klärt uns auf.
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3: Ja, nee, ist klar.
4: So, jetzt sagt doch mal, wie läuft bei euch der Sober Oktober? Ach, ihr habt noch nichts davon gehört? Ja, dann machen doch alle mit. Nur du nicht, oder was? Sober Oktober, ein Monat ohne Alkohol. Der neue Trend, quasi wie der Dry January, aber ohne Schnee. Und das ist natürlich eine Herausforderung, im goldenen Oktober nicht zu saufen. Wo doch gerade die Weinlese war, der Federweiße im Angebot und man vom Oktoberfest noch so schön im Training ist. Aber überlegt doch mal die Vorteile, wenn ihr jetzt noch mal die Saufbremse reinhaut. Der Körper reinigt sich mal wieder, allein dein Gesicht, wo du morgens in den Spiegel guckst und denkst, du hast mit dem Frosch geknobelt und die Augen gewonnen. Ja, das wird alles schön wieder straff, ne? Ohne Stoff. Da kannst du dir in ein paar Wochen auch mal wieder neue Passbilder machen lassen. Und an deinem iPhone funktioniert auch die Gesichtserkennung wieder. Der Oktober ist genau der richtige Monat für die Spritpause. Im November kannst du dich dann ganz locker über den St. Martinsmarkt und den Karnevalsauftakt am 11.11. wieder ans Hauptfeld ransaufen und pünktlich zum Weihnachtsmarkt auf den vorderen Plätzen mitmischen. Dann ist dein Körper wieder frisch und bereit für diese Mischung aus Grünkohl, Mettwurst, Jagertee, Glühwein, Nutella-Crepe und Champignonpfanne mit viel Knoblauch. Mmh, herrlich.
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0: Auch wenn es so langsam jetzt schon dunkel wird an diesem Mittwochabend, wir sind bei euch und sagen euch, was wichtig ist. Sören Lippold hat die Infos für euch um 6:30.
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2: Schönen guten Abend. Ein Schwertransport ist auf der A2 gestrandet. Er steht an der Rastanlage Lipperland. Heute am späten Abend soll er weiterfahren können. Dafür muss die A2 Richtung Dortmund ab 22 Uhr gesperrt werden. Und zwar zwischen den Anschlussstellen Herford-Bad Salzuflen und Ostwestfalen-Lippe. Die Autobahn Westfalen geht davon aus, dass der Abschnitt gegen 0.30 Uhr wieder freigegeben werden kann. Der mehr als 100 Meter lange und 4,5 Meter breite Schwertransport hat Rotorblätter für Windkraftanlagen geladen. Die Fahrzeuge hatten die Rastanlage ohne Genehmigung angefahren. Rödinghausen bessert seine Feuerwehrausrüstung auf. Die Gemeinde hat von der Stadt Bünde ein Hubrettungsfahrzeug übernommen. Es hat eine Drehleiter und einen Teleskopmast und kann damit zum Beispiel Menschen aus großen Höhen oder Tiefen retten. Es ist das erste Mal, dass die Rödinghausener Feuerwehr ein eigenes Hubrettungsfahrzeug besitzt. Bislang war sie in solchen Fällen auf die Fahrzeuge von anderen Feuerwehren angewiesen. Insgesamt verbessern wir damit die Sicherheit und verkürzen die Rettungszeiten, betont Rödinghausens Bürgermeister Siegfried Lux. In Bünde hat die Polizei einen Fahrraddieb geschnappt. Der 48-Jährige war gestern Nachmittag in der Wilhelmstraße von Zeugen dabei beobachtet worden, wie er sich an mehreren Rädern zu schaffen machte. Er versuchte auf einem Supermarktparkplatz mit einem kleinen Winkelschleifer die Fahrradschlösser zu knacken. Zunächst suchte der Mann das Weite, konnte aber dann wenig später von den Beamten in der Nähe des Tatorts festgenommen werden. Jetzt kommt auf ihn ein Strafverfahren zu. Das Wetter, die Sonne bleibt uns noch erhalten. Auch morgen wird's richtig schön und auch wärmer mit bis zu 20 Grad.
0: Danke dir, Sören. Jetzt für euch der schnellste Verkehrs- und Blitzerservice. Es gibt im Moment keine größeren Behinderungen mehr, aber geblitzt wird in Bünde Südlängern an der Mindener Straße, in Herford an der Eimter Straße, in Hillerothen-Uffeln an der Lübecker Straße und in Minsch den Blitzer an der Drabertstraße, dem Blützener Weg, der Karlstraße, der Meißner Dorfstraße und der Zähringer Allee. Ihr habt noch mehr gesehen auf den Straßen, sagt mir Bescheid unter der 08000 920 920. Ich wünsche euch eine gute Fahrt.
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1: Mit Christian Böder. Schönen guten Abend. Vor 4 Jahren hatte der Anschlag auf die Nord Stream Pipelines in der Ostsee weltweit für Schlagzeilen gesorgt. Vor dem Oberlandesgericht in Hamburg hat heute der Prozess gegen einen der mutmaßlichen Täter begonnen. Es handelt sich um einen 50-jährigen Ukrainer. Danny Hopp aus dem News-Team, ihm wird unter anderem Kriegsverbrechen vorgeworfen.
2: Genau, es geht um die Herbeiführung von Sprengstoffexplosionen, die Zerstörung von Bauwerken und die Störung öffentlicher Betriebe. Weil der Angeklagte die Taten als Offizier der ukrainischen Armee begangen haben soll und auch staatliche Stellen der Ukraine davon gewusst haben sollen, wird das Ganze als Kriegsverbrechen gewertet. Ziel des Anschlags sei es gewesen, die von Russland nach Mecklenburg-Vorpommern verlaufenden Erdgasleitungen zu zerstören, um so den russischen Gashandel zu treffen. Der angeklagte Ukrainer war dann ja letztes Jahr im Adria-Urlaub mit seiner Familie gefasst worden. Vor knapp einem Jahr war er dann nach Deutschland ausgeliefert worden. Seitdem sitzt er in U-Haft. Das Interesse am Prozess ist auf jeden Fall riesig. Mehr als 100 Journalisten hatten sich im Vorfeld angemeldet, unter anderem aus Russland, der Ukraine, den USA, China und mehreren europäischen Ländern. Vor dem Gerichtsgebäude gab es heute auch eine Demonstration von rund 20 Ukrainern. Sie forderten, den 50-Jährigen nicht wegen Kriegsverbrechen zu verurteilen. Die Ukraine habe das Recht, sich zu verteidigen, sagte ein Sprecher der Demonstranten.
1: Vielen Dank, Danny. Und hier haben wir weitere Nachrichten in der Zusammenfassung. Ab dem kommenden Jahr werden zuckerhaltige Getränke und auch Tabak in verschiedener Form härter besteuert. Und das werden wir dann auch als Verbraucher zu spüren bekommen. Beide Maßnahmen wurden in Berlin auf den Weg gebracht. Der Staat möchte so mehr Geld einnehmen und die Gesundheit der Bürger fördern. Der neue Bundesarbeitsminister Alexander Schweizer ist im Bundestag vereidigt worden. Im Anschluss wurde er von Kanzler Merz in dessen Regierungserklärung willkommen geheißen. Merz wünschte außerdem Schweizers Vorgängerin Bärbel Baas eine baldige Rückkehr als Abgeordnete. Nach einem tödlichen Brand in einem Mehrfamilienhaus in Bochum hat ein Richter Haftbefehl gegen einen der Hausbewohner erlassen, der das Feuer gelegt haben soll. Gegen den 41-jährigen Rumänen wird wegen Mordes und Brandstiftung ermittelt. Bei dem Brand waren 3 Menschen getötet und 5 weitere verletzt worden. Die Regelung ist zwar noch jung, aber sie bleibt. Verkehrssünder können nicht einfach ihre Punkte in Flensburg weitergeben. Und wenn sie es doch tun, dann droht weiter ein Bußgeld. Das Bundesverfassungsgericht in Karlsruhe lehnte eine Verfassungsbeschwerde gegen die Regelung ab und bestätigte nochmal das Verbot für den Handel mit Punkten, das seit 3 Monaten bundesweit gilt. Zur Begründung hieß es von den Richterinnen und Richtern, die Änderung im Straßenverkehrsgesetz sei eine Reaktion auf falsche Selbst- und Fremdbezichtigung bei der Vergabe von Punkten. Es sei eine verbreitete Praxis, die Punkte gegen Geld abzugeben. Man sehe nicht, dass mit der Regelung Grundrechte verletzt werden oder dass die Bußgelder dort zu hoch seien. Wer beim Handeln mit den Punkten in Flensburg erwischt wird, dem drohen Geldstrafen von bis zu 30.000 Euro. Das waren die Nachrichten mit Christian Böder.
3: Heute Abend bleibt's entspannt. Es gibt so ein paar lockere Wölkchen, aber die machen gar nichts. Der Donnerstag, der startet ebenfalls mit Wolken, aber auch Sonne. Die kommt immer wieder durch. Bei 18 Grad wird's schön mild. Jetzt für euch der schnellste Verkehrs- und Blitzer-Service. Ich habe keine Staus oder Behinderungen für euch, aber Achtung, es wird geblitzt. In Herford stehen sie auf der Einter Straße und in Bünde, Südlängern, Mindener Straße. Alle Staus und Blitzer gibt's natürlich auch jederzeit kostenlos in unserer Radio Herford-App. Es ist 7:15, Mittwoch Feierabend. Ey, und wenn ich einen Wunsch frei hätte, dann hätte ich Bock auf eine Nacht in so einem supergeilen Kaufhaus. Wenn ihr jetzt mal an euren allerinnigsten Wunsch denkt, was wäre das? Und vielleicht denkt ihr auch immer, Mensch, wer soll mir denn das erfüllen? Ja, ich sag euch, wir erfüllen euch eure Wünsche. Wie es funktioniert, checken wir in einer Viertelstunde nach Nickelback und das hier Wise der MC. Show me love. Ich bin Jule Hoppe. Hi.
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6: Mit Sören Lippold. Schönen guten Abend. Ein Schwertransport ist auf der A2 gestrandet. Er steht an der Rastanlage Lipperland. Heute am späten Abend soll er weiterfahren können. Dafür muss die A2 Richtung Dortmund ab 22 Uhr gesperrt werden. Und zwar zwischen den Anschlussstellen Herford-Bad Salzuflen und Ostwestfalen-Lippe. Die Autobahn Westfalen geht davon aus, dass der Abschnitt gegen 0.30 Uhr wieder freigegeben werden kann. Der mehr als 100 Meter lange und 4,5 Meter breite Schwertransport hat Rotorblätter für Windkraftanlagen geladen. Die Fahrzeuge hatten die Rastanlage ohne Genehmigung angefahren. Rödinghausen bessert seine Feuerwehrausrüstung auf. Die Gemeinde hat von der Stadt Bünde ein Hubrettungsfahrzeug übernommen. Es hat eine Drehleiter und einen Teleskopmast und kann damit zum Beispiel Menschen aus großen Höhen oder Tiefen retten. Es ist das erste Mal, dass die Rödinghausener Feuerwehr ein eigenes Hubrettungsfahrzeug besitzt. Bislang war sie in solchen Fällen auf die Fahrzeuge von anderen Feuerwehren angewiesen. Insgesamt verbessern wir damit die Sicherheit und verkürzen die Rettungszeiten, betont Rödinghausens Bürgermeister Siegfried Lux. In Bünde hat die Polizei einen Fahrraddieb geschnappt. Der 48-Jährige war gestern Nachmittag in der Wilhelmstraße von Zeugen dabei beobachtet worden, wie er sich an mehreren Rädern zu schaffen machte. Er versuchte auf einem Supermarktparkplatz mit einem kleinen Winkelschleifer die Fahrradschlösser zu knacken. Zunächst suchte der Mann das Weite, konnte aber dann wenig später von den Beamten in der Nähe des Tatorts festgenommen werden. Jetzt kommt auf ihn ein Strafverfahren zu.
7: Ja, der Tag war entspannt und ich kann euch sagen, der Abend wird es auch werden. Die paar Wolken, die da unterwegs sind, machen überhaupt gar nichts. Ja, und der Donnerstag, der startet erstmal mit ein paar Wölkchen. Aber hey, die Sonne, die drückt sich immer wieder durch und Temperaturen werden richtig schön und angenehm bei 18 Grad. Jetzt für euch der schnellste Verkehrs- und Blitzerservice bei Radio Herford. Ich habe keine Staus oder Behinderungen für euch, aber es wird geblitzt in Herford, Eimter Straße und sie stehen in Bünde, Südlängern, Mindener Straße. Alle Staus und Blitzer gibt's natürlich auch jederzeit kostenlos in unserer Radio Herford App. Bei euch gibt's gerade lecker Abendessen. Ich habe den passenden Soundtrack dazu. Walk the Moon spiele ich euch gleich. Außerdem Kamrad und wir starten mit ATB. Ich bin Jule Hoppe. Hi!
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So klingt euer Mittwochfeierabend. Shut Up and Dance von Walk the Moon. Hier ist die Spätschicht. Ich bin Jule Hoffe und ganz ehrlich, wer kennt dieses Gefühl nicht? Nach einer Beziehung jemanden loszulassen, das ist nicht immer einfach. Und über dieses Gefühl hat Musiker Oliver John einen Song gemacht. Also eigentlich hat er als Songwriter immer gearbeitet, für andere Künstler Songs geschrieben. Doch damit ist jetzt Schluss. Er startet jetzt selbst durch mit Memories of You. Das ist niegelnagelneuer Sound. Macht das Radio laut. Wir spielen euch die Hits.

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1: Ich bin Thomas Brockt. Union und SPD haben die Einführung einer Frühstartrente vereinbart. Der Finanzausschuss beschloss einen entsprechenden Entwurf, dem Bundestag und Bundesrat noch zustimmen müssen. Kinder sollen künftig Geld vom Staat bekommen, um Vermögen fürs Alter aufzubauen.
2: Schon früh an die Rente denken. Diesen Anreiz will die Regierung schaffen. Man wolle junge Menschen sehr früh an den Kapitalmarkt heranführen, so drückt es ein Finanzexperte der Union aus. Denn wer früh anfängt, profitiert lange vom Zinseszinseffekt und hat im Alter mehr Geld auf der hohen Kante. Konkret soll der Bund für jedes Kind, das 6 Jahre alt wird, bis zum 18. Lebensjahr monatlich 10 Euro einzahlen in ein Altersvorsorgedepot. Eltern können freiwillig aufstocken. Thomas Bremser, Nachrichtenredaktion.
1: Plattformen wie TikTok, Snapchat oder Instagram sollen für Kinder unter 13 Jahren in Deutschland künftig tabu sein. Das Bundeskabinett beschloss in Berlin Eckpunkte für Übergangsregeln, bis entsprechende EU-weite Social-Media-Beschränkungen in Kraft sind. Diese hatte die EU-Kommission im September angekündigt. Wegen der Abstimmungen im EU-Parlament und zwischen den Mitgliedstaaten könnte es theoretisch lange dauern, bis es tatsächlich dazu kommt. Bundeskanzler Merz will, dass sich die EU stärker gegen unfaire Handelspraktiken anderer Staaten wehrt. Beim bevorstehenden EU-Gipfel soll deshalb über ein neues Instrument zum Schutz von Industrie- und Lieferketten beraten werden.
3: Merz nannte China zwar nicht ausdrücklich, sein Ärger dürfte sich aber vor allem gegen Peking richten. Denn er sprach von hohen staatlichen Subventionen, künstlich niedrigen Preisen und Überkapazitäten. All das wirft die Bundesregierung den Chinesen immer wieder vor. Der Kanzler forderte, dass die EU bei gezielten Angriffen auf einzelne Branchen künftig schneller reagieren kann. Deutschland und Frankreich haben laut Merz dafür Vorschläge gemacht, über die beim Gipfel möglichst zügig entschieden werden soll. Thomas Bleskin, Nachrichtenredaktion.
1: In Hamburg hat der Prozess um den Anschlag auf die Nord Stream Pipelines in der Ostsee begonnen. Angeklagt ist ein Ex-Offizier der ukrainischen Armee. Er soll die Sabotageaktion geplant und überwacht haben. Die Bundesanwaltschaft wirft ihm unter anderem ein Kriegsverbrechen vor. Im September 2022 explodierten vor der dänischen Insel Bornholm in etwa 80 Metern Tiefe mehrere Sprengsätze. Dabei wurden die beiden Nord Stream Gaspipelines beschädigt. Das waren die Nachrichten mit Thomas Brockt.
4: Heute Abend bleibt's entspannt. Es gibt so ein paar lockere Wölkchen, aber die machen gar nichts. Der Donnerstag, der startet ebenfalls mit Wolken, aber auch Sonne. Die kommt immer wieder durch. Bei 18 Grad wird's schön mild.
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4: Jetzt für euch der schnellste Verkehrs- und Blitzerservice bei Radio Herford. Ich habe keine Staus oder Behinderungen für euch, aber es wird geblitzt in Herford, Eimter Straße und sie stehen in Bünde, Südlängern, Mindener Straße. Alle Staus und Blitzer gibt's natürlich auch jederzeit kostenlos in unserer Radio Herford App. Hi zu euch, kurz nach 8 gleich mit Topic, neuer Sound auch von Katy Perry, Watch It Burn. Alles nach Justin Bieber und Friends. Ich bin Jule Hoppe, hi.
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0: Sound macht mir automatisch gute Laune. Topic und Sorry Puffy, wir spielen euch die Hits an diesem wunderbaren Mittwochfeierabend. Ey, heute auf meiner Joggingrunde, da dachte ich mir, wow, die Temperaturen sind richtig, richtig toll. Also richtig herbstlich ist das doch noch nicht, oder? Klar, wir hatten auch so ein paar Useltage, da hätte man sich am liebsten direkt neben die Heizung gesetzt. Aber gerade heute Nachmittag in der Sonne dachte ich, wow, was für ein herrliches Sweater-Wetter. Und tatsächlich, deutschlandweit ist der Oktober bisher deutlich zu warm. Oder wie empfindet ihr es?
1: Gefühlt, finde ich, ist im Moment noch nicht Herbst.
2: Ich wünsche mir, dass wir weitere sonnige Tage haben und der Herbst erstmal noch zurückbleibt.
3: Eigentlich freue ich mich auf die Kälte.
4: Ich stelle mir einen schönen Herbsttag vor, in dem man sich vielleicht in schöne Decken kuschelt. Am liebsten natürlich mit dem Freund.
0: Okay, es ist noch gefühlt nicht so richtig Herbst, aber wir haben schon mal gute Pläne. Sollte der Herbst kommen, wie wir es uns kuschelig machen. Da hilft auch gerne ein guter Kuschelpulli. Ich sag mal so, solange die Sonne mitspielt, nehmen wir doch gerne dieses Sweater-Wetter, oder? Ich bin Jule Hoppe. Hi!

0: Brüninghausen bessert seine Feuerwehrausrüstung auf. Die Gemeinde hat von der Stadt Bünde ein Hubrettungsfahrzeug übernommen. Es hat eine Drehleiter und einen Teleskopmast und kann damit zum Beispiel Menschen aus großen Höhen oder Tiefen retten. Es ist das erste Mal, dass die Rödinghausener Feuerwehr ein eigenes Hubrettungsfahrzeug besitzt. Bislang war sie in solchen Fällen auf die Fahrzeuge von anderen Feuerwehren angewiesen. Insgesamt verbessern wir damit die Sicherheit und verkürzen die Rettungszeiten, betont Rödinghausens Bürgermeister Siegfried Lux. In Bünde hat die Polizei einen Fahrraddieb geschnappt. Der 48-Jährige war gestern Nachmittag in der Wilhelmstraße von Zeugen dabei beobachtet worden, wie er sich an mehreren Rädern zu schaffen machte. Er versuchte auf einem Supermarktparkplatz mit einem kleinen Winkelschleifer die Fahrradschlösser zu knacken. Zunächst suchte der Mann das Weite, konnte aber dann wenig später von den Beamten in der Nähe des Tatorts festgenommen werden. Jetzt kommt auf ihn ein Strafverfahren zu.
1: Ja, der Tag war entspannt und ich kann euch sagen, der Abend wird es auch werden. Die paar Wolken, die da unterwegs sind, machen überhaupt gar nichts. Ja, und der Donnerstag, der startet erstmal bei ein paar Wölkchen. Aber hey, die Sonne, die drückt sich immer wieder durch und Temperaturen werden richtig schön und angenehm bei 18 Grad. Jetzt für euch der schnellste Verkehrs- und Blitzerservice bei Radio Herford. Ich habe keine Staus oder Behinderungen für euch, aber es wird geblitzt in Herford, Eimter Straße und sie stehen in Bünde, Südlängern, Mindener Straße. Alle Staus und Blitzer gibt's natürlich auch jederzeit kostenlos in unserer Radio Herford App. Es ist kurz nach 9:30. Noch gar nicht so lange her, da haben die Backstreet Boys ordentlich Düsseldorf aufgemischt mit ihren Konzerten. Mehr als 450.000 Tickets wurden da verkauft. Das ist sowas von abgefahren. Spiele euch gleich Quit Playing Games With My Heart. Aber wir starten mit Kaito. Ich bin Jule Hoppe. Hi.
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0: war tatsächlich die erste CD, die ich mir damals von den Backstreet Boys gekauft habe. Quit Playing Games With My Heart. Ich bin Jule Hoppe und ganz ehrlich, wer kennt dieses Gefühl nicht? Neue Leute, vielleicht eine neue Stadt und auf jeden Fall ein neuer Lebensabschnitt. Für viele junge Menschen beginnt ja gerade das erste Semester an den Hochschulen und Universitäten hier in OWL. Und plötzlich ist alles anders. Neue Räume, neue Abläufe, jede Menge neue Dinge, die man erstmal irgendwie verstehen muss. Elvis, bei deinem Einstieg ins Unileben ist ja gleich so ein peinlicher Moment entstanden, ne?
1: Da waren keiner im Hörsaal mit, ich würde sagen, 300 Leuten oder so bestimmt drin. Das war ein riesiger Hörsaal. Und dann hat halt jemand eine Rede gehalten und die war zu Ende. Und dann habe ich halt angefangen, ganz laut zu klatschen. Keiner hat halt mitgeklatscht. Also ich habe halt irgendwie alleine vor 300 Leuten dann irgendwie angefangen zu klatschen. Und alle haben sich dann irgendwie umgedreht.
0: Ja, der erste große Auftritt im Studium und dann direkt mal die volle Aufmerksamkeit des Hörsaals. Immerhin, lieber Elvis, die erste Vorlesung wirst du wohl nie vergessen.

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1: Ich bin Thomas Brockt. Immer mehr Menschen in Deutschland werden pflegebedürftig. Darum sind die Pflegekassen in einer historischen Finanzkrise. Eine Expertenkommission soll in den kommenden Monaten Vorschläge machen, wie sich die Lage bessern könnte. Die Bundesregierung hat das Gremium heute eingesetzt.
2: Die erste Hilfe für die Pflegekassen hat noch die Regierung geleistet. Nach einer langen Nacht beschloss die Koalition unter anderem, Kinderlose stärker zu belasten. Den ganz großen Wurf soll jetzt die Kommission vorbereiten. Im Kern will die Regierung die häusliche Pflege stärken und die Finanzen stabilisieren. Leistungen sollen zielgenauer werden. Gesundheitsminister Linnemann will den Fokus auf diejenigen legen, die jeden Tag zu Hause Verantwortung für Angehörige übernehmen. Thomas Bremser, Nachrichtenredaktion.
1: Die Koalitionsfraktionen von Union und SPD haben die Einführung einer Frühstartrente vereinbart. Der Finanzausschuss beschloss einen entsprechenden Entwurf, der am Freitag vom Bundestag verabschiedet werden soll. Auch der Bundesrat muss noch zustimmen. Kinder sollen künftig Geld vom Staat bekommen, um Vermögen fürs Alter aufzubauen. Konkret soll der Bund für jedes Kind, das 6 Jahre alt wird, bis zum 18. Lebensjahr monatlich 10 Euro in ein Vorsorgedepot einzahlen. Papst Leo hat Krebs und erholt sich nach seiner OP weiter in einem Krankenhaus in Rom. Dem 71-Jährigen wurde ein bösartiger Tumor aus seiner rechten Lunge entfernt. Wie es nun für ihn weitergeht, ist unklar.
3: Das wird schon alles gut gehen, sagt Leos Bruder in den USA optimistisch. Auch er hat Krebs und wird von Papstmitarbeitern hier auf dem Laufenden gehalten. Danach geht's Leo offenbar gut, er hat keine Schmerzen. Doch ob die OP den Krebs komplett entfernt hat, ob weitere Therapien notwendig sind, das checken Ärzte hier gerade. Die Ungewissheit bleibt also, auch wenn Leo die erste Hürde seiner Krankheit genommen hat. Claudia Wächter, Rom.
1: Schwere Unwetter haben auf der griechischen Urlaubsinsel Rhodos ein Todesopfer gefordert. An der Küste wurde ein Mann leblos aufgefunden. Er soll von den Wassermassen mitgerissen worden sein. Sein Auto wurde im Meer gefunden. Auch in anderen Teilen Griechenlands richteten Starkregen und heftige Sturmböen schwere Schäden an. In einigen Gegenden fiel der Strom aus. Auch der Fährverkehr ist stark eingeschränkt. Und das waren die Nachrichten mit Thomas Brockt.
4: Das Wetter.
5: Das ist goldener Herbst, auch morgen noch. Es bleibt diese Nacht und morgen nur gering bewölkt. In der Nacht bildet sich jetzt stellenweise Nebel. Dazu sinken die Werte auf 9 bis 6 Grad Minimum. Morgen bleibt es dann bei vielen sonnigen Momenten auch relativ mild. 17 bis 21 Grad sind noch drin. Nur so ein paar Schleierwolken sind später unterwegs.
4: NRW Verkehr.
5: Die Staus ab 8 Minuten Zeitverzug A1 Köln Richtung Münster. Zwischen Schwerte und Unna 2 Kilometer, 12 Minuten plus. Die A1 von Münster in Richtung Dortmund. Zwischen Ascheberg und Hamberg-Kamen 2 Kilometer Stau, 8 Minuten plus. A3 Köln Richtung Frankfurt. Zwischen Loma Nord und Loma 2 Kilometer, auch 8 Minuten plus. A4 Aachen Richtung Köln. Zwischen Kreuz Aachen und Eschweiler Ost 1 Kilometer, 13 Minuten plus. Und die A4 von Köln in Richtung Olpe. Zwischen Bergestadtbach-Refrath und Bergestadtbach-Bensberg 2 Kilometer. 12 Minuten plus. Und die A44 noch Dortmund in Richtung Kassel zwischen Kreuz-Winnenberg-Haaren und Marsberg 6 Kilometer Stau, 26 Minuten plus. Gute Fahrt! Hallo, schönen Abend euch, Markus Steinacker hier. Und ich habe vor kurzem was Interessantes mit meiner Nichte und meinem Neffen erlebt. Wir waren im Röntgenmuseum in Remscheid. Kann ich auf jeden Fall empfehlen. Spannend und interessant aufgebaut, aber auch krass, denn im Keller zeigen sie da, wie Röntgenstrahlen damals zur allgemeinen Belustigung benutzt wurden. Also auf einer Kirmes konntest du dir wirklich für ein paar Pfennig den Fuß oder den Arm durchleuchten lassen. Wird heute natürlich keiner mehr machen, aber ich frage mich, ob es in ein paar Jahrzehnten dann auch Leute in einem Zuckermuseum gibt und die staunen da, was die Menschen im Jahr 2026 alles an Zucker gegessen haben. Vielleicht ändert sich das aber bald. Die Bundesregierung hat ja die Zuckersteuer verabschiedet und was die so bringen kann, das dröseln wir gleich mal auf.
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0: Alles wird teurer. Hörst du ja immer wieder. Aber in dem Fall ist es für unsere Gesundheit. Die schwarz-rote Koalition hat die Zuckersteuer beschlossen. Die Abgabe soll Hersteller dazu bringen, weniger Zucker in ihre Produkte zu mischen. Ob das funktionieren kann, zeigt ein Blick ins Ausland. Kollege Thomas Bleskin, in Großbritannien gibt es die Zuckersteuer ja schon seit 2018.
1: Ja, da hat sich einiges getan. Die Steuer gilt dort seit 2018. Angekündigt wurde sie aber schon 2 Jahre früher. Da haben viele Hersteller schon angefangen, den Zuckergehalt ihrer Getränke zu senken. Laut britischen Behörden steckt in den betroffenen Softdrinks inzwischen im Schnitt fast die Hälfte weniger Zucker als vor der Ankündigung. Und obwohl mehr Getränke verkauft wurden, ging die insgesamt verkaufte Zuckermenge um knapp 40% zurück. Studien deuten außerdem darauf hin, dass weniger Kinder wegen schwerer Karies ins Krankenhaus mussten. Ob das direkt mit der Zuckersteuer zusammenhängt, ist aber so leicht nicht nachzuweisen.
0: Und wie viel Zucker steckt denn eigentlich in Cola und Co. und wie schädlich ist das für unsere Gesundheit?
1: Da kommt ganz schön was zusammen. In einer normalen Dose Cola stecken rund 35 Gramm Zucker. Das sind ungefähr 12 Stück Würfelzucker. Die Weltgesundheitsorganisation empfiehlt als besonders gesundes Ziel, möglichst unter 25 Gramm freien Zucker am Tag zu bleiben. Mit einer einzigen Dose ist man also schon drüber. Das Problem, flüssiger Zucker liefert jede Menge Kalorien, macht aber überhaupt nicht satt. Wer regelmäßig viel davon trinkt, hat ein höheres Risiko für Übergewicht und Karies. Übergewicht wiederum begünstigt Krankheiten wie Typ 2 Diabetes und sorgt für Herz-Kreislauf-Probleme.
0: Und das alles wollen wir ja nicht. Deswegen hat die schwarz-rote Koalition die sogenannte Zuckersteuer beschlossen. Danke für die Infos, Thomas Bleskin.
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den Lotto-Jackpot geknackt. 120 Millionen Euro kriegt er. Es sei ihm gegönnt. Ich bin gespannt, ob wir irgendwann mal rausfinden werden, wer das ist und was er damit vorhat. Auf jeden Fall haben sich unsere Kollegen schon so ein paar Gedanken drum gemacht, woran man das erkennen könnte, dass da jemand viel Geld bekommen hat. Hören wir gleich mal. Schönen Abend euch. Markus Steinacker hier und der Hit hier kommt von Baby Rexha, heißt New Religion.

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0: spannenden Mittwochabend allerseits. Ihr habt es wahrscheinlich auch mitgekriegt, ne? Ein 35-Jähriger aus dem Kreis Mettmann hier in NRW hat die 120 Millionen Euro aus dem Euro-Jackpot gewonnen. Seit dem Abend ist klar, er muss nie wieder arbeiten gehen. Aber die von Lotto sagen ja auch immer, dass sie den Gewinnern sagen, sie sollen erstmal ganz genauso weitermachen wie bisher. Also weiter arbeiten gehen, einfach so weiter leben, wie vor dem Lottogewinn auch. Also dem 35-Jährigen wird man nichts anmerken. Aber vielleicht wird es doch das ein oder andere Zeichen geben.
1: Kinder, macht mal Platz. Der Papa von Torben bringt seinen Sohn gerade zur Schule. Hier ducken, ducken.
2: Ich weiß auch nicht. Irgendwas ist komisch. Heute bringt er seinen Sohn mit dem Hubschrauber. Gestern hat er ihn in so einer goldenen Kutsche vorbeigebracht.
1: Ja, die haben hier alles vollgekackt, die 12 Elefanten, die das Ding gezogen haben. Irgendwas ist komisch da. Da hast du recht. Du meinst auch nicht etwa...
2: Doch, meine ich, der hat...
1: Nein, der hat...
2: Ich denke auch, der hat seinen Bausparvertrag ausbezahlt bekommen.
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1: Ich bin David Riemer. Gute Nachricht für alle gesetzlich Versicherten. Die Zusatzbeiträge zur Krankenkasse bleiben im kommenden Jahr wohl stabil. Das teilte Gesundheitsminister Linnemann auf Grundlage einer Finanzprognose mit.
2: Der Schätzerkreis hat errechnet, im Schnitt können die Zusatzbeiträge so bleiben, wie sie aktuell sind, bei 2,9%. Die tatsächlichen Beiträge legt aber jede Krankenkasse selbst fest. Die Schätzung ist auch ein Realitätscheck gewesen für die Bundesregierung, denn die will ja mit ihrem Sparpaket verhindern, dass die Beiträge steigen. Gesundheitsminister Linnemann betont, die Finanzlage der Krankenkasse bleibe trotz Reform angespannt. Die Politik müsse die Finanzierung dauerhaft sichern. Thomas Bremser, Nachrichtenredaktion.
1: Die Bundesregierung hat eine Expertenkommission für eine umfassende Pflegereform eingesetzt, die Mitte kommenden Jahres in Kraft treten soll. Bundesgesundheitsminister Linnemann sagte, der Auftrag als Koalition sei klar. Pflege müsse bezahlbar und zielgerichtet sein und dort ankommen, wo sie gebraucht wird. Ziel ist es laut Ministerium, eine gute pflegerische Versorgung sicherzustellen und den Beitragssatz zur sozialen Pflegeversicherung bis in die Jahre nach 2030 stabil zu halten. Limonaden, Eistees und Energydrinks könnten ab dem kommenden Sommer teurer werden. Die Bundesregierung will gesüßte Getränke ab 5 Gramm Zucker pro 100 Milliliter zusätzlich besteuern. Jetzt geht der Vorschlag in den Bundestag.
3: Was die neue Steuer für Verbraucher konkret heißt, ist noch offen. Je nach Zuckergehalt werden zwar 26 oder 32 Cent Steuer pro Liter fällig, aber ob die Getränke genau um diesen Betrag teurer werden, steht nicht fest. Die Hersteller könnten die Kosten weitergeben, aber unter Konkurrenzdruck auch selbst tragen oder ihre Rezepturen ändern. Reine Säfte, ungesüßte Schorlen oder Zero-Getränke bleiben von der Steuer ausgenommen. Thomas Bleskin, Nachrichtenredaktion.
1: In Hamburg hat der Prozess um den Anschlag auf die Nord Stream Pipelines in der Ostsee begonnen. Angeklagt ist ein Ex-Offizier der ukrainischen Armee. Er soll die wohl spektakulärste Sabotageaktion der deutschen Nachkriegsgeschichte vor rund 4 Jahren geplant und überwacht haben. Die Bundesanwaltschaft wirft ihm unter anderem ein Kriegsverbrechen vor. Im September 2022 explodierten vor der dänischen Insel Bornholm mehrere Sprengsätze. Dabei wurden die beiden Nord Stream Gaspipelines beschädigt. Das waren die Nachrichten mit David Riemer.
4: Das Wetter.
5: Da geht's entspannt weiter. In der Nacht meistens aufgelockert und trocken. Stellenweise bildet sich Nebel bei Tiefstwerten zwischen 9 und 6 Grad. Morgen geht's rauf bis auf 21 und es bleibt so wie heute oft freundlich sonnig. Später bilden sich nur weiter oben so ein paar dichtere Schleierwolken. Es soll aber definitiv auch trocken bleiben.
4: NRW Verkehr.
5: Es staut sich noch auf der A1 Köln Richtung Münster zwischen Schwerte und Kamenzentrum 2 Kilometer, 26 Minuten plus. Auf der A3 Köln Richtung Frankfurt zwischen Lohmer Nord und Lohmer 1 Kilometer, 6 Minuten plus. A33 Bielefeld Richtung Brilon zwischen Borchen und Kreuzwünnenberg-Haren 4 Kilometer, 4 Minuten plus. Auf der A43 Recklinghausen Richtung Münster zwischen Recklinghausen-Herten und Malsinsen 1 Kilometer, eine Dreiviertelstunde plus. Und die A44 Dortmund Richtung Kassel zwischen Kreuzwünnenberg-Haren und Marsberg, 4 Kilometer Stau, 22 Minuten extra. Gutes Durchkommen.
6: Ups, okay. Also ein bisschen schlechtes Gewissen habe ich jetzt schon. Wir haben schon den 14. Oktober und seit 14 Tagen läuft quasi die Aktion Sober Oktober. Ich muss gestehen, ich habe es auch gar nicht mitgekriegt. Keinen Alkohol trinken soll gut für die Gesundheit sein. Da hören wir gleich mal genauer hin, was Atze Schröder dazu zu sagen hat.
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5: Markus Steinacker hier und hier sind die Indie-Rocker von Tempest City mit Self-Aware. Gleich noch im besten Mix Michael Jackson mit Beat It und neue Musik von Fastboy Music Sounds. Aber auch noch am Start. Schöne Nacht.

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0: Schöne Nacht euch. Atze Schröder ist ja auch immer gesund unterwegs. Er kennt auf jeden Fall jeden Gesundheitstrend, auch den Sober Oktober.
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3: Ja, nee, ist klar.
4: So, jetzt sagt doch mal, wie läuft bei euch der Sober Oktober? Ach, ihr habt noch nichts davon gehört? Ja, dann machen doch alle mit. Nur du nicht, oder was? Sober Oktober, ein Monat ohne Alkohol. Der neue Trend, quasi wie der Dry January, aber ohne Schnee. Und das ist natürlich eine Herausforderung, im goldenen Oktober nicht zu saufen. Wo doch gerade die Weinlese war, der Federweiße im Angebot und man vom Oktoberfest noch so schön im Training ist. Aber überlegt doch mal die Vorteile, wenn ihr jetzt noch mal die Saufbremse reinhaut. Der Körper reinigt sich mal wieder, allein dein Gesicht, wo du morgens in den Spiegel guckst und denkst, du hast mit dem Frosch geknobelt und die Augen gewonnen. Ja, das wird alles schön wieder straff, ne? Ohne Stoff. Da kannst du dir in ein paar Wochen auch mal wieder neue Passbilder machen lassen. Und an deinem iPhone funktioniert auch die Gesichtserkennung wieder. Der Oktober ist genau der richtige Monat für die Spritpause. Im November kannst du dich dann ganz locker über den St. Martinsmarkt und den Karnevalsauftakt am 11.11. wieder ans Hauptfeld ransaufen und pünktlich zum Weihnachtsmarkt auf den vorderen Plätzen mitmischen. Dann ist dein Körper wieder frisch und bereit für diese Mischung aus Grünkohl, Mettwurst, Jagertee, Glühwein, Nutella-Crepes und Champignon-Pfanne mit viel Knoblauch. Mmh, herrlich.
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Wir leben in krassen Zeiten, vor allem was die Verteilung von Vermögen angeht. Die Schere zwischen Arm und Reich geht immer weiter auseinander und die Entwicklung wird auch immer öfter von Filmemachern aufgegriffen. Zum Beispiel im neuen Film Sacrifice. Sprechen wir gleich drüber. Ich bin Markus Steinacker. Schöne Nacht euch.

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0: Eine schöne Nacht allerseits. Markus Steinacker hier und bestimmt habt ihr den Slogan Eat the Rich schon gehört. Also esst die Reichen. In Zeiten, in denen Tech-Milliardäre immer mehr Macht haben, bedeutet Eat the Rich vor allem Protest gegen die Konzentration von Vermögen auf wenige Superreiche. Auch im Kino sind in den letzten Jahren dann so einige Eat the Rich-Filme gelaufen, wie zum Beispiel der Oscar-Gewinner Parasite oder auch Saltburn. Und in dieser Woche kommt ein weiterer Film dazu, Kinomann Jörg Albrecht über Sacrifice.
1: Ich glaube, das Leben hat noch was mit mir vor.
2: Absolut richtig. Nur hätte Mike zu diesem Zeitpunkt bereits geahnt, was genau das Leben noch mit ihm vorhat, er wäre sicher weniger euphorisch gewesen.
1: Heute Abend wird die Welt den echten Mike Tyler sehen. Mein wahres Ich. Ich will den Leuten beweisen, dass ich wertvoll bin. Dass ich Bedeutung habe.
2: Und nicht nur irgendein Hollywood-Star, dessen Stern seit einiger Zeit am Sinken ist. Mike Tyler hofft auf das große Comeback, auf die Rolle seines Lebens. Zunächst aber ist er Ehrengast einer pompösen Klimaschutzgala. Auf eine Vulkaninsel in der Ägäis sind die Reichen und Schönen zusammengekommen.
3: So viel Applaus wie lange nicht.
4: Das sind Terroristen.
1: Was?
2: Genau gesagt, Ökoterroristen. Die haben, unbemerkt von Mike, schwer bewaffnet die Charity-Veranstaltung gestürmt und sämtliche Gäste als Geiseln genommen. Die von Joan angeführte sektenähnliche Truppe will die Erde reinigen mit einem spektakulären Opferritual. Drei Auserwählte sollen in den Vulkankrater geworfen werden. Einer von ihnen ist Mike.
5: Der Held wählt sein eigenes Schicksal.
1: Ich bin der Held?
5: Ja.
1: Wieso wollt ihr uns in einen Vulkan werfen?
5: Um die Welt zu retten.
2: Im Kino ist er schon oft ein Held gewesen. Jetzt schlägt Mike Stunde, auch im richtigen Leben. Captain America Chris Evans, der hier so aussieht wie Nicolas Cage, spielt diesen Mike. Und Anya Taylor-Joy ist die Chefin der Öko-Krieger. Der durchgeknallten, bösen Eat the Rich-Story geht zwar in der zweiten Hälfte die Luft aus. Und am Ende ist Sacrifice auch nicht wirklich ein guter Film. Trotzdem unterhält der Mix aus Gesellschaftssatire, Thriller und schwarze Komödie bestens. Das nennt man dann wohl ein Guilty Pleasure.
1: Gib mir den Heldenblick. Hast du's?
3: Ja.
1: Kein Text, die Bilder sprechen für sich.

0: Lanzai, Pedro Capó, Georgie Noriega, REC 808, Shadow Towers, Puerto Rico.
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1: Ich bin David Riemer. Gesetzlich Versicherte müssen im kommenden Jahr voraussichtlich keine höheren Zusatzbeiträge zahlen. Das geht aus einer amtlichen Schätzung hervor. Demnach bleibt der durchschnittliche Zusatzbeitrag 2027 bei 2,9%. Gesundheitsminister Linnemann sprach von einem erreichten Ziel. Ob die einzelnen Krankenkassen ihre Beiträge tatsächlich stabil halten, ist allerdings noch offen. Die Finanzlage der Kassen bleibe angespannt, sagte Linnemann. Union und SPD haben die Einführung einer Frühstartrente vereinbart. Der Finanzausschuss beschloss einen entsprechenden Entwurf, dem Bundestag und Bundesrat noch zustimmen müssen. Kinder sollen künftig Geld vom Staat bekommen, um Vermögen fürs Alter aufzubauen.
2: Schon früh an die Rente denken. Diesen Anreiz will die Regierung schaffen. Man wolle junge Menschen sehr früh an den Kapitalmarkt heranführen, so drückt es ein Finanzexperte der Union aus. Denn wer früh anfängt, profitiert lange vom Zinseszinseffekt und hat im Alter mehr Geld auf der hohen Kante. Konkret soll der Bund für jedes Kind, das 6 Jahre alt wird, bis zum 18. Lebensjahr monatlich 10 Euro einzahlen in ein Altersvorsorgedepot. Eltern können freiwillig aufstocken. Thomas Brems. Nachrichtenredaktion.
1: Neue Waschmaschine, neuer Föhn, neues Smartphone. In der EU kommen immer mehr Elektrogeräte auf den Markt, weit mehr als entsorgt werden. In Deutschland wird besonders viel gehortet.
3: Mehr als 32 Kilogramm pro Kopf, so viele Elektrogeräte wurden 2024 im Schnitt angeschafft in der EU. Das zeigen neue Zahlen der Europäischen Statistikbehörde. In Deutschland waren es sogar noch mehr. Gleichzeitig wurden EU-weit aber nur gut 12 Kilo Elektroschrott pro Person gesammelt, um ihn zu entsorgen oder zu recyceln. Das heißt, viele nutzen ihre Geräte jahrelang oder entsorgen sie illegal, etwa im Hausmüll. Thomas Brock, Nachrichtenredaktion.
1: Plattformen wie TikTok, Snapchat oder Instagram sollen für Kinder unter 13 Jahren in Deutschland künftig tabu sein. Das Bundeskabinett beschloss in Berlin Eckpunkte für Übergangsregeln, bis entsprechende EU-weite Social-Media-Beschränkungen in Kraft sind. Diese hatte die EU-Kommission im September angekündigt. Wegen der Abstimmungen im EU-Parlament und zwischen den Mitgliedstaaten könnte es theoretisch lange dauern, bis es tatsächlich dazu kommt.
4: Das Wetter.
5: Das ist goldener Herbst, auch morgen noch. Es bleibt diese Nacht und morgen nur gering bewölkt. In der Nacht bildet sich jetzt stellenweise Nebel. Dazu sinken die Werte auf 9 bis 6 Grad Minimum. Morgen bleibt es dann bei vielen sonnigen Momenten auch relativ mild. 17 bis 21 Grad sind noch drin. Nur so ein paar Schleierwolken sind später unterwegs.
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5: Und es staut sich noch auf der A4 Köln Richtung Aachen zwischen Köln-Poll und Köln-Eiffeltor 1 Kilometer, 3 Minuten plus. Auf der 43 Recklinghausen Richtung Münster zwischen Recklinghausen-Herten und Mahlsinsen 2 Kilometer, 17 Minuten plus. Und die 44 Dortmund Richtung Kassel zwischen Kreuz-Wünnenberg-Haaren und Marsberg 3 Kilometer Stau, 20 Minuten extra. Gute Fahrt! Markus Steinacker hier und die Maßeinheit für die Kultigkeit bei einem Hit kennt ihr? Das wird in Milli-Vanilli gemessen. Hören wir gleich. Girl, you know it's true. Wir kommen dann quasi runter, denn vorher ist es im besten Mix noch ziemlich flott, denn Billy ist eilig unterwegs mit Birds of a Feather. Und zu Leonie fällt mir jetzt hier kein schlechter Wortwitz ein, aber da kommt bestimmt später noch ein bisschen was. Keine Sorge, don't worry.
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5: Ich mach das so lange, bis ich gefeuert werde. Also nächsten Mittwoch.

Das letzte Album der Toten Hosen. Es fühlt sich immer noch komisch an, das zu sagen, aber es ist halt so. Das letzte Album der Toten Hosen kam im Mai raus. Es soll keine neue Platte mehr danach geben. Nach 44 Jahren machen die Hosen Feierabend. Aber auf diesem letzten Album haben sie noch einige Kracher rausgehauen. Ganz vorne diese Nummer.

0: Nur nach vorn war die erste Single vom Album, aber die Fans haben da einen ganz anderen Favoriten vom Album gepickt, bei dem vor allem live maximaler Einsatz gezeigt wird. Der Albumtrack Was ist mit uns los? Super politisch und gesellschaftskritisch, eben typisch Toten Hosen. Oder wie Campinos
1: dieses
0: sagt.
1: Dieses Lied Was ist mit uns los? Ist ja dann doch irgendwie so ein Taumeln und so eine Irritation, die ich versucht habe zu beschreiben. Da gibt es von mir auch oder von uns auch keine Lösung, weil die hat gerade keiner auf der Hand. Aber das sollte nicht die letzte Note sein, die man von uns wahrnimmt, sondern dann lieber nur nach vorn.
0: Ja, und weil die Fans den Song so abfeiern und weil er auch einfach thematisch leider so aktuell ist, haben die Toten Hosen Was ist mit uns los nochmal als Single rausgehauen. Es geht um den aktuellen Rechtsruck und wie furchtbar der sich einfach anfühlt, weil wir die Geschichte ja eigentlich kennen sollten. Die Toten Hosen.
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ist Markus Steinacker und ich habe den besten Musikmix für eure Nacht hier am Start. Neue Musik von Alex Warren und Emerald Eyes und dann, wichtig, er heißt nicht Bob Sinclair, er heißt Bob Sinclair, ist ja Franzose, die Love Generation von ihm und Coldplay für alle die jetzt schnell ins Bett müssen und wollen. Higher Power. Schöne Nacht euch.

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1: Ich bin David Riemer. Gute Nachricht für alle gesetzlich Versicherten. Die Zusatzbeiträge zur Krankenkasse bleiben im kommenden Jahr wohl stabil. Das teilte Gesundheitsminister Linnemann auf Grundlage einer Finanzprognose mit.
2: Der Schätzerkreis hat errechnet, im Schnitt können die Zusatzbeiträge so bleiben, wie sie aktuell sind, bei 2,9%. Die tatsächlichen Beiträge legt aber jede Krankenkasse selbst fest. Die Schätzung ist auch ein Realitätscheck gewesen für die Bundesregierung, denn die will ja mit ihrem Sparpaket verhindern, dass die Beiträge steigen. Gesundheitsminister Linnemann betont, die Finanzlage der Krankenkasse bleibe trotz Reform angespannt. Die Politik müsse die Finanzierung dauerhaft sichern. Thomas Bremser, Nachrichtenredaktion.
1: Die Bundesregierung hat eine Expertenkommission für eine umfassende Pflegereform eingesetzt, die Mitte kommenden Jahres in Kraft treten soll. Bundesgesundheitsminister Linnemann sagte, der Auftrag als Koalition sei klar. Pflege müsse bezahlbar und zielgerichtet sein und dort ankommen, wo sie gebraucht wird. Ziel ist es laut Ministerium, eine gute pflegerische Versorgung sicherzustellen und den Beitragssatz zur sozialen Pflegeversicherung bis in die Jahre nach 2030 stabil zu halten. Limonaden, Eistees und Energydrinks könnten ab dem kommenden Sommer teurer werden. Die Bundesregierung will gesüßte Getränke ab 5 Gramm Zucker pro 100 Milliliter zusätzlich besteuern. Jetzt geht der Vorschlag in den Bundestag.
3: Was die neue Steuer für Verbraucher konkret heißt, ist noch offen. Je nach Zuckergehalt werden zwar 26 oder 32 Cent Steuer pro Liter fällig, aber ob die Getränke genau um diesen Betrag teurer werden, steht nicht fest. Die Hersteller könnten die Kosten weitergeben, aber unter Konkurrenzdruck auch selbst tragen oder ihre Rezepturen ändern. Reine Säfte, ungesüßte Schorlen oder Zero-Getränke bleiben von der Steuer ausgenommen. Thomas Bleskin, Nachrichtenredaktion.
1: Zum Fußball. Borussia Dortmund hat in der Champions League beim norwegischen Außenseiter FK Bodø Glimt eine Niederlage kassiert. Der BVB verlor 0:1 und ließ wichtige Punkte liegen. Dortmund fand erst nach mehreren Wechseln besser ins Spiel, blieb am Ende aber ohne Tor. Der VfB Stuttgart hat dagegen seine Pflichtaufgabe souverän gelöst. Die Schwaben gewannen beim slowakischen Außenseiter Slovan Bratislava mit 3:0. Für Stuttgart ist es der zweite Sieg im zweiten Spiel in der Königsklasse.
4: Das Wetter.
5: Für die Nacht haben wir schnell abgehakt, kaum eine Wolke unterwegs, Temperaturen 3 bis 9 Grad da draußen. Nachher, da wird es dann wieder richtig schön. Wir bekommen sehr viel Sonne ab und es wird kaum Wolken geben, Regen natürlich auch nicht. Und es wird sogar noch ein bisschen wärmer als gestern, 17 bis 21 Grad. Erst am Freitagabend, da kommen dann Wolken zu uns wieder rein und die bringen dann auch ein bisschen Regen mit.
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6: A1 Köln-Dortmund zwischen Vollmarstein und Hagen-Nord, 2 Kilometer Stau, 21 Minuten Zeitverlust. Wir wünschen allen unterwegs gute Fahrt.
5: Gleich bei uns was für alle Kinder der 80er. Aha, erwarten euch mit Take On Me. Vorher noch Animal, ich wünsche euch eine schöne Nacht mit uns.
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0: vielleicht mit Gold überziehen. Also zumindest ein 35-Jähriger aus NRW ist seit dem Abend reich. Also das können wir so sagen. Der hat jetzt ein Luxusproblem. Der Mann muss nämlich 120 Millionen Euro ausgeben. Er hat den Euro-Jackpot geknackt. Das Geld geht zu uns nach NRW, also zu einem 35-Jährigen. Im Kreis Mettmann wohnt er, falls ihr mal klingeln wollt. So. Und er muss sich jetzt quasi nur noch melden und den Gewinn abholen. Kollege Robert Jans.
1: Ich bin 30, ich bin's nicht.
0: So. Ich bin 32. Lach nicht darüber. 120 Millionen Euro, kriegt man die überhaupt ausgegeben? Wir könnten helfen.
1: Also. Ich sag mal so, also ich würde es versuchen. Ne? Nur mal fürs Gefühl, wenn der Typ jeden einzelnen Tag 10.000 Euro raushaut, reicht das Geld immer noch fast 33 Jahre. Oder der sagt, ich gönne mir jetzt richtig was, jeden Monat eine Million weg, dann ist trotzdem erst nach 10 Jahren Feierabend. Also da sind der Fantasie keine Grenzen gesetzt. Ich glaube, wir wissen ja auch irgendwie alle, ne? Was wir so als erstes kaufen würden. Da hat, glaube ich, jeder Ideen.
0: Ja, was Sinnvolles würde ich mir natürlich mit dem Geld machen. Ich würde mir eine Achterbahn in den Garten bauen.
1: War klar.
0: So. Aber man soll ja nicht immer an sich denken. Was könnte der Gewinner denn vielleicht, da muss er sich auch selbst hinterfragen, mal für andere tun.
1: Für die Menschen.
0: Geld. Für die Menschen.
1: Ja, ich habe mal geschaut, also was könnte dieser 35-jährige Lottogewinner für seinen Heimatkreis, den Kreis Mettmann, tun?
0: So, kein Druck bitte an dieser Stelle.
1: Ja, also der Kreis Mettmann, der hat 10 Städte, macht 12 Millionen Euro pro Stadt. Also Rating bekommt 12 Millionen, Felber 12 Millionen, Hilden 12 Millionen und so weiter. Alle einmal durch.
0: Die Bürgermeister sabbern schon.
1: Ja. Und dann kann jede Stadt sagen, danke, lieber unbekannter Lotto-Millionär, wir bräuchten da zufällig noch eine Schule, eine Straße oder ein Schwimmbad.
0: Ach, ein Schwimmbad, alles wäre drin,
1: ja,
0: oder?
1: Oder er spendiert dem gesamten Kreis einmal Mettbrötchen. Ne? Bei 120 Millionen Euro dürfte sogar noch Geld für Zwiebeln übrig sein. Und natürlich auch eine vegetarische Variante. Es gibt keine Grenzen.
0: Ja, das ist jetzt das Sinnvollste, was ich an Vorschlägen gehört habe. Das mit dem Mettbrötchen. Sehr großzügig. So, das muss er mal machen, einfach sein Geld verteilen. Übrigens, die Zahlen waren 11, 17, 20, 22, 35 und 4 und die 8.
1: Hört sich so einfach an.
0: Ich hätte sie auch nehmen können, aber ich habe wieder vergessen, den Schein abzugeben.
1: Ah, ja.

Die Woche ist ja fast schon wieder geschafft. Es ist Donnerstag, kommt gut durch die Nacht. Jetzt mit uns Jesse J, Jennifer Lopez und Michael Jackson haben auch Nachtschicht. Jetzt für euch.

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0: 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Und an Bord wird einem auch nicht langweilig. Es ist nämlich die 80er Live Cruise. Also mit Showprogramm unter anderem mit Kim Wilde, Alphaville, Weather Girls und Sandra, Stars der 80er. 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
1: Ich bin David Riemer. Gute Nachricht für Versicherte. Die Beiträge für die Krankenversicherung sollen 2027 stabil bleiben. Das teilte Gesundheitsminister Linnemann nach Bekanntgabe der Schätzung in Berlin mit. Demnach ergibt sich für 2027 ein durchschnittlicher Zusatzbeitragssatz von unverändert 2,9%. Ob die Krankenkassen dem folgen oder höhere Zusatzbeiträge bei ihren Mitgliedern und deren Arbeitgebern verlangen, ist aber noch offen. Immer mehr Menschen in Deutschland werden pflegebedürftig, darum sind die Pflegekassen in einer historischen Finanzkrise. Eine Expertenkommission soll in den kommenden Monaten Vorschläge machen, wie sich die Lage bessern könnte. Die Bundesregierung hat das Gremium eingesetzt.
2: Die erste Hilfe für die Pflegekassen hat noch die Regierung geleistet. Nach einer langen Nacht beschloss die Koalition unter anderem, Kinderlose stärker zu belasten. Den ganz großen Wurf soll jetzt die Kommission vorbereiten. Im Kern will die Regierung die häusliche Pflege stärken und die Finanzen stabilisieren. Leistungen sollen zielgenauer werden. Gesundheitsminister Linnemann will den Fokus auf diejenigen legen, die jeden Tag zu Hause Verantwortung für Angehörige übernehmen. Nach seinem Willen soll die Reform schon im Januar in Kraft treten. Thomas Bremser, Nachrichtenredaktion.
1: Plattformen wie TikTok, Snapchat oder Instagram sollen für Kinder unter 13 Jahren in Deutschland künftig tabu sein. Das Bundeskabinett beschloss in Berlin Eckpunkte für Übergangsregeln, bis entsprechende EU-weite Social-Media-Beschränkungen in Kraft sind. Diese hatte die EU-Kommission im September angekündigt. Zum Fußball. Borussia Dortmund hat in der Champions League beim norwegischen Außenseiter FK Bodø Glimt eine Niederlage kassiert. Der BVB verlor 0:1 und ließ wichtige Punkte liegen. BVB-Trainer Kovac sagte nach dem Spiel bei DAZN:
3: Wir haben in der ersten Halbzeit die Leidenschaft, die Intensität, den Fußball nicht gespielt, den wir brauchen, um hier zu gewinnen. Erst nach dem Vierfachwechsel sind wir besser ins Spiel gekommen, beziehungsweise haben dann schon das Heft in die Hand genommen, aber bis zu diesem Zeitpunkt war der Gegner klar besser und deswegen müssen wir uns nicht beklagen. Wir haben das Spiel dann auch zurecht verloren.
1: Der VfB Stuttgart hat dagegen seine Pflichtaufgabe souverän gelöst. Die Schwaben gewannen beim slowakischen Außenseiter Slovan Bratislava mit 3:0.
4: Das Wetter.
5: War nicht viel los in dieser Nacht. Es ist frisch, 3 bis 9 Grad messen wir aktuell. Und vielleicht sind hier und da ein bisschen Nebelfelder unterwegs, aber ansonsten kaum Wolken, deswegen auch kaum Regen. Und nachher im Tagesverlauf wird es auch relativ schön. Sehr viel Sonnenschein kriegen wir. Kaum eine Wolke ist am Himmel, Regen gibt es auch keinen. Und das alles bei Temperaturen so zwischen 17 und 21 Grad. Am Freitag, da starten wir auch erst noch mal gut. Nachher kommen immer mehr Wolken rein und dann müssen wir auch am Freitag mit Regen rechnen.
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6: A43 Recklinghausen-Münster zwischen Recklinghausen, Herten und Marl-Sinsen. Dichter Verkehr, 7 Minuten Zeitverlust. Und im weiteren Verlauf zwischen Lavesum und Haltern, dichter Verkehr, 10 Minuten Verzögerung. Wir wünschen allen unterwegs gute Fahrt.
5: Robbie Williams, in diesem Jahr war er ja noch auf großer Tour. Ich glaube, er tourt gerade immer noch so ein bisschen durch Europa. Aber für nächstes Jahr hat er schon angekündigt, er macht jetzt noch so eine Open-Air-Festival-Tour hinten dran. Lollapalooza, da hat er schon gesagt, wird er auch dran teilnehmen. Das ist dummerweise in Berlin, also ein bisschen weiter weg. Aber die richtigen Fans, die werden auch dahin fahren. Für all diejenigen, die nicht so weit

0: wegfahren wollen, um Robbie Williams zu hören. Ich hab ihn doch gleich. Macht euch keine Sorgen. Love My Life gleich bei uns nach Martin Garrix und Ed Sheeran.
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0: Stellt euch mal vor, ihr sitzt mit Freundin oder ein paar Freunden so im Kino und dann sagt ihr, das da auf der Leinwand, das bin übrigens ich. Wo? Gut, da hinten links. Sehe ich nicht. Ja, jetzt bin ich auch schon wieder weg. Aber es wäre jetzt gar nicht so unwahrscheinlich. Für eine neue Kinoproduktion werden in NRW gerade rund 800 Komparsen, Kleindarsteller und Doubles gesucht. Gedreht wird ab Ende Oktober unter anderem hier bei uns in NRW in Düren, Mönchengladbach, Düsseldorf, Köln, Wuppertal und Dortmund. Und gesucht werden vor allem Fußballfans. Und wenn ihr jetzt sagt, Fußballfan, hör mal, ole ole, das kann ich. Gregor Weber ist von der Castingagentur. Hallo Gregor.
1: Hallo Kevin, schön bei euch zu sein.
0: So, wen sucht ihr denn genau und muss ich dafür abseits erklären können?
1: Nein, das muss man nicht. Also wir suchen tatsächlich das bunte Leben, Menschen zwischen 0 bis 80 Jahren, auch Kleinkinder, Babys. Und wenn man dann waschechter, tatsächlicher Fan ist, der mit Leidenschaft da mitfiebern kann, und es sind nicht nur, sage ich auch mal, Fußballszenen, die wir haben, es gibt auch andere Situationen, wo Fans vielleicht mal zusammenkommen, ich darf noch nicht zu viel verraten, dann ist man da bei uns richtig, wenn man mal beim Film dabei sein möchte. Und schön ist, wenn man ein Lieblingstrikot auch dabei haben könnte. Das kann man alles im Casting ankreuzen.
0: Also ich muss auch nicht aussehen wie der klassische Ultra aus der Südkurve, oder wie muss ich mir das vorstellen?
1: Nein, du kannst auch aussehen wie der klassische Duisburger oder Dortmunder quasi. Das ist wirklich ganz bunt gemischt, wenn man auch international ist, sehr gerne gesehen, ne? Also ganz, ganz bunt gemischt alles. Natürlich ist da der Großteil der Menschen, die wir suchen, zwischen 18 bis 80 Jahre, Männer, Frauen. Es ist ein Jetztzeitfilm, so viel darf ich verraten, also nicht wie bei Tribute von Panem, was wir in Duisburg gedreht hatten letztes Jahr, wo man auf Kostümgrößen und Haare achten muss. Es ist jetzt wirklich so, dass wir da absolut frei sind in den Menschen, die wir suchen.
0: Und jetzt mal für alle, die wirklich gerade überlegen und sagen, ach komm, da bewerbe ich jetzt mich einfach mal. Was muss ich machen?
1: Man geht auf die Landingpage, die wir dafür geschaffen haben. Das ist rebellencasting.de. Da gibt man seine Daten ein und dann ganz wichtig, zwei aktuelle Fotos, tagesaktuelle Fotos hochladen. Einmal Porträtbild und das Ganzkörperbild gerne, wenn man das hat, in einem Trikot.
0: Ich weiß, du darfst uns das nie sagen, um welchen Film es da geht. Aber vielleicht hast du einen Tipp für uns, um was es da so geht.
1: Also diesmal, genau, sonst, wir dürfen es häufig eigentlich sagen, aber in dem Fall ist das so, dass wir das noch nicht verraten dürfen. Man darf verraten, dass es um Fußball geht und dass es um eine Vater-Sohn-Geschichte geht, Vater und Sohn, die an verschiedene Orte reisen und dort allerhand Herausforderungen erfahren. Und ich denke mal, es wird ein sehr schöner Film werden.
0: Gregor, vielen Dank und dann bewerbt euch da.
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Und da haben wir schon wieder Donnerstag. Also gefühlt ist die Woche ja dann fast schon wieder geschafft. Ich sage immer, wenn wir den Donnerstag haben, dann haben wir den Donnerstag. Dann fehlt ja nur noch der Freitag und dann ist hoffentlich für euch Wochenende. Euch eine schöne Nacht.

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0: Wir sind im Herbst angekommen, da verbringt man wieder mehr Zeit drin, wobei heute das Wetter schon relativ gut ist, da könnt ihr gerne auch nochmal draußen spazieren gehen. Aber wenn es dann mal so richtig herbstlich ist, so rein wettertechnisch, ja, da haben wir euch letzte Woche schon Bücher vorgestellt. Jetzt haben wir uns gesagt, ja komm, ein bisschen berieseln lassen ist auch mal ganz gut. Und deswegen gibt es Herbstserien, die ihr euch streamen könnt von uns. Das Problem ist ja bei Streamingdiensten, die sind unfassbar teuer, wenn man wirklich alle haben möchte. Ja, das ist ein bisschen vermögenlos. Aber wir haben uns jetzt mal Serien angeguckt und wollen die euch vorstellen, wo ihr wirklich keine Streamingkosten habt. Kollege Jonas Mikolajczak verrät euch, wie das jetzt funktioniert.
1: Lasst den Geldbeutel zu. Wir streamen heute for free. Auch wenn ihr keinen einzigen Streaming-Service abonniert, müsst ihr nicht auf euren herbstlichen Streaming-Abend verzichten. Denn das kostenlose Angebot online, das ist besser als man denkt. Sogar auf YouTube, da könnt ihr eine Animationsserie gucken, die herbstlicher nicht sein kann. Hinter der Gartenmauer geht kaum länger als eine Stunde und nimmt euch mit auf eine Reise durch eine herbstliche Märchenwelt. Und das komplett und kostenlos auf YouTube.
2: Wie der sanfte Wind durch die Blätter winkt.
1: Allein bei dem Intro will man sich doch schon in die Decke schmeißen. Wer es in dieser Jahreszeit düster mag, der kommt auch ohne Abos auf seine Kosten. Und zwar mit der Mystery-Thriller-Serie überhaupt, Twin Peaks. Fiebert mit bei der Frage, wer hat Laura Palmer getötet? Gratis in der Arte-Mediathek. Ja, die großen Fernsehmediatheken bedeuten nicht nur Eigenproduktion und Dokus. Da gibt es teilweise Hollywood, sogar Oscar-Gewinner wie La La Land.
3: Are you shining just for me?
1: Oder wenn ihr ein bisschen Horror haben wollt, passt ja zu Halloween, dann ist vielleicht A Quiet Place Day One was für euch. Vor ein paar Jahren noch im Kino, jetzt in der ZDF-Mediathek. Ihr seht, kostenlos streamen bedeutet alles andere als Verzicht. Im Gegenteil, ihr kriegt Top-Serien und Filme, sogar die bestbewerteten. Mit allen drei der Pate-Filmen für lau in der Arte-Mediathek.
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1: Wer kostenlos streamt, hat mehr Geld fürs Next.
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